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2: Ja, und dieses Intro, was ihr gerade gehört habt, ist nur 3,486 Sekunden lang, hat aber im hohen fünfstelligen Bereich gekostet. Extra von Ed Sheeran komponiert, von Elton John auf dem Klavier eingespielt und mit der Stimme des Dalai Lama veredelt. Also Wahnsinn. Für euch ist uns hier wirklich bei Er hier und Imsen nichts zu teuer. Herzlich willkommen in einem, wie immer, ganz besonderen Podcast mit John Ment, das bin ich, und Stefan Mund, das bist du.
3: Das bin dann wohl ich.
2: Stefan, heute 24. Januar, in 3 Tagen hast du Geburtstag. Keine Floskel jetzt übrigens.
3: Nein, tatsächlich.
2: Wie geht's dir?
3: Ja, 41, was soll ich sagen? John, ich weiß, 41, ich glaube, da wurde Braunkohle gerade entdeckt, als du 41 geworden bist.
2: Richtig.
3: Das ist
2: richtig.
3: Etwa so die Zeitepoche richtig. Gewesen.
2: Genau, ich habe Mozarts kleine Nachtmusik noch als Neuheit anmoderiert im Radio.
3: Ich habe ja schon mal gesagt, du machst länger Radio, als es Radio überhaupt gibt.
2: Ja. Ihr, unsere Hörerinnen und Hörer, seid so großartig und schickt uns Mails unter rhierundimsen@gmx.de, unter anderem auch von unserem Hörer Andreas aus Lübeck. Er fand unsere Folge mit Ernährungscoach Patrick Heitzmann so genial, schreibt, seitdem purzeln bei mir die Pfunde. Weißt du, warum man das sagt? Warum purzeln Pfunde?
3: Nö, habe ich mir auch noch nie Gedanken gemacht, aber ich stelle immer noch fest, auch jetzt fast so einen Monat nach Weihnachten, Weihnachten hinterlässt Spuren.
2: Ja, auf jeden Fall, ne? Purzeln die Pfunde. Das war genau wie bei Olli Dittrich, wo wir gefragt haben, warum hüpft man unter die Dusche, ne? Ist eigentlich auch völlig idiotisch.
3: Es gibt Floskeln, ja, aus der deutschen Sprache. Ich habe mir mal ziemlich den Mund verbrannt, als ich mal gefragt habe, woher kommt eigentlich herrlich und dämlich? Und da kannst du dir vorstellen, dass alle Frauen in dieser Runde sofort böse geschaut haben.
2: Ja, Vorsicht.
3: Ich will auch gar nicht weiter darauf eingehen. Heutzutage muss man sich das gut überlegen, aber es ist auf jeden Fall. Irgendwo kommt's her. Und das lassen wir so stehen.
2: Auf jeden Fall. Alle Folgen unseres Podcasts mit Olli Dittrich, Sebastian Fitzek, Paul Panzer und vielen tollen Gästen mehr hört ihr nach überall, wo es Podcasts gibt. Folgt uns, abonniert uns, und im Zusammenhang mit unserem heutigen tollen Gast möchtest du gerne noch etwas richtigstellen, Stefan.
3: Unbedingt. Wenn man den Podcast von uns sich aufruft und liest, wer wir sind, dann steht bei mir seit Anfang an Hotelier. Mhm. Und das muss ich unbedingt gerade stellen. Das ist etwas, wo viele, die wissen, was ein Hotelier ist, kamen zu mir, haben gesagt, haha, bist du gar nicht. Und ja, nein, bin ich nicht. Und ich wollte mich auch da nie mit fremden Federn schmücken oder wie man so sagt. Ich bin kein Hotelier. Ich bin Gastronom aus Leidenschaft. Ich mache gerne, was ich tue. Ich liebe es. Aber zu einem Hotelier gehört einiges mehr. Unter anderem, dass man ein Hotel hat oder führt. Und das habe ich nicht.
2: Aber wir haben einen Gast, der das hat.
3: Und zwar einen der besten. Hotelier des Jahres. Lieber Raphael, herzlich willkommen bei Er hier und Imsen. Raphael Herzog.
4: Ja, hallo zusammen. Was für eine Ehre, hier zu sein zu dürfen. Und danke. Dieses Intro. Wow, danke.
3: Es ist einfach, ja, es ist so, Raphael. Ich habe dich schätzen und lieben gelernt vom ersten Tag an, als du mich in der Bar bei uns im Hotel Rigi in Vitznau besucht hast. Damals mit deinem... ja, mit deinem Startteam, wenn man das so sagen kann. Da rauchten die Köpfe die ganze Nacht und es wurde gebrainstormt. Die Ideen sind da nur durch die Luft geflogen. Man konnte es knistern hören. Und ich wusste gar nicht so richtig, was da eigentlich passiert, weil bis dato der Vitznauer Hof, den du ja damals 2018 mit deinem Team übernommen hast, der war irgendwie da. Und ich bin ja selber erst so seit einem guten Jahr damals in der Schweiz gewesen. Und bis dahin ist der Vitznauer Hof an mir vorbeigegangen. Es war nie wirklich, wirklich spürbar, dass da jetzt ein 4-Sterne-Hotel relativ dicht neben uns steht, bis ihr gekommen seid. Und plötzlich wart ihr da und über den Rest reden wir dann gleich noch ein bisschen genauer.
4: Genau. Das war auch eine ganz spannende Zeit. Es war so eine richtige Aufbruchsstimmung. Also wir haben uns zusammengefunden, saßen zum Teil eben beim Stefan in der Bar und haben da Ideen ausgeheckt und geplant und dann umgesetzt auch.
2: Ja, man muss sich das so vorstellen, Vitznau, kleiner Ort am Vierwaldstätter See in der Nähe von Luzern, und da ist auf der einen Seite der Vitznauer Hof, so ein traumhaftes Märchenschloss, auf der anderen Seite das Hotel Rigi, in dem du arbeitest, auch ein familiengeführtes Hotel. Es ist also alles sehr familiär, man hilft sich untereinander, man ist auch füreinander da. Und man geht auch mal gerne in deine Bar, ne, wo du dann bis morgens um 4 die Getränke natürlich viel zu teuer
3: hast. Wenn ich es nicht früher hinbekomme, sie alle rauszujagen.
2: Raphael, es ist toll, dass du da bist. Du stellst dich ja den Sätzen, die wir beginnen, du beendest sie. Auf die Art und Weise wollen wir den Hotelier des Jahres, einen ganz besonderen Hotelier, einfach näher kennenlernen. Mhm. Und Stefan,
3: Ich darf anfangen?
2: Gelost, du hast gewonnen und fängst an.
3: Ich darf jetzt einfach so? Raphael, bist du denn bereit?
4: Ja, das sehen wir jetzt gleich.
3: Ja. Ich fange mal ganz human an und ganz vorsichtig.
4: Oh, zum Glück.
3: Als ich den Fitznauer Hof übernehmen sollte, dachte ich...
4: Da dachte ich, was für ein großes Potenzial, was für ein Hochrisikospiel. Aber genau das, Hochrisikospiel... Super Potenzial, super Lage, das ist genau der Ort und der Ort, wo ich gerne arbeiten und sein möchte.
2: Ja. Nach Stationen in Kapstadt und Los Angeles, Arosa, Davos und Saas-Fee, kommst du nach Fitznau, übernimmst ja vor 7 Jahren den Fitznauer Hof, Märchenschloss, Vierwaldstätter See. Viele Ideen begleiten dich und dein Team. Ihr geht mutig daran, geht neue Wege. Ibiza-Feeling am See, Spitzengastronomie wie das Sens, Hotelier des Jahres. Haben wir schon dreimal gesagt jetzt, ne? Bin mal gespannt. Ich mach mal eine Strichliste. Trendsetter klingt nach 25 Stunden Tag, musst einen Tag eigentlich anbauen, 8-Tage-Woche, die dann irgendwie ja trotzdem Spaß macht. Den nötigen Ausgleich holst du dir?
4: Den hole ich mir, wo, wenn nicht auf dem oder im oder am See, darum gefällt es mir da so sehr, oder dann auf den Bergen. Am liebsten jetzt im Schnee oder dann eben im Sommer im Wasser.
2: Ja. Bist du jemand, der denn Ski fährt oder Schlitten oder was machst du auf
4: dem Berg? Sogar Snowboard. Ich kann Ski fahren, ja, cool. Aber im Moment Vollgas Snowboard. Genau. Ja.
2: Schon mal richtig hingemault, also richtig doll verletzt, Krankenhaus ruft, Bücher lesen.
4: Ja, klar. Ohne Bücher lesen.
3: Ohne Bücher lesen.
4: Ganz klar, ich glaube, das gehört dazu. Die erste Snowboard-Woche, da war ich in meinen Teenager-Jahren gleich natürlich den Arm gebrochen. Ja.
2: Oh, okay, das ist unangenehm maximal. Obwohl man sagt, ein Armbruch ist kein Beinbruch. Ne?
3: Gott sei Dank, lieber Arm dran als Arm ab. Ja. Aber wie handhabst du das, Raphael? Früher, wo ihr noch in Davos gewesen seid, hast du deinem Team das Skifahren gestattet eigentlich? Oder durfte man in der Saison, wenn man jetzt in einem Skigebiet, du hast ja auch in Saas-Fee gearbeitet, lässt man seine Mitarbeiter jetzt gnadenlos trotzdem am freien Tag die Piste runterdonnern oder hat man das nicht so gern?
4: Es gibt tatsächlich Betriebe, die verbieten das. Aber das ist nicht mehr sehr modern. Und ich glaube, das könnte man sich gar nicht... Stichwort Fachkräftemangel, ich glaube, das könnte man sich gar nicht mehr erlauben. Wir haben es natürlich erlaubt und sind selber auch auf die Piste gegangen, zum Teil gleich vor Arbeitsbeginn, ganz früh durch den Tiefschnee, hinten ins Tal runter, eine feine heiße Schokolade, Kaffee getrunken und zurück auf die Arbeit. Es gibt eigentlich nichts Schöneres. Man muss auch oder kann dazu sagen, ich glaube, wir hatten ein Abo im Spital und auf der Notfallstation.
2: Gibt es alle? Nachschub.
4: Ja. Zum Glück nichts Schlimmes passiert, aber immer wieder mal was.
3: Okay. Kann passieren. Ja, das ist so. Ich komme zu meiner nächsten Frage, Raphael. Meine größte Herausforderung war.
4: Meine größte Herausforderung war, und da sind wir eigentlich genau im Fitznauer Hof. Das war eine große Herausforderung, da von null anzufangen. Das Team von Vorgänger ist fast alle haben das Haus dann auch die Chance genutzt und haben das Haus verlassen sozusagen und haben eine neue Herausforderung gesucht. Also ich war eigentlich alleine mit neuem Küchenchef suchen, neue Vizedirektion suchen etc. Alle Teams aufbauen. Das war eine sehr große Herausforderung.
2: Du hast fast bei null angefangen, ne?
4: Gefühlt, ja.
2: Ja. Und wie hast du die Leute zu dir gezogen? Hattest du eine Vision? Hast du ihnen das so erklärt? Und die haben gesagt, den Weg gehe ich mit Raphael Herzog?
4: Genau, ich habe das erklärt. Ich hatte natürlich ein Netzwerk. Ich war nicht das erste Mal in einem Hotel, habe auch nicht das erste geleitet und hatte da schon meine Kontakte. Und so konnte ich natürlich auf dieses Netzwerk zurückgreifen.
2: Ja, perfekt. Zur schönsten Zeit deines Lebens gehören die 2 Jahre beim Zirkus Monty, weil...
4: Genau. Ich habe oft gesagt, schon ein paar Mal gesagt, irgendwann so mit 50 oder so, da mache ich meinen eigenen Zirkus.
3: Hast du doch schon.
4: Ja, eigentlich schon. Eigentlich schon. Nee, das waren die 2 schönsten Jahre. Okay, ich muss noch vorweg schießen quasi. Überall, wo ich bin, waren die schönsten Jahre, weil wenn ich irgendwo bin, das habe ich gelernt in einer Station, dann gebe ich mich da voll rein. Also dann bin ich voll, war ich in Saas-Fee, war ich voll einer von den Locals und in allen anderen Ortschaften auch. Zirkus natürlich auch, aber der Zirkus hat was ganz Spezielles. Ein Zirkus, da lebt man in einer ganz eigenen Welt. Das ist ganz egal, wer im Moment Präsident von irgendeinem Land ist und wo was passiert und was gerade in der Fashion ist. Nein, du musst überleben. The show must go on. Ganz wichtiges Stichwort. Das sind 60, 70 Mitarbeitende, 8 Monate Reisen, 50 verschiedene Orte, 300 Vorstellungen. Das ist schon sehr intensiv und da muss man zusammenhalten und sehr kreativ sein.
2: Ja, aber es ist jetzt ja nicht alte Artistenfamilie. Du bist ja nicht auf dem Seil rum, sondern du hattest ja eine andere Aufgabe, ne, bei für den Zirkus.
4: Ich war im Werbeteam, genau. Mhm. Genau.
2: Ja. Aber das ist ja auch extrem wichtig, ne? dass die Leute wissen, aha, der Zirkus kommt und dann...
4: Das ist sehr wichtig natürlich. Ich meine, früher zu den Anfangszeiten vom Zirkus, da kam der Zirkus ins Dorf und alle sind hingerannt.
2: Ja.
4: Das ist natürlich in der heutigen Zeit nicht mehr so. Da hat niemand auf den Zirkus gewartet. Also Werbung ist immer wichtiger, genau.
2: Ich habe mal eine Einradnummer vergeigt und da habe ich so gedacht, nö, also Artist ist jetzt nichts für mich.
3: Ich kann ja Zirkus, ich persönlich konnte Zirkus noch nie genießen. Inzwischen gibt's ja die Tiere nicht mehr so, wie es früher gewesen ist, was sicherlich auch gut so ist. Aber schon die Artistennummern, ich kriege jedes Mal Schnappatmung und bin Gott froh, wenn der arme Mann oder die arme Frau da wieder heil vom Trapez oder sonst wo runtergekommen sind. Ich kann das nicht anschauen und begeistert klatschen. Mir geht jedes Mal der Arsch auf Grund, als wenn da was passiert, dann bist du live dabei, wie da jemand vom Boden hochgekratzt werden muss. Nein.
2: Aber das hat es bei euch nie gegeben, ne?
4: Nein, das sind Profis. Also das sind Profis, aber das kann natürlich immer was passieren. Ja. Aber so Sachen, was ich gesehen habe, sind ja auch Menschen, die sind auch mal krank, die haben auch mal eine Verstauchung oder irgendeinen Rückenschmerzen. Was wir alle auch haben, das haben die auch. Und da sieht man hinter diesem roten Vorhang, sieht man die fast schon im Sterben liegen, gefühlt. Dann geht dieser Vorhang auf. Und man sieht gar nichts.
2: Ja, wow, das ist natürlich mega. Ja. Aber es ist auch interessant, weil auf der einen Seite ist natürlich Zirkus, ist ja sozusagen fahrendes Volk. Du bist ja permanent unterwegs, wie du auch schon sagtest, viele Termine. Und so ein Hotel zu haben, das ist ja fest, ne? Das steht ja wie angewurzelt. Also das bewegt sich ja nicht. Also im Grunde ist es doch ein ganz großer, krasser Gegensatz. Einmal dieses Leben unterwegs zu sein und auf der anderen Seite jetzt schon seit mittlerweile 8 Jahren an einem festen Ort zu sein.
4: Das ist ein krasser Gegensatz, stimmt. Das hat aber trotzdem viele Parallelen, die da mitlaufen, wie Stefan schon gesagt hat, hast ja schon einen Zirkus.
2: Okay.
4: Und das Fahren oder das Reisen, das mache ich mir selber in der Freizeit dann.
2: Okay.
3: Ja, damit hast du, glaube ich, auch schon meine nächste Frage fast beantwortet. Denn das perfekte Wochenende sieht für mich so aus.
4: Das perfekte Wochenende, uiuiui. Direktflug nach Ibiza, am Strand was Gutes essen, und zwar ein Long Lunch, der geht etwa 3 Stunden, und ein bisschen die Sonne genießen, schön ausschlafen am anderen Tag, that's it.
2: Gibst du dich einen Geheimtipp? Wo sollte man unbedingt hin? Also ich war einmal auf Ibiza, das ist 1000 Jahre her gefühlt, war toll, aber seitdem nie wieder, wenn man jetzt dahin fährt. Was ist so dein Geheimtipp? Wo muss man unbedingt mal wirklich gut gegessen haben, gut getrunken haben? Wo sieht man den Sonnenuntergang am schönsten?
4: Wir hatten sogar so mal vor 2 Jahren in dem Vitznauer Hof Ibiza nach Vitznau geholt mit dem Ibiza Food Studio. Mhm. Das ist schon einer der Geheimtipps. Boris Bono, der war persönlich im Sommer, die Sommersaison hat er unter anderem auch bei uns gemacht. Sein Restaurant heißt Ibiza Food Studio. Unbedingt hingehen, lohnt sich. Ganz coole, unkomplizierte Küche. Ein großer Fan bin ich vom Kasgasi, wird jetzt dieses Jahr, also jetzt dann gleich in den nächsten Wochen, zum Soho House
2: cool.
4: In Ibiza.
2: Okay, also super Tipps. Raphael Herzog, vielen Dank an dieser Stelle. Also ihr wisst jetzt, wenn ihr euren nächsten Ibiza-Urlaub plant, wo es hingehen soll. Und wenn es etwas gibt, Raphael, was Gäste in einem Hotel auf gar keinen Fall machen sollten, dann ist das...
3: Jetzt bin ich gespannt.
4: Ja, genau. beim Direktor reklamieren und schwierig tun.
2: Ja. Wofür hat man seine Leute? Ne? Lass mich doch aus dem Spiel.
4: Es gibt so diesen Lieblingsspruch, hört mein Team oft. Ja, also ich kenne dann den Raphael. Und dann sagen sie, ja, den kenne ich auch.
3: Ja.
4: Nee, auf gar keinen Fall tun. Es gibt da nichts irgendwie ganz Konkretes. Aber das mit dem schwierig tun ist manchmal wirklich ein bisschen so. Sie haben alles, es ist alles, alle geben sich wirklich Mühe, also ein gutes Team am Start. Und da beim Hobeln fallen mal die Späne, da passieren mal Fehler.
2: Ja,
4: und da auch mal ein bisschen adäquat zu reagieren und nicht gerade zu explodieren, ja, das würde ich mir manchmal schon auch mehr wünschen. Wobei, grundsätzlich haben wir schon ein Publikum, die das eigentlich nicht machen. Also es ist mittlerweile die Seltenheit.
2: Ja. Und es ist auch wirklich schön, man kommt rein, es ist alles sehr schick, es ist sehr elegant, man fühlt sich auch gleich wohl. Aber es gibt immer diese Leute, die glauben, so wie sie irgendwie ein Zimmer gemietet haben, gehört ihnen der ganze Laden wahrscheinlich, ne?
4: Ja, das gibt's natürlich immer. Dann nehmen sie alles mit, brauchen alles und wollen noch mehr und wollen extra. Das gibt es einfach. Ich glaube, das liegt ein bisschen in der Natur vom Mensch manchmal ein bisschen. Ja. Ja.
2: Ich war mal im Hotel neulich und habe meinen Koffer kaum zu bekommen, weil die Handtücher so flauschig waren. Gibt es viel Schwund bei euch?
4: Ja, klar, ja, klar. Genau, im Handtuch oder Bademantel oder Aschenbecher oder alles. Das kommt schon mal vor, dass das wegkommt. Genau. Wir haben diesen letzten Sommer ganz eine schicke Dekoration am Restaurant gemacht mit so Serviettenringen, handgewoben etc. Und alle fanden die toll. Und unsere Idee war, die auch zu verkaufen. Haben wir auch. Aber es wurden auch viele gratis mitgenommen.
3: Sind das die bei dir zu Hause auf dem Tisch?
4: Ja.
2: Hallo.
3: Ja. Nein, euer Hotel ist einfach wirklich einladend. Es ist Magic. Und es war für mich eine Ehre, Raphael. Du hast ja mal gesagt, wenn du möchtest, kannst du auch zu uns kommen. Wir finden sicherlich immer einen Job für dich. Und für mich war oder steht auch eigentlich nach wie vor fest, nicht weil ich nicht bei euch arbeiten möchte, aber diesen Zauber, den dieser Fitznauer Hof hat, wenn du als Gast da hinkommst, als Freund des Hauses, du kennst das Team, was bei dir arbeitet, das kenne ich privat, wenn sie zu mir kommen. Man lernt sich auf eine Art kennen, die einer Freundschaft sehr, sehr nahe kommt. Und du wirst dann, wenn du als Gast dorthin gehst, wirst du hofiert und behandelt mit einem Respekt und einer Freundlichkeit, aber trotzdem nicht so, dass man sich deplatziert fühlt, wenn man sonst nicht in 4-Sterne-Superior-Hotels absteigt, was einfach einzigartig ist. Und diesen Zauber verliert es, wenn du dann Teil dieses Teams bist. Auch wenn es juckt, sozusagen Teil der Fitznauer Hoffamilie zu sein, wie ihr euch ja gerne nennt, zu Recht, wäre natürlich toll. Aber das, was ihr den Gästen bietet, das bleibt dann auf der Strecke. Das ist dann halt nicht mehr da. Und deswegen, ja, kann ich eigentlich nur sagen, es ist immer wieder sensationell, zu euch zu kommen. Ich war jetzt schon ziemlich lange nicht mehr bei euch. Tatsächlich, das muss ich mal wieder nachholen.
4: Wird deine höchste Zeit.
3: Ja, es wird allerhöchste Zeit. Ich habe ja da auch noch, ich habe ja sogar noch einen Gutschein für Mojito.
4: Den kannst du gerade einlösen.
3: Den werde ich gerade einlösen.
4: Mojito.
2: Also Raphael, ich würde den Stefan auf keinen Fall anstellen. Der ist viel zu anstrengend und also ja, kommt ein Tisch und also haut
4: Spruch aus. Der Stefan sagt das ja auch genau richtig. Ich hatte das auch immer so. Ich hatte so als Gast ein paar Lieblingshotels. Und dann sagte ich, das wäre eigentlich noch cool, hier zu arbeiten. Nein, da werde ich jetzt genau nicht arbeiten, weil sonst verliert es diesen Zauber von der Gastseite.
3: Genau.
4: Und das stimmt auch, auf ein Stück weit stimmt das natürlich.
3: Ja, das ist so. Ja, Raphael, wenn das passiert als Hoteldirektor, dann flippe ich total aus.
4: Diese Frage kann ich jetzt, das ist diese schwierige Frage von diesem Gespräch. Mhm. Also total ausflippen ist mir noch nie passiert. Da muss eigentlich richtig, richtig viel passieren. Und ich überlege jetzt mir gerade, was so richtig, richtig viel heißt. Da muss so eigentlich alles schief gehen, was schief gehen kann. Aber auch dann würde ich, glaube nicht ausflippen, weil es hat ja dann gar keinen Wert. Das wäre dann wie Energieverschwendung, die ich dann in dem Moment eigentlich nicht verschwenden möchte, sondern dafür einsetzen, dass es dann wieder funktioniert oder wenigstens der Schaden begrenzt wird. Also so richtig ausflippen siehst du mich eigentlich nicht.
3: Kann mich auch nicht daran erinnern, sondern ein bisschen kenne ich dich ja jetzt auch. Habe auch noch nie von deinen Mitarbeitern gehört. Habe viel gehört von deinen Mitarbeitern.
2: Das bleibt nicht aus.
4: Das aber, ist mir klar.
3: Nein, aber was sicherlich nicht dabei gewesen ist, dass Raphael oder Herr Herzog, wie viele dich nennen, gesagt haben, nein, also der ging heute wieder gar nicht und der war ja unausstehlich. Das war tatsächlich noch nie dabei und damit bist du fast ein Unikum.
4: Ja. Vielleicht.
2: Finde ich großartig. Wenn dich einer nach deinem absoluten Lieblingsfilm fragt, dann sagst du?
4: Absoluten Lieblingsfilm? Ja. Es gibt viele. Ich fand immer Inglourious Basterds fand ich so cool.
3: Ah, ja,
4: cool,
3: das für die ganze Familie.
2: Sehr eher was für Kinder, ne?
4: Ja,
2: mit Brad Pitt natürlich. Till Schweiger spielt ja auch eine Rolle. Quentin Tarantino. Ja. Ist das vielleicht dein Lieblingsregisseur?
4: Ja, also auch, aber irgendwie, eben dieser Film, der hat so viel Power, so viel Emotionen auch.
2: Christoph Waltz am Anfang, ne? Ganz unangenehm.
4: Ja, genau. Wie er diesen Kuchen isst.
3: Das sind die Kleinigkeiten, das ist unglaublich.
2: Ich jetzt schon wieder Gänsehaut. Ah, ist das gut. Aber lass uns mal in dein Leben noch rein. Was nennen wir nochmal, weil es gibt so ein paar Filme noch, wo du sagst, wow. Die finde ich stark. Also ich könnte zum Beispiel ohne Der Herr der Ringe nicht leben. Das ist für mich das beste, das größte Meisterwerk, das hier gedreht wurde.
4: Wirklich? Ja. Also Herr der Ringe ist ein ganz, ganz tolles Meisterwerk natürlich. Aber es ist nicht, ich könnte gut ohne leben, sagen wir es so.
2: Okay. Schade, dann ist der Podcast auch...
3: Aber John, ich lebe schon seit fast 41 Jahren ohne Herr der Ringe. Ja, ich habe noch nie einen Film gesehen.
2: Guck, was aus dir geworden ist. Ja, und guck wo ich sitze.
3: Bescheiden.
2: Naja, aber es gibt so wirklich so viele tolle Filme. Und und oft ist es ja auch ein Stück Entspannung, ne, wenn man mal sich zurückfallen lässt. Vielleicht eine tolle Serie auch schaut. Gibt es da so eine Serie, wo du sagst, die habe ich auch gerne geschaut?
4: Ich bin tatsächlich nicht so der TV-Typ. Also ich schaue nicht so viele Filme oder Netflix zum Beispiel. Ja. Ein bisschen während der Covid-Zeit hatte ich ein bisschen Zeit und da hat es mir zum Teil schon ein bisschen der Ärmel reingenommen. Ja. Und ich bin, da war ich so ein Fan von How to Get Away with Murder.
2: Oh ja.
4: Und der war natürlich super
2: cool. Ja, cool.
3: Das hat mich auch
2: super Tipp übrigens. Falls ihr, unsere Hörer das und Hörerinnen, das noch nicht gesehen habt, ist ein super Tipp. Also richtig gut.
3: Das ist richtig gut. John, du hast ja eigentlich Zeit für Serien ohne Ende. Du arbeitest ja eigentlich nicht wirklich.
2: Nö, ich arbeite bei Radio Hamburg in Hamburg bis 10 und dann habe ich frei.
3: Dann hast du eigentlich Zeit und dann kannst du...
2: Habe ich meine Million eingefahren jeden Morgen und dann ist gut.
3: Genau, wer im Gastgewerbe arbeitet, der muss halt richtig arbeiten für sein Geld.
4: Ja? Und wir leben in einer Serie.
3: Wir leben in einer Serie.
4: Also ich könnte eigentlich oft sagen, wir könnten sofort, wir brauchen nur einen Regisseur, der da das Skript schreibt. Cool. Also es könnte sofort losgehen, schon.
3: Ja, das ist so.
2: Ich würde es auch gerne sehen tatsächlich. Auch so Hotelleben ist ja auch so irre spannend, was da alles passiert. Und wie viele Zahnräder da so ineinander greifen müssen, damit das alles funktioniert. So die vielen Helferlein hinter den Kulissen, die du nie mitbekommst, aber die so viel leisten ja in jedem Hotel auch irgendwo.
3: Viel spannender sind die Sachen... Es glaubt keiner, wer es nicht sieht, womit man sich teilweise dann auch beschäftigen muss oder womit man sich beschäftigt oder was schief geht und am Ende geht es dann doch gut, was im Hintergrund dafür Fäden gezogen werden müssen. Sehr spannend und mit Sicherheit wäre das ein voller Erfolg. Wir kommen zu meiner Lieblingsfrage.
2: Oh.
3: Ja. Raphael, das bisher peinlichste, was mir in meiner Karriere als Hoteldirektor passiert ist, war?
4: Das peinlichste als Hoteldirektor.
3: Also spielt es keine Rolle, ob Pfitznauer Hof oder vorher.
4: Nein, Pfitznauer Hof ist mir natürlich nie was Peinliches.
3: Natürlich nicht.
4: Entschuldigung. Das kann natürlich gar nicht sein.
3: Ich glaube mal.
2: Unmöglich.
4: Also bitte nicht. Nee, irgendwie ist es ist einfach irgendwie auch das Lustigste und Amüsanteste. Es war in einem anderen Hotel in Arosa, wo ich gearbeitet hatte, hatten wir ein großes Golfturnier mit ganz viel Champagner und dann haben alle Champagner serviert und ich wollte. Da war noch Anzug und Krawatte und alles so schick und ich natürlich auch und musste da noch die Ansprache halten und die Siegerehrung. Und ich wollte natürlich freundlich sein und hat gesagt, ich kann auch Champagner servieren. Und die vom Service, nein, lassen Sie. Ich so, nein, ich kann das, ich habe das gelernt, ich bin nicht das erste Mal im Gastgewerbe. Nein, besser nicht und so. Und, ich so, mal. Und dann alle Gläser, alles.
2: Nein,
4: wumm,
2: alles. Volles
4: Gelände. Teure Champagner, teure Gläser, alles.
2: Oh mein Gott, dann hat sofort so ein Geräusch im Ohr, ne, wie das geklungen haben muss. Ja.
3: Hast du das seitdem nochmal angeboten, dass du hilfst?
4: Ja, sicher. Leben am Limit.
3: Das ist so.
2: Wir sind jetzt mal ein bisschen bei dem Menschen Raphael Herzog. Stell dir vor, du bist in einem Restaurant. Ja, wir stellen uns jetzt alle vor, die Situation, du bist in einem Restaurant und sollst zahlen, hast kein Bargeld dabei, hast also nur deine Karte dabei und im Restaurant darf über die Karte kein Trinkgeld abgerechnet werden. Also du hast kein Bargeld dabei, es darf nur mit Karte bezahlt werden, aber du hast halt nicht einen Rappen dabei.
4: Ja.
2: Dann
4: sage ich dann, okay, dann probiere ich natürlich zuerst irgendwie zu irgendeiner Möglichkeit zu finden. Hey, könnte ich eine Ausnahme machen oder irgendwas? Oder vielleicht habe ich irgendein tolles Geschenk im Koffer und würde dann das geben, was so ein bisschen vom Trinkgeld her ähnlich ist, eine Schachtel Praline oder so etwas zum Beispiel. Sagt dann sicher, ich melde mich, ich schicke euch morgen oder übermorgen einen Umschlag mit einem Tipp drin oder kommt beim nächsten Mal vorbei und bringt da was zum Beispiel.
2: Ah, coole Idee.
4: Das wäre so die Lösung.
2: Ja, aber ich hatte das noch nicht auch in einem Restaurant und ich hatte auch kein Bargeld. Ich sagte dann ja, das nächste Mal dann. Aber dies mit den Pralinen finde ich ist eine geile Idee. Immer eine Schachtel Pralinen im Auto haben für solche Fälle. Man weiß ja nie.
3: Man weiß ja nie.
2: Was Gutes natürlich. Merci am besten. Ne?
3: Aber ich muss sagen, ich finde es noch speziell, dass kein Trinkgeld übers Hotel über die Karte abgerechnet werden darf. Also was ich immer mache, und das würde ich eigentlich grundsätzlich immer jedem empfehlen, mal vorher nachzufragen, wie die es gehandhabt wird, ob das Trinkgeld am Ende des Monats oder des Quartals, der Saison, wie auch immer, aber ob das bei den Mitarbeitern ankommt oder ob die Mitarbeiter nett lächeln und sagen, naja, in Bar wäre es auch nicht schlecht, dann kann man schon mal so ein bisschen herleiten, weil leider Gottes gibt es auch in unserer Branche schwarze Schafe, wo das Trinkgeld, was über die Karte abgerechnet wird, leider bei den Mitarbeitern nie ankommt. Deswegen das als kleinen Tipp am Rande.
2: Haben wir noch was?
3: Also wenn ich bis 5 richtig gezählt habe, bin ich durch.
2: Ich bin eigentlich auch durch.
3: Dann also, haben wir 10.
2: Ach, schon. Dann haben wir schon 10.
3: Ja, siehst du, so einfach ist
2: Raphael,
3: das.
2: Kleiner Vorausblick noch vielleicht für den Fitznauer Hof jetzt im Jahr 2025. Habt ihr viel vor mit uns, mit euren Gästinnen und Gästen?
4: Es ist ja so, wir haben sehr viel vor. Wir sind uns immer wieder am Neuerfinden. Wir haben ja ganz am Anfang ein bisschen davon gesprochen. Das war so eine Aufbruchsstimmung, das war 2018. Und es ist viel passiert in diesen Jahren. Also das heißt, wir müssen immer wieder dranbleiben. Wir haben wieder neue Pop-Ups geplant, wir haben neue Events geplant. Wir hatten viele Partys. Von diesen Partys, die werden ein bisschen auch wieder in eine andere Richtung gehen. Wir gehen dieses Jahr ein bisschen mehr Richtung Kunst. Mhm. Kunst, Kulinarik, das ist ja alles sehr, sehr, sehr nahe beieinander.
2: Ja.
4: Also von dem her haben wir wieder ein ganzer Fächer voll spannenden Sachen natürlich. Das ist klar. Und es gibt immer wieder neue Überraschungen.
2: Wir freuen uns drauf. Raphael Herzog, vielen Dank. Nicht vergessen, der Stefan hat in 3 Tagen Geburtstag. Was meinst du, über was freut er sich?
4: Der freut sich über einen ganz großen Kuchen.
3: Und ja,
4: noch besser, also so groß, dass da der John Mendt rausspringen kann.
3: Auf jeden Fall, dass wir
2: Lack,
3: also...
2: natürlich.
3: Ja.
4: Ja, das ist klar.
2: Dann bist du blind hinterher, aber das ist egal.
3: Das nehme ich doch wieder mit in meine Träume heute nach. Halleluja.
2: Hotelier des Jahres, Hoteldirektor des Fitznauer Hofes in Fitznau am Vierwaldstätter See. So schön dort, wer die Schönheit da am See einmal gesehen hat, wird sich nie wieder die Augen waschen. Raphael, vielen Dank für deine offenen Worte und natürlich für deinen Besuch.
4: Ja. Danke vielmals für die Einladung und ich freue mich schon auf den Mojito mit euch zwei.
2: Ja, schön. In 2 Wochen freuen wir uns über den Blick hinter die Kulissen von Mallorca, die besten Geheimtipps von einem, der es wirklich wissen muss, seit gut 30 Jahren da lebt. El Intendante ist vom Inselradio, also der Chef. Holt euch die besten Tipps mal, wo ihr demnächst da hingeht auf Malle. Ibiza haben wir jetzt schon gelernt in den letzten 20 Minuten. Wenn ihr auf der Insel seid, hören wir von Dani Vulic, dem Chef vom Inselradio, unser Gast. Am 7. Februar dann hier bei Er hier und Imsen.
3: Jawohl, und damit bin ich wieder dran. Wieder ein Tag näher an der Rente.
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10: 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Das kurze Wissensquiz.
11: Wann wurde das erste Buch von Pippi Langstrumpf veröffentlicht? 1 September 1945 ihr erstes Pippi-Langstrumpf-Buch in Schweden. Es wurde in 77 Sprachen später übersetzt und verkaufte sich 66 Millionen Mal.
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1: Und das heute mit einem ganz besonderen Gast. Sehr viel hat er erlebt schon in Kirchdorf an der Illa. Hermann Hummel ist hier. Schön, dass Sie da sind.
3: Ja, ich danke für die Einladung.
1: Vereinsvorsitzender vom SVK 1970 bis 1995, im Anschluss Ehrenvorsitzender.
3: Ja.
1: Ganz, ganz hohe Ämter. Ehrenamt, ein großes Thema. Darüber spricht man natürlich in den beiden Folgen. Und wenn Sie mal zurückdenken, was war denn so in Ihrem Leben der erste Kontakt mit Ehrenamt?
3: Der erste Kontakt war als Jugendtrainer bei meinem ersten Schuleinsatz in Mietingen bei Laubheim. Und anschließend, als ich hierher kam, 1966, wiederum beim SV Kirchdorf.
1: Wie sind Sie zum SVK gekommen, beziehungsweise generell nach Kirchdorf?
3: Durch eine Versetzung. Ich habe im Laubheimer Raum damals meine Frau kennengelernt. Wir haben dann 1966 geheiratet und der damalige Schulrat, der hat uns eine Stelle verschafft, wo wir beide unterkommen konnten. Das war Kirchdorf.
1: Und Ihre Frau war da gleich voll begeistert, von Laubheim mit Ihnen nach Kirchdorf zu ziehen oder eher weniger?
3: Nach Kirchdorf schon, dass sie damals auch gleichzeitig auf spätere Sicht gesehen einen Verein heiratet, das hat sie noch nicht gewusst.
1: Wie geht sie heute damit um?
3: Sie hat sich daran gewöhnt. Sie ist nach und nach mit in den Verein hineingewachsen. Sie hat auch selber Aufgaben im Verein übernommen, im Kindersport. Eine Zeit lang mit Frauengymnastik, 20 Jahre lang. Und so war sie auch mehr oder weniger Teil des SV Kirchdorf.
1: Also haben Sie beide 1966 geheiratet und dann haben Sie beide zusammen halt den SVK noch mitgeheiratet. Also der gehört so ein Stück weit jetzt zur Familie dazu, oder?
3: Ja, ob sie das unterstreichen würde, das weiß ich. Aber es war so.
1: Wenn wir uns anschauen, Thema Sport. Sie sind begeisterter Sportschauer, haben Sie mir im Vorfeld erzählt, also ja. Im Fernsehen, Fußball, aber auch andere ja. Sportarten. Und was fasziniert Sie da zum Beispiel neben dem Fußball?
3: Ja, von der Schule her, was mich da angesprochen hat, das war die Leichtathletik. Und als dann bei uns in Kirchdorf die Autobahn vorbeikam und uns am Sportplatz einen Teil abgeschnitten hat, dann war es notwendig, einen neuen Platz anzulegen. Und in dem Zusammenhang hat man dann auch angesprochen, dass es möglich sein sollte, auch Leichtathletik zu betreiben.
1: Sie waren ja selber als Jugendleiter aktiv, haben sich auch für das Thema Fußball, Leichtathletik eingesetzt, selber sportlich aktiv. Wie hat es da ausgesehen bei Ihnen?
3: Ja, ich habe im Allgäu oben in einem kleinen Dorf kaum Möglichkeit gehabt, einen Verein einzutreten, gab es damals einfach nicht.
1: Welches Dorf?
3: Das war Sommersbach in der Nähe von Isny.
1: Jawohl.
3: Im württembergischen Allgäu. Und ich war dann 5 Jahre in Bad Saulgau, heißt es heute, im Internat. Und damals hat man natürlich schon die Möglichkeit gehabt, in allen Sportarten zumindest mit ihnen bekannt zu machen über den Schulsport. Daher wusste ich schon, was es alles für Möglichkeiten gibt. Der Rest, Fernsehen gab es noch nicht, aber es gab die Zeitung und da habe ich geschaut und habe mich auch damals schon für den Sportteil interessiert.
1: Welche Zeitung haben Sie gelesen oder lesen Sie heute noch?
3: Das war die Schwäbische Zeitung, damals schon und heute noch.
1: Wenn wir von der Zeitung nochmal ins Fernsehen schauen, wenn Sie Fußball angucken, was für ein Verein begeistert Sie? Hat Sie damals begeistert und begeistert Sie heute?
3: Damals war es der VfR Mannheim.

0: als erster Verein, den ich so mitbekommen habe, der deutscher Meister wurde gegen Borussia Dortmund. Später war es dann der KSC, als die Mannheimer mehr oder weniger abgebaut haben, der VfR. Und dann natürlich Stuttgart als sozusagen für Schwaben Heimatverein. Hier im Illertal gab es zwar viele Bayern-Fans, aber da konnte ich mich nie ganz anschließen. Ich hatte immer schon ein Faible für etwas schwächere Vereine, die sich nach oben gearbeitet haben.
1: Also beim VfB Stuttgart sind wir jetzt so hängen geblieben und heute ist es natürlich der SVK, oder? Im Dr. Hans-Lieper-Stadion.
0: Immer noch, ja.
1: Sehr gut. Wenn wir uns das Thema anschauen, Lehrer-Schulleiter, das ist ja auch was, was Sie beruflich so ziemlich lange begleitet hat im Leben. Sie haben es auch ganz nach oben geschafft, hier in Kirchdorf Rektor an der Michael-von-Jung-Schule, circa Mitte der 80er, genau 84 bis 2001. Und was sind da so Schnittstellen zwischen Schuldirektor und Ehrenamt im Dorf?
0: Einmal schon als Lehrer war es mir wichtig, als ich hierher kam, mit der Bevölkerung wieder rasch Kontakt anzuknüpfen. Und da sah ich die Schule und die Schüler als Möglichkeit, auch über den Verein an die Eltern heranzukommen, die Schüler auch außerhalb der Schule kennenzulernen in ihrer Freizeit. Und das ist mir eigentlich ganz gut gelungen.
1: Wenn Sie zurückdenken an die Zeit als Lehrer, als Schuldirektor, welche Erinnerungen kommen da sofort hoch?
0: Ich konnte für dieses Ehrenamt immer wieder auch Kolleginnen und Kollegen für die Mitarbeit beim SV Kirchdorf gewinnen, die dann auch irgendwo Trainerbetreuungsarbeit übernommen haben. Ich konnte mit den Eltern zusammen Schule und Eltern Veranstaltungen durchziehen. Und das hat mir einfach auch die Bekanntschaft und die Zusammenarbeit mit den Eltern erleichtert, dass sie mich einfach kannten, nicht nur von der Schule, sondern auch vom Dorfleben her, später als Gemeinderat, als stellvertretender Bürgermeister. Ich hatte den Zugang zu den übrigen Gemeinderäten und konnte da das eine oder andere in die Wege leiten. Es hat mir die Arbeit erleichtert.
1: Auf was sind Sie da am meisten stolz, was Sie in die Wege leiten konnten?
0: Ein Stück weit auch, nachdem ich Vereinsvorsitzender war, auch die Turnhalle, die damalige, die wir jetzt noch haben, leider, muss ich sagen, jetzt, weil später die Erweiterung nicht mehr oder ein Neubau noch nicht zustande gekommen ist. Aber damals war es hier im ländlichen Raum eigentlich mit 18 auf 33 eine verhältnismäßig große Halle.
1: Das wäre doch jetzt eine super Idee, wenn Sie jetzt noch sagen, mit ein bisschen Kraft, jetzt machen wir noch eine neue Hermann-Hummel-Turn- und Festhalle, oder?
0: Ach, das wäre zu viel der Ehre.
1: Wir sprechen in der nächsten Folge natürlich weiter übers Ehrenamt, aber auch noch Ihre Laufbahn als stellvertretender Bürgermeister, was Sie da so für Aufgaben hatten und auf welche Sie zurückdenken. Und zwar gerne zurückdenken, heute noch hier in Kirchdorf an der Iller. Und Thema ist natürlich auch das Ehrenamt früher und heute. Wie Sie denken, wie sich das Ganze verändert hat so im Laufe der Zeit, das in der nächsten Folge. Erstmal vielen Dank, dass Sie da waren, Hermann Hummel.
0: Danke auch.
1: An der Stelle danke an unseren Sponsor. 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
3: Hier ist das Daily Update am Donnerstag, einen schönen 30. Juli zusammen. Heute vor 117 Jahren begann die Erfolgsgeschichte eines echten Beauty-Giganten. Ein französischer Chemiker gründete ein Unternehmen für sichere Haarfarben mit der Idee, Haarfärbemittel für möglichst viele Menschen zugänglich zu machen. Aus dieser kleinen Firma entstand dann später L'Oréal, heute einer der größten Kosmetikkonzerne der Welt. Aber alles begann am heutigen Tag im Jahr 1909 mit einer einfachen Innovation für schöneres Haar. So schnell kann's gehen. Die in diesem Monat beendete Fußball-Weltmeisterschaft war ja für die deutsche Nationalelf jetzt nicht so der rosige Abschluss. Anders sah es aber exakt heute vor 60 Jahren aus. Naja, fast. Denn anders als in diesem Jahr stand heute vor 60 Jahren das deutsche Team gegen England, naja, zumindest mal im WM-Finale. Und aus dieser Partie entstand dann auch das berühmte Wembley-Tor, bei dem sich jeder fragt, war der Ball wirklich hinter der Linie? Eine Frage, die auch Jahrzehnte später immer noch für Diskussionen sorgt. Am Ende verlor Deutschland aber trotzdem, ganz klar, 2-4 gegen die Briten. Naja, was soll's. Apropos WM, Shakira hat ja gerade beim WM-Finale wieder gezeigt, dass ihr Hüftschwung nichts verlernt hat. Passend dazu kurz der Blick zurück, denn heute vor exakt 20 Jahren eroberte Hips Don't Lie Platz 1 der Charts.

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1: Dieser Shakira-Song wurde zu einem der größten Welthits der 2000er und sorgt auch bis heute dafür, dass auf jeder Party spätestens beim Refrain die Tanzfläche voll ist. Hüftschwung von Männern inklusive. Das Intro hier lässt Herzen definitiv höher schlagen. Heute vor 31 Jahren standen Take That mit Never Forget ganz oben in den britischen Charts. Aber auch in Deutschland schaffte der Song es kurze Zeit später auf die 1 und hielt sich dort auch 4 Wochen. Der Song wurde zu einer Hymne der 90er und läuft bis heute auf jeder Revival-Party. Und das war das Daily Update vom Donnerstag. Heute ist übrigens der Zu-spät-komm-Tag. Ja, der einzige Tag im Jahr, an dem man ohne schlechtes Gewissen einfach mal zu spät zur Arbeit, zur Verabredung oder wohin auch immer kommen darf. Wobei, ich glaube, die Deutschen brauchen dafür keinen Feiertag. Sie brauchen nur die Deutsche Bahn. Sven Weikam, Daily Redaktion.
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2: Ah, na sowas. Das ist ja wir.
3: Ja, du und ich.
2: Ja, oder du und ich.
3: Oder schräg. So rum. Noch ganz schräg. Einfach schräg.
2: Ja, schräg, lass nach. Wir grüßen euch, unsere Er hier und Imsen Ultras.
3: Wir freuen uns, dass ihr wieder eingeschaltet habt. Ganz egal, wo ihr seid auf diesem wunderschönen Planeten. Hören könnt ihr uns überall, aber senden können wir nicht von überall. Oder vielleicht doch?
2: Ja, das versuchen wir natürlich. Wir arbeiten hart dran, Stefan. Ja. Born to perform. Stefan Mund aus der Schweiz, John Ment aus Hamburg, Deutschland. Wir stehen für euch knietief in tollen Gästen.
3: Ja, und heute mit einem echten Wunder. Du bist zwar jetzt gerade hier in der schönsten Stadt der Schweiz mit mir zusammen in unserem Podcast-Buben-Studio.
2: Das heißt so übrigens, offiziell.
3: Ganz offiziell, ja.
2: Goldenes Schild vor der Tür.
3: Aber vor kurzem bist du noch mit unserem heutigen sehr, sehr prominenten Gast auf dem Sommerfest in Hamburg-Wohldorf gewesen.
2: Ja, Stefan, du hast natürlich völlig recht. Und Jürgen Vogel ist bei uns. Hey Jürgen.
4: Grüßt euch, ne?
2: Ja, das ist ja unglaublich. Also wir sind ja der transparente Podcast. Wir laufen heute am 11. Juli, kommen wir heute raus und zeichnen am 15. Juni auf, ne? Also 11. Juli, 15. Juni. Und sind hier auf dem Sommerfest, Hände für Kinder, der neue Kupferhof in Wohldorf-Ohlstedt. Dass du überhaupt Zeit hast, hier zu sein, ist ja fantastisch. Wie richtest du dir sowas ein?
4: Ja, die nehme ich mir, die Zeit. Also ich finde das so eine tolle, das ist jetzt das dritte Jahr, wo ich herkomme, so eine tolle Veranstaltung. Und ich finde einfach toll, was der Steffen hier, der Leiter dieser Einrichtung sozusagen, hier veranstaltet jedes Jahr. Und die müssen halt immer noch auch Spendengelder suggerieren. Und da hilft das natürlich, wenn man so ein bisschen mittrommelt und mitmacht. Und das macht mir großen Spaß.
2: Jürgen Vogel, wir sind stolz, dass du bei uns bist im Podcast. Er hier und Imsen, auch schön, dass ihr zuhört, unsere Hörerinnen und Hörer. Jürgen, Sebastian Fitzek war bei uns im Podcast, war bei LOL, bei LOL. Jürgen Vogel, du bist bei uns, warst bei LOL. Irgendwie sind mittlerweile gefühlt alle da, nur ich nicht. Woran liegt das?
4: Ich habe keine Ahnung. Müssen wir mal fragen. Ich weiß auch nicht, wer das auswählt. Ich weiß, dass Bulli schon öfters versucht hat und ich drehe halt immer so viel und so. Und jetzt habe ich es mir aber wirklich so freigeschaufelt, weil ich das so schön finde, dass ich damit dabei sein durfte einfach. Ja. Dass ich gedacht habe, ich muss das machen. Ich muss einmal in meinem Leben, muss ich gemacht. Mein Sohn ist auch ein Riesenfan von LOL und ganz viele, die ich kenne und vor allem auch ganz viele Junge noch dazu. Das ist natürlich fantastisch.
2: Ist auch irgendwie ein Ritterschlag, ne? Aber ihr kennt euch alle irgendwie auch untereinander, ne?
4: Ja, man kennt sich teilweise von Dreharbeiten oder Begegnungen oder irgendwelchen Veranstaltungen oder so. Und das ist ja auch gerade ganz lustig, dass man die Leute kennt und dann auf die Schippe nehmen darf.
2: Ja. Wir haben ein relativ trostloses Konzept für diesen Podcast. Wir beginnen Sätze, der Stefan und ich und unser prominenter Gast, okay. In dem Fall Jürgen Vogel, beendet sie. Und ich fange jetzt einfach mal an. Darauf hast du sehr lange gewartet, bis du es endlich gekauft hast. Das ist?
4: Darauf hast du sehr lange, bis du es endlich gekauft hast. Eine Geschirrspülmaschine.
2: Wirklich?
4: Ich habe sehr, sehr lange selber abgewaschen, ja. Weil ich immer noch gedacht habe, es ist irgendwie geheiler auch. Und ich bin ja auch so jemand, der durch Hausarbeit so ein bisschen runterkommt.
2: Ja.
4: Aber das hat mich dann irgendwann mit Besuch und so, hat mich das total überlastet.
2: Ja, aber Geschirrspüle ist natürlich, Spülen hat was Persönliches. Wenn man zu zweit in der Küche steht, dann kann man, einer trocknet ab, der andere spült. Aber Spülmaschine geht natürlich durch den Schnitt.
4: Ja, und vor allem, du verbrauchst weniger Wasser. Ja. Das habe ich aber auch später erst kapiert. Ne? Ja.
2: Vom Stefan Mund, soll ich dir folgenden Satz vorgeben, und ich finde ihn gut, wir haben eben schon kurz drüber gesprochen, du warst ja bei LOL. Jemand, der dich immer zum Lachen bringt, ist?
4: Ehrlich gesagt, meine kleine Tochter. Weil die haut Dinger raus, die ist jetzt 3 Jahre alt, so was sie so sagt oder wie sie Dinge sagt, da muss ich einfach immer lachen. Morgens zum Beispiel weckt die mich teilweise um 4 oder 4:30, weil sie Durst hat, und dann sagt sie, Papa, ganz leise, damit kein anderer wach wird, was sagt Absolle? Was? Wasser und Apfelschorle. Und dann wird es so immer, immer lauter und dann kommt sie auch immer dichter und macht die Augen so auf. Und ich muss da immer so lachen, weil es ist einfach so lustig. Wasser mit Apfelschorle. Sie meinen natürlich eigentlich eine Apfelschorle.
2: Ja klar, aber es klingt, es verliert in der Übersetzung. Aber
4: ja, aber es ist wirklich sehr, sehr süß.
2: Ja, definitiv. Du weißt, es gibt da so Momente, wo man sagt, das ist jetzt maximal unwürdig. Das sind diese Momente, wo man nicht beobachtet werden möchte. Also Stichwort, du rutscht mit dem Ellbogen ab am Tisch. Ne? Oder du kennst es vielleicht auch, wenn man als Erwachsener unterm Schreibtisch rumkrabbelt, weil man irgendwo eine Steckdose sucht für das Ladekabel vom Laptop.
4: Ja, oder sich den Kopf stößt oder am Tisch vorkommt und so peinliche Sachen.
2: Genau, oder wo du zum Beispiel am Flughafen stehst und da ist ja immer vor der Sicherheitskontrolle diese Schlange und da ist kein Mensch, aber du musst trotzdem diesen Weg gehen.
4: Naja, das ist schon auch ein bisschen, da ist schon eine Zwangsstörung dabei. Ja, genau. Ne? Aber dabei fällt mir ein, dass ich damals mal mit einem Kumpel in der Disco war und die Disco hatte so eine Treppe. Mhm. Und einer wollte so mega cool runtergehen und hat so eine richtige Welle da oben gemacht. Und das sieht man ja, wenn einer so denkt, er wird gefilmt jetzt oder so. Und der ist aber auf dieser Treppe so ausgerutscht und so bösartig da runtergestürzt, aber wirklich auch so mit so einer Rolle und so. Und ist dann aber so aufgesprungen, als wäre nichts gewesen.
2: Ach, geil.
4: Und hat das so total, diesen Schmerz und alles so total überspielt mit so einem, so einem Lachen, so nach dem Motto, hey, das war ein kleiner Stunt-Einlage so. Also das möchte ich nicht, dass mir das passiert.
2: Krone gerichtet und weiter geht's.
4: Ja, genau, ja wirklich, ohne Witz. Die Haare nochmal so und dann so ein bisschen gelächelt und ist so weitergegangen. Und wir wussten, es muss richtig wehgetan haben.
2: Ja, das glaube ich.
4: Fand ich sehr lustig.
2: Vom Stefan kommt etwas, was ich wunderbar finde und das, ich glaube, ihr, unsere Hörerinnen und Hörer, auch in diesem Augenblick überlegen werdet, weil es ist ganz einzigartig und ein tolles Gefühl. Glück ist für dich?
4: Immer eine große Überraschung, würde ich sagen. Aber man kann mit Glück halt nicht rechnen. Ja. Ne? So, das ist halt immer etwas, was man dann hat und was irgendwie so passiert, aber was du nicht planen konntest.
2: Ja. Stimmt. Also das ist, und es ist meistens ein sehr kurzer Moment, aber er bleibt ein Leben lang erhalten.
4: Ne? Ja, das kommt darauf an, also was du als Glück empfindest. Also ne? So, ich finde zum Beispiel, jetzt, warum ich auch hier bin, dann denke ich immer, viele Kinder hatten einfach nicht so viel Glück. Ja. Oder Menschen generell. Gibt es sehr viele Menschen, die einfach in verschiedensten Dingen nicht so viel Glück hatten. Und ich bin sehr, sehr dankbar, dass ich einfach gesunde Kinder habe, gesunde Enkel habe. Und das ist aber nicht selbstverständlich. Ja. Das ist Glück eben auch. Und dafür bin ich natürlich sehr dankbar.
2: Wir müssen einen kleinen sportlichen Exkurs machen. Es gab gerade eben von dir ins Leben gerufen eine Liegestützveranstaltung. Wir sind froh, dass keiner ertrunken ist, weil es hat zwischendurch geregnet. Aber du hast einmal 40 und einmal 61 Stück geschafft, hast jeweils deine Gegner vom Platz gefegt. Was tust du für deine Fitness, Jürgen?
4: Ja, Liegestütze zum Beispiel. Das ist nämlich etwas, was ich wirklich gerne mache und schon sehr, sehr lange mache. Aber so generell viel so Eigenkörpertraining, Kniebeugen, so oldschool ein bisschen. Sit-ups, Liegestütze, Klimmzüge, so das alte Programm, was es schon immer eigentlich gibt, ohne Gewichte. Und deswegen kann man immer so ein Battle auch mal machen, ne? So Liegestütze. Und hier war es ja für einen guten Zweck. Ich habe gesagt, wenn ich verliere, spende ich 500 Euro. Die habe ich jetzt so oder so gespendet, auch wenn ich nicht verloren habe. Und die anderen mussten, wenn sie verlieren, 100 Euro spenden. Und zwei hatten wir jetzt schon.
2: Großartig.
4: Zwei habe ich schon besiegt.
2: Ja. Also ich habe schon vom Zugucken Muskelkater gekriegt.
4: Ja, ich werde morgen auch Muskelkater
2: haben. Also wir müssen jetzt die Geschirrspülmaschine jetzt ausschließen an dieser Stelle. Denn der nächste Satz kommt vom Stefan. Das Haushaltsgerät, das du am meisten benutzt, ist?
4: Ja, der Herd. Also kochen. Ja, so schon. Also das auf jeden Fall. Okay, momentan haben die Kinder auch so, dass sie jetzt morgens kein Porridge mehr wollen. Und auch das musst du so ein bisschen einkochen oder vorkochen einmal, damit das so schön weich ist. Die wollen jetzt immer Spiegeleier.
2: Okay. Ne?
4: Finde ich auch gut irgendwie. Also der Herd brauchst du jeden Tag. Also hier bei uns wird viel gekocht zu Hause.
2: Großartig. Und an deiner Arbeit am meisten Spaß macht?
4: Das Drehen selber, also das Spielen selber ist total toll. Also von dem Moment an, wo die Regisseurin oder der Regisseur bitte sagt, dann da beginnt das, was am meisten Spaß macht, finde ich.
2: Und das Schöne, ich glaube, du bist absolut authentisch. Ne? Du bist ja jemand, den man sieht man und mit dem möchte man sofort ein Bier trinken gehen oder einen Kaffee trinken gehen oder beides.
4: Ja, ich versuche natürlich, weil das, was mich am meisten interessiert, ist natürlich das Naturalistische, also dass es so ist, wie es natürlich ist. Also nichts wirklich entdeckt gespielt ist oder so, sondern wie eine Situation wirklich sein würde, wenn man sie durchlebt und so. Das ist das, was natürlich für mich am interessantesten ist.
2: Erhi und Imsen, euer Podcast. Ja, wir sind raus am 11. Juli heute. Jürgen Vogel ist unser Gast und wir sind auch quasi auch schon wieder am Ende. Völlig am Ende. Die Frage, Jürgen, worauf dürfen wir uns denn freuen? Was kommt als nächstes von dir?
4: Also jetzt drehen wir ja gerade die 5. Staffel von Jenseits der Spree. Ja. Die kommt ab Mitte Oktober raus irgendwie. Freue ich mich auch schon drauf, weil bei 2 Folgen von der 9. Staffel, von der 5. habe ich auch Regie gemacht. Also das sind 2 Geschichten, die sozusagen auch nach meiner Idee geschrieben wurden. Ja. Und da bin ich mal gespannt auch, wie die Leute das finden. Das ist, glaube ich, auch sind 2 sehr besondere Folgen.
2: Bist du jemand, der gerne auch Serien guckt, so und auch streamt? Was ist aktuell deine Lieblingsserie oder was schaust du gerade?
4: Ich habe jetzt gerade habe ich einen Film, ehrlich gesagt, erstmal geguckt. Parasit, da hänge ich hinterher.
2: Ja.
4: Das ist ein asiatischer Film. Wahnsinnig tolle Geschichte.
2: Ja.
4: Also wirklich, hat auch in Cannes die Goldene Palme gewonnen. Irgendwie ein wahnsinniger Film. Serie jetzt gerade, was habe ich denn als letztes geguckt? Mobland habe ich jetzt gerade angefangen. Ich glaube,
5: ist auch noch relativ neu.
4: Ja, ja, genau. Ja. Mit Tom Hardy auch in der Hauptrolle und so. Guy Ritchie hat das mitkreiert, sozusagen auch in ein paar Folgen Regie gemacht. Die finde ich auch gerade sauspannend.
2: Ja.
4: Sehr englisch, aber sehr, sehr cool.
2: Ich möchte an dieser Stelle auch mal eine Empfehlung aussprechen. Vielleicht hast du schon gesehen, Slow Horses.
4: Ja, habe ich schon gesehen. Ja, großer Fan.
2: Gary Oldman?
4: Ja, mega.
2: Ja,
4: also,
2: ist geil,
4: alle Staffeln schon geguckt. Ja, ja. Ich warte immer jetzt auf die neue noch.
2: Ich denke immer, wenn einer jetzt nicht so schnell ist wie die anderen oder ne, so ein bisschen hinterhängt, alles Slow Horses.
4: Ja, das ist aber eine tolle Geschichte einfach und ist einfach wahnsinnig. Mit wahnsinnig viel Humor. Aber auch Spannung gedrehte Serie, wirklich großartig.
2: Genau. Geht um den MI5 und Leute, die im MI5 mal Scheiße gebaut haben und dann quasi die Slow Horses sind und abgestellt werden. Und das sind eigentlich die viel besseren Leute.
4: Ne? Ja, die haben halt, die lösen halt Fälle ganz anders, ne, die Jungs. Und das ist toll, ja.
2: Cool, also Jürgen Vogel bei Erhi und Imsen, vielen Dank, Jürgen. Schön, dass du dabei warst, freut uns riesig. Und Stefan, jetzt ist es von hier aus Ohlstedt bei dir in der Schweiz. Es ist an dir, sprich die berühmten letzten Worte.
3: Das mache ich glatt. Und wieder ein Tag näher an der Rente.
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5: Welche US-Basketballmannschaft schaffte es 2020 auf den ersten Platz der NBA? Das Team der Milwaukee Bucks eroberte 2020 die NBA-Spitze.
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1: Und das heute mit dem Mann, der den SVK gerettet hat in der Pandemie. Rainer Langenbacher. Servus.
3: Ja, hallo Herr Butkus. Ich freue mich, Sie heute hier im Rathaus persönlich begrüßen zu dürfen.
1: Was war jetzt sportlicher generell, die letzten Jahre hier im Rathaus zu arbeiten oder den SVK zu retten?
3: Ja, sportlicher war natürlich der SVK, den SVK zu retten. Ich denke, das Amt hier im Rathaus von mir ist mittlerweile natürlich über weite Strecken Routine. Wenn man mal 30 Jahre einer Gemeinde vorsteht, erschreckt einen da nicht mehr so viel. Jetzt der SVK war natürlich Neuland. Es war auch natürlich jetzt nicht mein Wunsch, auch noch Vorsitzender, kommissarischer Vorsitzender, um dann genau zu sein, des SVK zu werden. Aber es war aus meiner Sicht eine Notwendigkeit, um unseren größten und wichtigsten Verein in unserem Ort eine Zukunft zu geben und ihn in die Zukunft auch zu begleiten und zu führen.
1: Wir sprechen gleich noch ein bisschen genauer darüber, wie es genau dazu gekommen ist. Frage vorab, Thema Ehrenamt. Was waren bei Ihnen so die ersten Berührungspunkte im Leben mit dem Thema Ehrenamt?
3: Ja gut, schon in jungen Jahren, ich bin kirchlich verankert, hatte ich die Gelegenheit oder durfte eine Jugendgruppe übernehmen in der evangelischen Kirche, die ich dann über mehrere Jahre geleitet habe und konnte da natürlich auch selber erste Erfahrungen mit einem Amt, mit einer Verantwortung für andere ja machen und natürlich mich auch mit kreativen Ideen, Gedanken dort einbringen, um ja möglichst attraktiv dann auch diese Jugendarbeit zu gestalten.
1: Wo war das genau?
3: Das war in Dornstadt bei Ulm auf der Schwäbischen Alb.
1: Und was waren da so Momente, an die Sie sich heute noch erinnern?
3: Ja, so Momente, muss man nachdenken. Wir haben uns immer getroffen damals im Altenheim. Dornstadt hat das größte Altenheim gehabt in Süddeutschland und wir hatten da den Bibliotheksraum für uns zur Verfügung und haben uns dort einmal in der Woche getroffen, nachdem die Jugendlichen teilweise nur 2 bis 3 Jahre jünger waren als ich selber, konnte man natürlich jetzt nicht so sehr Vorgaben machen, was man macht, sondern wir haben uns immer wieder unterhalten, worauf sie Lust hatten. Und meine Aufgabe war dann mal zu schauen, zu organisieren, wo können wir, wo kriegen wir was hin. Wir haben eine ganze Menge Dinge dann gemacht, angefangen von Ausflügen. Wir haben aber auch über Themen diskutiert, die uns damals bewegt haben. Ich war zu der Zeit dann auch bereits im Studium der evangelischen Theologie und da ging es dann natürlich auch so ein bisschen um Lebensfragen, Einstellungen, auch Probleme natürlich, die man als Jugendlicher beim Erwachsenensein natürlich hat und in sich dann auch spürt und nicht so richtig weiß, wie man es bewältigen soll, weil oft die Eltern dann in dieser Phase des Erwachsenwerdens ja nicht so die Ansprechpartner sind, die einen so in der Tiefe vielleicht verstehen, wie man es eigentlich gerne hätte.
1: Wenn Sie da zurückdenken, was ist so was, was völlig neu war für Sie und was Sie auch geprägt hat, was Sie da mitbekommen haben?
3: Ja, also völlig neu war zunächst eigentlich alles. Ich hatte praktisch nur eine Woche mal die Gelegenheit, mich in das Amt ein bisschen denken einzuführen über den evangelischen Jugendverband. Waren wir eine Woche im Peterstal, wo wir so eine Grundbleiche bekommen haben. Aber ansonsten stand ich da ziemlich allein auf weiter Flur. Auch der Pfarrer ist nicht oft aufgetaucht. Und ich durfte also mir wirklich von Anfang an überlegen, was machen wir, was macht uns gemeinsam Spaß, wo kommen wir voran, auch einfach menschlich als Gruppe und wie schaffen wir es auch, eine Gemeinschaft zu bilden und zu werden.
1: Also kommunikativ, organisatorisch waren Sie da auf jeden Fall schon immer unterwegs, hat Ihnen wahrscheinlich jetzt dann auch geholfen für die politische Laufbahn. Wie schaut es sportlich aus bei Ihnen?
3: Sportlich? Ja. Ja, also im Moment eher auf dem abbauenden Ast. Also ich bin allerdings, muss ich sagen, seit 30 Jahren etwa Mitglied im SVK. Und darf aber sagen, ich habe noch keine einzige Übungsstunde wahrgenommen oder abgehalten. Vielleicht wird es mal im Ruhestand besser mal sehen. Also sportlich halt nur, wenn es die Freizeit zuließ. Zeitlang habe ich gejoggt, aber nachdem es nicht mehr regelmäßig möglich war, war mir es dann doch auch immer zu anstrengend, wieder von null anzufangen. Skifahren, Schwimmen, Radfahren, das sind eigentlich so die Themen, die mich sportlich begleitet haben und bisher auch noch begleiten.
1: Gibt's einen Tipp für die Hörer und Hörerinnen, eine Radlstrecke hier im Illertal in der Umgebung, die Sie empfehlen können?
3: Ja, es gibt natürlich eine ganze Menge tolle Radfahrstrecken. Wir haben ja die Weite des Illertales mit vielen gut ausgebauten Wirtschaftswegen. Also ich persönlich fahre immer ganz gern an der Kläranlage in Kirchdorf raus in Richtung Dettingen, dann über die Brücke nach Kelmünz, weiter im Sommer dann zu den Badeseen. Dort trinkt dann am Filzinger Badesee irgendwas Kühles oder essen Eis, fahre dann weiter nach Altenstadt und kommt dann über Sinningen am Sinninger Badesee an der Iller entlang wieder zurück nach Kirchdorf. Das sind so gute 22, 23 Kilometer. Und wenn man mal einen ganz argen Eishunger hat, kommt man dann automatisch an der Eisdiele in Altenstadt vorbei. Und da ist natürlich dann ein wunderbarer Aufenthalt bei einem wirklich super Eis.
1: Lieblingseis?
3: Lieblingseis, eigentlich Carbonara, also Spaghetti Carbonara, so muss ich sagen, ja. Mit Erdbeeren, wenn es frische gibt. Da können Sie mich also zu vielem überreden bei diesem Gericht.
1: Da hat auf jeden Fall was Platz dann.
3: Ja, das kann man sagen.
1: Tolle Radlstrecke. Wie schaut es sportlich im Rathaus aus? Treppen oder eher Aufzug?
3: Aufzug nie. Immer Treppen, weil man einfach sagen muss, wir sitzen viel zu viel. Wir haben viel zu wenig Bewegung, gilt für uns alle hier im Hause. Ja. Und von daher grundsätzlich die Treppen.
1: Und bezüglich Fitnesskursen, ich denke bei der Steffi Sommer, da ist im Kursprogramm bestimmt mal ein Plätzle frei oder beim Friday for Fitness beim
3: Nächsten. Ja, ich fürchte die Steffi natürlich diesbezüglich, weil sie unglaublich fit ist und ich würde da wahrscheinlich sehr schnell außer Puste geraten und würde mich blamieren auch vor ihr, weil ich natürlich mittlerweile auch durch wenig Sport natürlich nicht so arg gelenkig mehr bin und von daher ja, will man sich diese Blöße jetzt nicht unbedingt geben, zumal sie ja auch eine meiner Stellvertreterinnen ist und Gemeinderätin. Aber sie macht es natürlich klasse, muss man sagen. Keine Frage.
1: Das ist auf jeden Fall eine richtige Sportsfrau beim SVK. Und mich interessiert jetzt auch so, Sie haben gesagt, 3 Jahre vorm Gespräch waren Sie jetzt kommissarischer Vorsitzender vom SVK. Sie haben den Verein, den größten Verein sozusagen im Illertal mit heute circa 1100 Mitgliedern gerettet in der Pandemiezeit. Wie kam es dazu, dass Sie gesagt haben, ich springe da ein und ich mache das?
3: Ja, das große Problem war natürlich, dass man einfach keinen gefunden hat, der die Nachfolge dann des letzten Vorsitzenden Berthold Link antreten wollte. Und es ging dann wirklich drum, wenn jetzt niemand gefunden würde, dass der Verein liquidiert, das heißt also aufgelöst würde. Und das wollte ich auf alle Fälle, auf Biegen und Brechen vermeiden. Und nachdem dann wirklich auf mehrmalige Nachfrage sich leider niemand bereit erklärt hat oder keiner den Hut in den Ring geworfen hat, habe ich gesagt, also bevor jetzt der Verein zum Ende kommt, das kann nicht sein, dann steige ich mit ein und übernehme kommissarisch mal diese Leitung, dass jemand da ist. Und das habe ich dann auch gemacht und ich war dann in der ersten Zeit der erste, der zweite und der dritte Vorsitzende des Vereins in Personalunion, bin aber sehr gut, muss ich wirklich sagen, unterstützt und auch geführt worden von der Katrin Igel, die jetzt als Geschäftsführerin dann gleichzeitig dann mit mir eingestiegen ist und die ein unglaubliches Wissen, einen Background mitgebracht hat und auch aufgrund ihrer beruflichen Tätigkeit eigentlich sehr genau wusste, wie man Leute wieder motiviert, um die Reihen dann hinter dem ersten Vorsitzenden und dann auch künftig wieder den Platz des ersten Vorsitzenden komplett auszufüllen.
1: Was war da so eine Ihrer größten Herausforderungen? Also Sie haben das ja auch ehrenamtlich gemacht, den Verein sozusagen gerettet in der Vorstandsebene, aber was war sowas, wo Sie wirklich überlegt haben, wie entscheide ich jetzt da richtig, dass es für den SVK gut ist?
3: Gut, also ich sage mal natürlich, wenn man lange in der Gemeinde ist, kennt man natürlich schon so die Eckpunkte, die man erreichen sollte, auch die Fundamente, an denen man nicht rütteln sollte. Entscheidend ist natürlich immer, dass man möglichst gute Leute um sich schart, die einen mittragen. Denn alleine kann so ein Verein von einem nicht gerettet werden. Da muss man sich einfach klar sein, es braucht eine Gemeinschaft, es braucht Begeisterte, die mit Leidenschaft einfach auch dafür, fürs Gleiche kämpfen und bereit sind, mit einem dann zusammen diesen Weg zu überlegen, auch wie man den einschlägt und wie man da am besten wieder auf ein stabiles Fundament mit dem Verein in der Vorstandschaft kommen.
1: Was denken Sie, was haben Sie speziell als Person jetzt dafür Fähigkeiten insbesondere gehabt und haben Sie natürlich auch immer noch, die jetzt für den Verein elementar wichtig waren, die jemand anders vielleicht nicht hat?
3: Also es ging ja um mehrere Dinge. Anfangs war es natürlich auch ein Problem der Finanzen. Der Verein hatte, als ich eingestiegen bin, doch ganz beträchtliche Kreditschulden. Und von daher war ich nicht so Bindeglied auch zum Gemeinderat. Die Gemeinde hat natürlich ein bisschen bessere finanzielle Möglichkeiten als der Verein selber. Und von daher konnte ich einfach auch im Gemeinderat die Trommel rühren, dass gesehen wird, dass man hier was tun muss und auch die Bereitschaft dann von mir im Ehrenamt den Verein kommissarisch zu führen, hat, denke ich, doch den einen oder anderen Gemeinderat auch dazu gebracht zu sagen, okay, wir unterstützen, am Geld soll es nicht scheitern und haben deshalb natürlich auch Gelder freigegeben, die uns dann zumindest mal relativ rasch auch eine finanzielle Freiheit beschert haben, mit der wir dann sowohl auch die Geschäftsführerin, die Katrin Igel, bezahlen konnten und dann auch eine Geschäftsstelle einrichten konnten, die ja wirklich auch Gold wert ist.
1: An der Stelle ein Hoch aufs Ehrenamt und der ganze Verein, die ganze Gemeinde ist stolz drauf, dass sie da eingesprungen sind, dass sie das geleistet haben neben ihrem Amt als Bürgermeister hier von der Gemeinde Kirchdorf. In der nächsten Folge sprechen wir über die Bedeutung von Ehrenamt, was es für Sie speziell bedeutet, wie wichtig es ist auch für unsere Gemeinde hier im oberschwäbischen Raum. Danke an der Stelle schon mal für die Folge. Rainer Langenbacher.
3: Ja, herzlichen Dank. Auch von meiner Seite.
1: Danke an unseren Sponsor. 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
2: Hier ist das Daily Update am Donnerstag. Einen schönen 30. Juli zusammen. Heute vor 117 Jahren begann die Erfolgsgeschichte eines echten Beauty-Giganten. Ein französischer Chemiker gründete ein Unternehmen für sichere Haarfarben mit der Idee, Haarfärbemittel für möglichst viele Menschen zugänglich zu machen. Aus dieser kleinen Firma entstand dann später L'Oréal, heute einer der größten Kosmetikkonzerne der Welt. Aber alles begann am heutigen Tag im Jahr 1909 mit einer einfachen Innovation für schöneres Haar. So schnell kann's gehen. Die in diesem Monat beendete Fußball-Weltmeisterschaft war ja für die deutsche Nationalelf jetzt nicht so der rosige Abschluss. Anders sah es aber exakt heute vor 60 Jahren aus. Naja, fast. Denn anders als in diesem Jahr stand heute vor 60 Jahren das deutsche Team gegen England, naja, zumindest mal im WM-Finale. Und aus dieser Partie entstand dann auch das berühmte Wembley-Tor, bei dem sich jeder fragt, war der Ball wirklich hinter der Linie? Eine Frage, die auch Jahrzehnte später immer noch für Diskussionen sorgt. Am Ende verlor Deutschland aber trotzdem, ganz klar, 2-4 gegen die Briten. Naja, was soll's. Apropos WM, Shakira hat ja gerade beim WM-Finale wieder gezeigt, dass ihr Hüftschwung nichts verlernt hat. Passend dazu kurz der Blick zurück, denn heute vor exakt 20 Jahren eroberte Hips Don't Lie Platz 1 der Charts.

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1: Dieser Shakira-Song wurde zu einem der größten Welthits der 2000er und sorgt auch bis heute dafür, dass auf jeder Party spätestens beim Refrain die Tanzfläche voll ist. Hüftschwung von Männern inklusive. Das Intro hier lässt Herzen definitiv höher schlagen. Heute vor 31 Jahren standen Take That mit Never Forget ganz oben in den britischen Charts. Aber auch in Deutschland schaffte der Song es kurze Zeit später auf die 1 und hielt sich dort auch 4 Wochen. Der Song wurde zu einer Hymne der 90er und läuft bis heute auf jeder Revival-Party. Und das war das Daily Update vom Donnerstag. Heute ist übrigens der Zu-spät-komm-Tag. Ja, der einzige Tag im Jahr, an dem man ohne schlechtes Gewissen einfach mal zu spät zur Arbeit, zur Verabredung oder wohin auch immer kommen darf. Wobei, ich glaube, die Deutschen brauchen dafür keinen Feiertag. Sie brauchen nur die Deutsche Bahn. Sven Weikam, Daily Redaktion.
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1: Ja, herzlich willkommen an eurem Er hier und Imsen Tag. Das hier ist übrigens keine Einbahnstraße. Ihr findet uns auch bei Insta unter Er hier und Imsen. Überhaupt läuft ja heute fast alles über Social Media. So würde es wahrscheinlich auch heute in der Kirche heißen, Jesus hatte 12 Follower.
3: Ja, oder in einem Märchen könnte man auch schreiben, Alibaba und die 40 Follower.
4: Oder hatte Guella de Vil 101 Follower. Wer weiß das schon? John, es ist Freitag, 15. Mai.
1: Absolut richtig.
4: Ja, the day after oh, the ja. Vatertag. Ich weiß nicht, wie es heutzutage in Deutschland noch so zelebriert wird. Früher haben wir das gerne mal als Grund genommen, um die Leber von der Spenderliste zu streichen. Hat das noch Tradition in Hamburg?
1: Ja, unbedingt. Zum Beispiel? Ja, natürlich.
4: Ist das noch Bollerwagen
1: ja, da ist jeder, und das ganze natürlich. Programm? Da ist ja. jeder Tag Vatertag, weißt du doch.
4: Ja, weiß ich. Ich weiß ja auch. Wir haben es ja auch in unseren jungen Jahren schon sehr zelebriert, bis mir mal einer gesagt hat, du, das heißt Vatertag, weil man Vater ist, nicht weil man einen hat. Ja, das sollte man an der Stelle auch nochmal unterstreichen.
1: Ja, finde ich sehr gut. Stefan, es ist ein ganz besonderer Tag. Weißer Rauch steigt auf. Wir haben einen tollen Gast gefunden für euch heute und ganz neu, sie ist so cool und interessant und so spannend, dass wir ihr eine ganze Staffel widmen mit zwei Teilen.
4: Ja, ja.
1: Heute am 15. Mai Teil 1 und in zwei Wochen Part 2 dann am 29. Mai mit Sabrina Rizzo. Sabrina, herzlich willkommen bei Er hier und Imsen bei Stefan Mund und John Ment.
5: Ja, vielen, vielen Dank. Was für eine tolle Anmoderation. Ich muss schon aufpassen, dass ich nicht reinlache in eure Anmoderation.
4: Ja,
5: klasse. Und du, ich freue mich wirklich sehr.
4: Du, Sabrina, wir sind ja, also für uns ist es eine wahnsinnige Ehre. Du hast so viel noch zu erzählen gleich für uns aus deinem Leben und aus dem, was du machst. Und du bist uns zugeschaltet, das können wir ja auch einfach so sagen. Du bist gerade auswärts tätig, arbeitest an einem neuen Buch, was bald herauskommt. Und John und ich, wir sind sehr dankbar, dass wir quasi unserer Mimik freien Lauf lassen können. Und warum das so ist, das werden wir auch noch erfahren. Unser Konzept ist nämlich so durchschaubar wie ein Glas Wasser. Wir beginnen Sätze, du beendest sie. Und das wird in dieser und auch in der nächsten Folge besonders spannend.
1: Ja.
4: Du bist Verhaltensexpertin, Bestsellerautorin, Polizeicoach, Dozentin und Profilerin. Analysierst also seit über 20 Jahren, wie Emotionen, Macht und Manipulation die Kommunikation beeinflussen. Und diesen Job hast du dir ausgesucht, weil?
5: Weil ich schon immer großes Interesse daran hatte, hinter die Fassade schauen zu können.
1: Mhm. Bei dir lerne ich ja, Sabrina, manipulative Muster früh zu erkennen und sich gezielt auf entscheidende Verhandlungen vorzubereiten. Dich kann mittlerweile keiner mehr manipulieren, weil...
5: Weil ich tatsächlich in jedem Ansatz sofort erkenne, in welche Richtung das es läuft, was allerdings nicht immer ein Segen ist, sondern auch einen Fluch mit sich bringt.
4: Das glaube ich dir sofort. Ich stelle mir gerade folgende Situation vor. Meine Frau und ich, wir haben eine Differenz, eine kleine Streitigkeit in Anführungsstrichen. Jeder will seinen Standpunkt klar machen oder es wird einem was unterstellt, quasi Lügen wird einem unterstellt. Wie funktioniert das bei dir in der Partnerschaft? Kannst du das außen vor lassen? Kannst du sagen, jetzt bin ich einfach nur Sabrina und bin nicht in meiner Funktion als Profilerin oder Analystin unterwegs? Und glaubt dir deine Partnerin auch, dass du jetzt nur Sabrina bist? Oder kommt man aus dieser Rolle auch gar nicht raus?
5: Oh, das ist tatsächlich eine Gemengelage. Jetzt muss ich ganz kurz mal einwerfen. Ich bin ein bisschen erkältet für alle, die mir folgen und sagen, die hört sich so komisch an. Ich bin ein bisschen angekratzt. Aber um die Frage zu beantworten, es ist schon so, dass ich manchmal gerne die Möglichkeit hätte, was nicht wahrzunehmen. Weil sobald es halt in die Richtung geht, dass ich was wahrgenommen habe, ich sofort in meinem analytischen Verstand bin und verarbeite, weil ich auch der typische Overthinker bin. Mhm. Das geht einher so. Und das ist manchmal anstrengend. Ich würde mir manchmal gerne wünschen zu sagen, oh, ich hätte es jetzt nicht gerne gesehen oder nicht gerne bemerkt. Ne? Aber es geht nicht, man kann es nicht trennen voneinander. Das ist wie, du bist Taxifahrer und hast jetzt Feierabend und kannst auf einmal kein Taxi mehr fahren, kein Auto mehr fahren. weil du einfach kein Auto fahren könntest.
4: Ja, ich glaube das sofort.
5: Du fährst halt nach Hause, ne?
4: Ja.
5: So ist das bei mir eben auch.
4: Ja, meine Frau, die ist in einer Phlebologie tätig und die kann im Sommer am Strand, die muss Beine analysieren und sieht immer potenzielle Kundschaft. Ja,
1: Ist sie tätig? Wie heißt das?
4: Phlebologie, Venen.
1: Phlebologie?
4: Ja.
1: Wer hat sich das denn ausgedacht?
4: Weiß ich nicht, ich nicht.
1: Einer Phlebo wahrscheinlich. Das ist ja völlig absurd. Okay, gut, also Phlebologie, da was dazugehört. Und wo wir gerade bei Erkältologie sind, was nimmst du denn, Sabrina, wo du gerade gesagt hast und deine Follower werden und Followerinnen werden das ja auch in... Was nimmst du denn, wenn du erkältet bist? Mal so ein kleiner Sidekick jetzt nebenbei.
5: Also tatsächlich versuche ich alles auf natürlichem Wege. Ansonsten unterstütze ich das Ganze mit Zink oder mit einem guten Tee, mit Vitamin C, mit Vitamin D. Also das, was man so an Supplements noch add-on nehmen kann. Ne? Und wenn ich merke, das hilft, dann braucht es auch keinen Arzt oder eine Ärztin mit gröberen Medikamenten. Sehr, sehr selten.
4: Ja, also die Ärzte sagen einem ja sowieso nur, dass man, was man selber schon weiß, sie sind krank.
5: Ja, ja, genau.
4: Wow, nicht schlecht.
1: Aspirin.
4: Ja, gar nicht so schlecht. Ja. Dein Buch, das Rizzo-Konzept, wird von Leserinnen und Lesern ja wirklich abgefeiert. Es klingt aber auch wirklich spannend. Das Wichtigste ist zu wissen, was dein Gegenüber gerade denkt. Die von dir, Sabrina Rizzo, entwickelte Rizzo-Methode hast du entwickelt, um
5: anderen Menschen zu zeigen, wie sie Menschen analysieren können, so wie ich das mache.
4: Ja, das finde ich total spannend. Und jetzt habe ich mir aber natürlich so dieses Szenario vorgestellt. Stell dir mal vor, irgendwann hat jeder diese Rizzo-Methode angewandt. Es wird und ist populär und immer mehr. Aber irgendwann weiß er das Gegenüber auch, dass es vielleicht gelesen wird.
1: Gerizzot wird.
4: Gibt es eigentlich gerizzot wird? gibt es eigentlich auch eine Methode, dass man sich davor schützen kann? Also im Prinzip die Umkehrvariante? Also gibt es Anhaltspunkte, dass man sagt, ich möchte nicht gelesen werden, weil das ja vielleicht auch privat oder beruflich wichtig sein kann, eine gewisse Rolle beizubehalten oder eine gewisse Fassade aufrechtzuerhalten? Weil ich sag mal, es möchte ja auch niemand unbedingt immer hinter seine Fassade schauen lassen. Und das ist ja auch sicherlich in manchen Bereichen und in manchen Positionen auch absolut legitim.
5: Ja. Naja, vielleicht erkläre ich das mal so, wenn Psychologinnen und Psychologen sind ja sehr gut ausgebildet, die können das ja auch. Mhm. Nur eben auf dem therapeutisch-psychologischen Wege. Ne? Die wissen dann auch, wenn der Klient, die Klientin das ein oder andere sagt oder sich so und so verhält, dann geht das in die oder in jene Richtung. Mhm. So mache ich das auch eben, allerdings halt im Schwerpunkt, was Verhandlungen angeht, Wirtschaft, Crime, bei Kriminalpolizei. Ne? Also ich mache eigentlich nichts anderes, als die das machen, nur geht es bei mir eben um Quid pro Quo Sachen. Ne? Also,
4: ja, okay.
5: was können wir tun, dass du eher mit uns kooperierst. Und ja, wir wollen alle nicht analysiert werden oder haben da so ein bisschen einen Space, den wir für uns behalten wollen. Aber das mache ich dann auch. Ne? Mhm. Wenn ich merke, dass jemand da Bedenken hat, es ist ja nun meine Aufgabe, das sofort zu erkennen, dann stochere ich da auch jetzt nicht rein, wenn es nicht unbedingt nötig ist. Ne?
4: Ja.
1: Die Rizzo-Methode, die von mir entwickelte Ment-Methode, sorgt dafür, Leute wie meinen Podcast-Partner Stefan Mund aus der Ruhe zu bringen, indem ich auch in dir lese wie in einem Buch, lieber Stefan, und feststelle, mehr als 3 Seiten sind da einfach nicht drin.
4: Nett.
1: Und davon ist auch noch eine Seite eine Werbung für ein anderes Buch.
4: Also, ja, und lass mich raten, die anderen 2 Seiten sind zum Ausmalen. Vielen Dank. Ja, wenn man so einen Freund hat, braucht man keine Feinde mehr.
1: Natürlich. Ne?
4: Sabrina, natürlich willst und kannst du dich hier kannst du dein Konzept nicht so offenlegen.
1: Ganz
4: bist,
1: klar.
4: Nee, nicht ganz, ganz klar, logisch. Du bist ein Coach, den unsere Hörerinnen und Hörer auch buchen können. Schaut mal unter www.sabrina-rizzo.de, nennt sich Klarheitsberatung für akute Situationen, Entscheidungen und schwierige Gespräche. Direkt, präzise, umsetzbar. Das letzte Mal Selbsthilfe gebraucht hast du als?
5: Als ich tatsächlich selbst Liebeskummer hatte. Denn da kommt auch ein Profi nicht umhin, sich klarzumachen, dass das richtig wehtun kann Und dann steht man auch da mit seinen Skills und fragt sich, wie kommt man jetzt mit Liebeskummer klar?
4: Ja, und ging es dir dann auch so, wie es mir ging in der Vergangenheit, wenn man Liebeskummer hatte? Ich habe immer die perfekten, das kennt jeder, auch unsere Hörerinnen und Hörer, man hat für die besten Freunde, man hat die perfekten Ratschläge, wie man sich verhält, um das Gegenüber entweder um seine eigene Würde zu behalten oder wenn du wirklich wissen willst, ob du schon vergessen bist oder nicht, mach dich rar. Und wenn es um einen selber geht, dann vergisst man all die guten Ratschläge. Und ich sage mal, du hast ja schon beruflich bedingt und durch deine Berufs- und Lebenserfahrung hast du ja ein unheimliches Repertoire an Skills, auf die du zurückgreifen kannst. Haben die dir was genützt in der Zeit?
5: Das haben sie schon, solange es eben in der rationalen Ebene ist, ne, helfen mir diese Skills. Aber wie gesagt, das Thema Liebeskummer, da ist es ganz, ganz tief auch, hat es mit Emotionen zu tun und da ist jeder raus aus dem Bus. Also
4: ja,
5: noch so professionell kann man da sein, das funktioniert nicht. Ne? Aber meine Strategie war der Rückzug, sich mit sich beschäftigen, Auszeit nehmen von ganz viel Ablenkung. Sondern sich eher auf sich konzentrieren, mal überlegen, warum, weshalb, wieso. Und das hat mir dann schon geholfen. Ja,
1: finde ich ganz toll. Ja. Und ganz offen und ganz ehrlich von dir, dass du das sagst, Sabrina. Und ich muss ganz ehrlich sagen, also ich habe so, wenn Liebeskummer angesagt ist, immer gelernt oder für mich so die Erkenntnis gegriffen, ich habe dann immer noch besonders traurige Musik gehört,
4: ja, natürlich.
1: Um noch tiefer zu fallen natürlich.
4: Man muss ja wehtun.
1: Ja, also wirklich jeden vom Baum der Traurigkeit gefallen und jeden Ast mitgenommen im Grunde. Sabrina, du arbeitest ja auch für die Palliativakademie Bamberg. Deine Herausforderung da ist,
5: diesen Menschen aufzuzeigen, wie sie relativ schnell, also im Sinne eines Workshops, Menschen lesen können, um also Menschen, die eben keine Sprache haben, lesen zu können, um ihnen dann weiterzuhelfen.
1: Stark.
5: Wow. Das ist mein Ziel, ja.
4: Nicht schlecht.
1: Ja.
4: Wirklich. Sabrina, jetzt haben wir von dir, von der Autorin Sabrina Rizzo schon einiges gehört. Das verarbeiten wir mal 2 Wochen, lesen dein Buch.
1: Ja, und dann lassen wir uns in 2 Wochen noch auf mehr greifbare Methoden ein und lernen auch mal die private Sabrina ein bisschen näher kennen. Vielen Dank an dieser Stelle schon mal, liebe Sabrina.
5: Prima. Schön, ich habe mich gefreut.
4: Das hat gar nicht wehgetan,
1: gute Besserung,
4: oder?
1: Natürlich.
4: Und wir sind total entspannt. Wir können unsere Gesichter, wir zucken einfach mit den Gesichtsmuskeln, weil wir wissen, uns sieht keiner.
1: Ja.
4: Und John,
1: auch
4: und
1: nur
4: John
1: einen
4: kann,
1: Gesichtsmuskel,
4: ich habe nur einen, ne? Großen, ja, und John kann es eh nicht lesen. Der John, ich kann nämlich lächeln, du gehst mir am Arsch vorbei, weißt du? Ja, und auch in der 41. Folge unserer Ausgabe endet es mit den unvermeidlichen 7 Worten.
1: Soll ich John deine reinhauen, du Sack?
4: Ja, so oder so ähnlich. Ja. Nein, der andere, viel schönere Satz. Wieder ein Tag näher an der Rente.
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6: Wann wurde Elton John geboren? Der britische Sänger und zweifache Oscar-Preisträger wurde am 25. März 1947 geboren.
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1: Und ist heute nochmal mit Norbert leidenschaftlich unterwegs beim SVK für das Thema Tennis vor allem. Das ist sowas, das berührt dich, der Sport.
3: Er berührt mich aus dem Sinn, ich bin ja normal Fußballer, ja, aber im Tennis, durch das, dass ich Platzwart war und an dem Platz sehr viele Verbesserungen gemacht habe und den Platz im Februar eröffnet habe, wenn noch alles in der Halle spielt und Kirchdorf hat im Februar, am 27. Februar 2000 habe ich den Platz eröffnet und im Winter habe ich Eisplätze gemacht für Schlittschuhlaufer auf der Platz. Ich war am Weihnachten unter und habe gegossen die Plätze. Jeder hat gesagt, ja, der Norbert ist verrückt. Nein, wir haben tolles Eishockey auf der Tennisplatz gespielt und ich habe das so verbessert, dass die Eisfläche hervorragend war, ohne Geschliffer. Jeden Abend habe ich sie bewässert. Nur als Tennis, durch das, dass ich Platzwart war, habe ich alle Griffe am Tennisplatz kennt, wo man das Wasser ausmacht, wo man es anmacht, wo die Pumpe funktioniert, wo wie der Platz sein muss, ob er schnell oder langsam ist, ob ich ihn trocken mache, wie ich die Beregnung repariere. Also da war ich mit Leib und Seele. Und ich habe ja wollen, dass meine Kinder auch gewinnen. Also jeden Sonntagmorgen sind wir um 9 ans Tennisplatz und meine Kinder haben normal nicht wollen. Muss ich schon, meine Frau wirft mir das auch vor ein wenig.
1: Ja, als Kind hat man auch nicht immer unbedingt ja, Bock drauf, gell?
3: Aber ich habe sie mitgenommen. Und jetzt kommt der springende Punkt. Die haben nicht mehr wollen heim. Um 12 Uhr kocht meine Frau immer Mittagessen. Und dann habe ich sie müssen zwingen für nach Hause. Denn sicher ist es schwer, von zu Hause, vom PC, von allem wegzukommen. Aber wenn man mal dort ist, vor 4 Tagen habe ich Schusstraining mit den kleinen Kindern gemacht, so 12-Jährige. Und habe nur zu meinem Jungen gesagt, komm, zu meinem Enkel, komm mit dem Opa um 4 Uhr, wir machen Schusstraining in Oberopfingen. Ja, dann ist er nach 10 Minuten rausgekommen, sind wir hingefahren. Jetzt hat er seine Freunde angerufen. Wir haben Schusstraining eine halbe Stunde gemacht. Und dann habe ich gesagt, so, die Sonne geht unter, Vollmond. Leute, geht heim, ihr erkältet euch, weil ihr seid verschwitzt. Die Buben sind nicht heim. Die haben weiter gespielt, obwohl dunkel war.
1: Und obwohl deine Frau wahrscheinlich auch was kurz zum Essen macht.
3: Ja, am Tennisplatz habe ich selber gekocht. Also die Schwendierer haben gesagt, die beste Pommes gibt es in Kirchdorf. Ja, obwohl ich keine Ahnung vom Kochen gehabt habe.
1: Aber Pommes kannst du.
3: Also Pommes, Würstler, meine Frau hat gesagt, die Würstler kannst du nicht mehr sehen. Die Würstler habe ich dann abgeschafft. Ja. Nur mehr Pommes, Kuchen und Getränke für jede Familie, Opa, Oma, Bruder, Schwester, alles kostenlos. Und diese Idee war fantastisch. Da ich nichts verkauft haben müssen, habe eine Tennisgemeinschaft bekommen, die sind jedes Jahr zu mir zum Turnier gekommen und jeder, ob gewonnen oder verloren, hat einen Pokal bekommen von Kirchdorf.
1: Und Pokal ist ein super Stichwort. Du hast hier auch ein paar Pokale mitgebracht, die kann man jetzt im Podcast nicht sehen, aber wir versuchen sie ein bisschen hörbar zu machen. Wir sprechen gleich über einen ganz besonderen Pokal von dir, davor aber noch über diesen riesen Tennisschläger, der in Kirchdorf im Tennisheim oben an der Decke hängt. Hast du mit dem jetzt tatsächlich auch schon mal gespielt oder ist der einfach Deko?
3: Der ist einfach Deko, aber ich habe ihn schon öfter rausgenommen und habe ihn geputzt, denn der hängt in der Luft. Und
1: ein neues Griffband drauf gemacht, oder?
3: Ja, und bei der Olympiade habe ich ihn rausgenommen und habe ihn als Deko verwendet am Tenniszaun mit alle Flaggen von Europa. Also so ein schönes Bild habe ich in meinem Leben noch nicht gesehen in Kirchdorf. Alle Kinder, jeder von welchem Land er war, von Portugal bis Russland, haben ihre Flagge mitgebracht. Und die haben wir alle am Tennis, ich habe gar keinen Platz gehabt auf einer Seite, ich habe müssen zwei Seiten verwenden. So schön, Also, und jeder war stolz auf seine Flagge. Ja, also sogar ich habe mich gefreut, es hat wunderbar ausgesehen.
1: Und du sorgst auch dafür, dass es wunderbar ausschaut auf der Tennisanlage in Kirchdorf. Neben diesem Riesenschläger und was du sonst noch alles machst, die Plätze als Platzwart, sorgst du auch dafür, dass es ein bisschen bunt ist da mit Blumen. Ja, was hat es denn mit Blumen und Tennis in Kirchdorf auf sich?
3: Ich bin ja Hobbygärtner. Seit Kindheit habe ich immer für den Osterhas die Blumen selber gepflanzt. Und die Frühlingsblumen haben mir voll angetan. Und dann habe ich eine Frau Rapp in Kirchdorf kennengelernt. Die hat einen Garten gehabt, da war die Schwäbische Zeitung hier. Ich kann das Bild nicht vergessen. Ein traumhaft schöner Garten. Alles voller Primel im Frühling, alle Farben. Also ich war hin und weg und habe mir gesagt, das muss ich auch haben. Ich habe auch raus, ich war beim Silvesterlauf, habe ich öfter mitgemacht und da habe ich tatsächlich nicht so in einem leeren Stauseelauf, habe ich da auch Blumen gepflanzt, alle Kilometer eine oder alle 300-400 Meter Blumen und die blühen heute noch am Stausee in Kirchdorf, Dettinger. Und am Tennisplatz habe ich angefangen, jedes Jahr 2-3 Packblumen zu pflanzen. Und die von der Frau Rapp habe ich Samen genommen und habe ihn verstreut. Mittlerweile braucht man nichts mehr pflanzen. Ich habe zu alle Kinder, die in Kirchdorf waren, bei Turnieren, die haben ja so Stadtgeld zahlen. Und das Stadtgeld in Kirchdorf war immer billiger wie bei anderen Vereinen. Habe ich gesagt, für jedes Kind, wo hier ein Turnier spielt, für jedes Kind pflanze ich eine Blume. Und wenn sie in 20, 30, 40 Jahren nochmal kommen, wird diese Blume sie hier begrüßen, an der Kirchdorfer Tennisanlage. Ja, also.
1: Und vielleicht haben manche bis dahin schon ein Grand Slam Turnier gewonnen.
3: Genau.
1: Wimbledon oder US Open.
3: Und dann freue ich mich noch mehr.
1: Das ist bei dir auch das Herzblut. Du stehst ja auch für Gemeinschaft. Vor allem auch im sportlichen Bereich, auch drüber hinaus. Und Thema Pokal, du hast ja einen mitgebracht, mehrere, aber einer sticht ganz besonders hervor. Das ist ein gläserner Pokal, der Illertal Tennisjugend Olympiade Pokal. Den hast du mit dabei. Und das ist ja auch ein Thema, was du ins Leben gerufen hast und umgesetzt hast.
3: Ja, da ich öfter im Trainingslager war mit der Tennisler in Kroatien, mit Biberach, ja, und da habe ich gesehen, die Spieler Basketball im wenn der kein Tennisspieler, ja. Und meine Idee war in Kirchdorf eine Olympiade. Wir haben ein wunderschönes Freibad. Wir haben eine wunderschöne Basketballanlage oder Handballanlage an der Schule. Also vielleicht sind es die hiesig Geborenen nicht so wie ich, aber ich komme vom Dorf. Die haben außer Volleyballplatz und ein Fußballplatz nichts gehabt. Und jetzt komme ich in ein Dorf mit Tribüne, mit Fußballplatz, mit Nebenplatz, mit Rasen, mit, ich sag mal so, das Schwimmbad, 50 Meter Becken. Ja, hallo, jetzt, da muss ich eine Olympiade machen.
1: Geile Idee, ja?
3: Ja, und das hat auch gut funktioniert. Ich war ja im Ausschuss Jugendleiter vom gesamten Sportverein, ja, und habe eine super Verbindung mit allen Jugendleitern gehabt. Ich habe mich so gekümmert und eine Ausschreibung, die hat der Herr Hummel gemacht und alles war gut. Sicher sind dann ein paar, auf einmal war alles hinfällig, ist egal. Wir suchen ja keinen Schuldiger, aber nachher, der Herr Hummel hat zu mir gesagt, Direktor von der Schule, Norbert, pass auf, dass das kein Hornbacher Schießer wird, ja, also nie stattfindet. Und dann habe ich gesagt, okay, wenn ich es nicht im Großen schaffe, ja, dann mache ich es im Kleinen. Die Nachbarstennisvereine Dettinger und Bergheim habe ich eingeladen zu einer Olympiade. Und da haben wir außer Tennis, Leichtathletik, Basketball, Volleyball, so 4-5 Sportarten gemacht. Und ich habe ja 70 Kinder gehabt. Die Punktezahl.
1: Also nicht deine eigenen, sondern 70 Kinder, die da mitgemacht haben.
3: Genau. Also ja, ich habe 75 Kinder in der Tennisabteilung gehabt. Ja. Ja. Und die Bergheimer sind gekommen mit 10 und die Dettinger sind auch gekommen mit 15 oder 20. Und da habe ich ja schon im Vorfeld gewonnen gehabt, aber das habe ich nicht gewusst. weil das Punktesystem, du hast umso mehr Starter du gehabt hast, also mir war ja wichtig, dass viele Kinder mitmachen, dann nimmst du erst Platz oder Zweit oder Dritt.
1: Wie hast du das beworben? Wie hast du das geschafft, dass da so viele Kinder Lust drauf gehabt haben, da mitzumachen?
3: Bei mir hat jedes Kind Tennis spielen können, weil ich habe das alles kostenlos angeboten und da waren Familien mit 5, 6 Kindern, ja, die können nicht 30, 40 Euro pro Stunde Tennistraining zahlen. Die wären nie zum Tennis gekommen. Und heutzutage spielt einer von denen, vielleicht ein Benjamin, in der ersten Mannschaft in Bergheim. Darauf bin ich stolz. Und sein Bruder hat jetzt nochmal auch angefangen, der Stefan, und der spielt jetzt schon in der Zweithälfte. Das ist richtig ein Talent.
1: Und da siehst du auch den ganzen Werdegang. Heute zeigt sich der Stolz da auch bei dir, weil du hast ihn letztendlich auch beigebracht, Tennis zu spielen. Wenn wir jetzt nochmal schauen, Tennis SVK. Warum setzt du dich so stark ein für den SVK, vor allem im Bereich Tennis?
3: Weil ich da Heimat gefunden habe im Tennisverein. Ich komme mit allen Mitgliedern da ja perfekt aus, obwohl ich gar nicht in der Seniorenmannschaft spiele, kann ich zu denen zu jeder Minute hingehen. Also ich habe da Heimat gefunden und die Heimat habe ich ja in Rumänien verloren. Und darum, ich habe andere gesucht, weil ich will irgendwo zu Hause sein. Und das Heimatgefühl im Verein oder in der Abteilung oder egal wo, ich stehe so etwas. Ja?
1: Und das ist ein richtig schönes Gefühl, wenn wir jetzt noch auf die aktuelle Situation schauen beim SVK. Du bist ja auch ehrenamtlich richtig engagiert. Und wo geht die Reise hin? Wo siehst du den SVK in ein paar Jahren? Auch im Bereich Tennis.
3: SVK geht jetzt ganz andere Wege, wie damals mir gegangen sind. Also da sind viele so junge Frauen und so, wo Anbieter verschiedene Kurse und sagt, also ich bin begeistert mit diesen Gruppen, wo sie gemacht haben, dass man nicht da abends 10 Stunden in einer Sitzung sitzt und trennt sich und nichts erreicht. Und diese Gruppen, verschiedene Gruppen, bearbeiten im Vorfeld diese Probleme und da kommt man her und stimmt ab und fertig. Und nicht stundenlange Sitzungen, die bringen nichts. In der Wirtschaft nicht und im Verein auch nicht. Du musst auf dem Spielfeld musst du da für deine Mitglieder sein und nicht in der Sitzung, weil eine Sitzung, da kann man was beschließen, aber nicht, ich sag mal so, ich bin ein Praktiker, ja, und ich will sehen, was da jetzt auf dem Spielfeld ist und nicht da abends Sitzung, da, ja, sicher setzt man da die Weichen, wo es hingeht, aber ich sag mal so, die Welt ändert sich und was vor 50 Jahren war, gilt heute vielleicht nicht mehr und das ist auch gut so. Normal muss man mit der Jugend

0: folgendermaßen, dass die Eltern mit ihren Kindern gespielt haben. Und ich als Trainer habe 8 Eltern gehabt und 8 Spieler und habe gesagt, jetzt spielt ihr da. Die Eltern haben keine Ahnung vom Tennis gehabt. Aber den habe ich auch ein wenig gezeigt. Die Kinder waren 18 Jahre alt und jetzt spielt man hin und her und dann bin ich nur hergegangen und habe gesagt, da pass auf, da halt mal den Schläger so oder versuch die Hand so zu halten. Und das hat denen in Ulm gefallen. Die haben es ja auch gewusst, weil meine Eltern sind nicht nur mitgefahren und haben reingeschrien, die haben gewusst auch, warum das so ist. Ich habe mich gefreut, wenn die Eltern beim Training zugeschaut haben und nicht einfach die Kinder hin und fort. Und in einer Stunde komme ich sie holen.
1: Ich verstehe schon. Du hast versucht, das zu verbinden. Die Eltern mit den Kindern im sportlichen Bereich da eben auch. Da auch wieder Thema Gemeinschaft. Und man hört auch ganz stark raus, für dich war immer wichtig, nicht selber unbedingt Profisportler zu werden, sondern anderen den Spaß am Sport zu zeigen, dass der vorhanden ist, egal in welcher Sportart, und dass es nicht zu einseitig wird. Norbert, Schlusswort noch von dir. Was willst du unseren Hörern, unseren Hörerinnen und Hörern noch sagen? Was ist dir wichtig?
0: Also eins kann ich meine Hörer, viele kennen mich ja im Dorf, ich bin bekannt wie ein bunter Hund, mitteilen, dass ich jede Woche ein Bundesverdienstkreuz bekomme. Denn wenn ich in Oberopfinger am Kindergarten vorbeifahre, kommen die Kinder alle gelaufen und sagen, hallo Norbert, hallo Norbert. Und dieses Gefühl ist mir mehr wert wie ein Bundesverdienstkreuz. Ich mag gern mit Kindern schaffen, mit Kindern spielen, mit Kindern arbeiten. Also ich fühle mich noch immer wie 14, 15, obwohl ich ja Rentner bin, bin ich noch immer wie ein Jugendlicher.
1: Und da kann der SVK stolz sein, dass es solche Menschen wie dich gibt im Verein, die sich ehrenamtlich engagieren, Tag für Tag. Norbert, danke dir, dass du da warst.
0: Danke auch.
1: Tja, und an der Stelle danke nochmal an unseren Sponsor. 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
3: Hier ist das Daily Update am Donnerstag, einen schönen 30. Juli zusammen. Heute vor 117 Jahren begann die Erfolgsgeschichte eines echten Beauty-Giganten. Ein französischer Chemiker gründete ein Unternehmen für sichere Haarfarben mit der Idee, Haarfärbemittel für möglichst viele Menschen zugänglich zu machen. Aus dieser kleinen Firma entstand dann später L'Oréal, heute einer der größten Kosmetikkonzerne der Welt. Aber alles begann am heutigen Tag im Jahr 1909 mit einer einfachen Innovation für schöneres Haar. So schnell kann's gehen. Die in diesem Monat beendete Fußball-Weltmeisterschaft war ja für die deutsche Nationalelf jetzt nicht so der rosige Abschluss. Anders sah es aber exakt heute vor 60 Jahren aus. Naja, fast. Denn anders als in diesem Jahr stand heute vor 60 Jahren das deutsche Team gegen England, naja, zumindest mal im WM-Finale. Und aus dieser Partie entstand dann auch das berühmte Wembley-Tor, bei dem sich jeder fragt, war der Ball wirklich hinter der Linie? Eine Frage, die auch Jahrzehnte später immer noch für Diskussionen sorgt. Am Ende verlor Deutschland aber trotzdem ganz klar 2-4 gegen die Briten. Naja, was soll's. Apropos WM, Shakira hat ja gerade beim WM-Finale wieder gezeigt, dass ihr Hüftschwung nichts verlernt hat. Passend dazu kurz der Blick zurück, denn heute vor exakt 20 Jahren eroberte Hips Don't Lie Platz 1 der Charts.

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1: Dieser Shakira-Song wurde zu einem der größten Welthits der 2000er und sorgt auch bis heute dafür, dass auf jeder Party spätestens beim Refrain die Tanzfläche voll ist. Hüftschwung von Männern inklusive. Das Intro hier lässt Herzen definitiv höher schlagen. Heute vor 31 Jahren standen Take That mit Never Forget ganz oben in den britischen Charts. Aber auch in Deutschland schaffte der Song es kurze Zeit später auf die 1 und hielt sich dort auch 4 Wochen. Der Song wurde zu einer Hymne der 90er und läuft bis heute auf jeder Revival-Party. Und das war das Daily Update vom Donnerstag. Heute ist übrigens der Zu-spät-komm-Tag. Ja, der einzige Tag im Jahr, an dem man ohne schlechtes Gewissen einfach mal zu spät zur Arbeit, zur Verabredung oder wohin auch immer kommen darf. Wobei, ich glaube, die Deutschen brauchen dafür keinen Feiertag. Sie brauchen nur die Deutsche Bahn. Sven Weikamp, Daily Redaktion.
2: Tja, guten Morgen an der Illa. 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
2: Das ist richtig gut. Gute Musik, die kommt nicht nur von weit weg. Nee, die kommt auch direkt hier aus dem Süden. Deshalb hört ihr hier auf Illa Live jede Stunde Musik von Künstlern aus der Region. Klingt vertraut und es fühlt sich richtig gut an. Immer um kurz vor halb. Jetzt einen schönen guten Morgen mit Illa Live.

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6: Wer moderierte damals die 100.000-Mark-Show? Die 100.000-Mark-Show war eine Spielshow auf dem Privatsender RTL, die von 1993 bis 1998 von Ulla Kockambrink moderiert wurde. Später übernahm Franklin, auch als Frank Schmidt bekannt, die Show.
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9: Tja, und manchmal, da ist es so, dieser eine Song, bei dem niemand ruhig sitzen bleibt, weil er einfach gute Erinnerungen mitbringt. Der Iller Live Kultsong. Ein bisschen Vergangenheit, die richtig gut klingt. Gleich wieder für euch. Jetzt einen schönen Start in den Tag. 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
2: Hier ist das Daily Update am Donnerstag. Einen schönen 30. Juli zusammen. Heute vor 117 Jahren begann die Erfolgsgeschichte eines echten Beauty-Giganten. Ein französischer Chemiker gründete ein Unternehmen für sichere Haarfarben mit der Idee, Haarfärbemittel für möglichst viele Menschen zugänglich zu machen. Aus dieser kleinen Firma entstand dann später L'Oréal, heute einer der größten Kosmetikkonzerne der Welt. Aber alles begann am heutigen Tag im Jahr 1909 mit einer einfachen Innovation für schöneres Haar. So schnell kann's gehen. Die in diesem Monat beendete Fußball-Weltmeisterschaft war ja für die deutsche Nationalelf jetzt nicht so der rosige Abschluss. Anders sah es aber exakt heute vor 60 Jahren aus. Naja, fast. Denn anders als in diesem Jahr stand heute vor 60 Jahren das deutsche Team gegen England, naja, zumindest mal im WM-Finale. Und aus dieser Partie entstand dann auch das berühmte Wembley-Tor, bei dem sich jeder fragt, war der Ball wirklich hinter der Linie? Eine Frage, die auch Jahrzehnte später immer noch für Diskussionen sorgt. Am Ende verlor Deutschland aber trotzdem ganz klar 2-4 gegen die Briten. Naja, was soll's. Apropos WM, Shakira hat ja gerade beim WM-Finale wieder gezeigt, dass ihr Hüftschwung nichts verlernt hat. Passend dazu kurz der Blick zurück, denn heute vor exakt 20 Jahren eroberte Hips Don't Lie Platz 1 der Charts.

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1: Dieser Shakira-Song wurde zu einem der größten Welthits der 2000er und sorgt auch bis heute dafür, dass auf jeder Party spätestens beim Refrain die Tanzfläche voll ist. Hüftschwung von Männern inklusive. Das Intro hier lässt Herzen definitiv höher schlagen. Heute vor 31 Jahren standen Take That mit Never Forget ganz oben in den britischen Charts. Aber auch in Deutschland schaffte der Song es kurze Zeit später auf die 1 und hielt sich dort auch 4 Wochen. Der Song wurde zu einer Hymne der 90er und läuft bis heute auf jeder Revival-Party. Und das war das Daily Update vom Donnerstag. Heute ist übrigens der Zu-spät-komm-Tag. Ja, der einzige Tag im Jahr, an dem man ohne schlechtes Gewissen einfach mal zu spät zur Arbeit, zur Verabredung oder wohin auch immer kommen darf. Wobei, ich glaube, die Deutschen brauchen dafür keinen Feiertag. Sie brauchen nur die Deutsche Bahn. Sven Weikamp, Daily Redaktion.
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2: Ja, also so ein Morgen, der hat ja was Beruhigendes. 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
10: Wann veröffentlichte Apple das erste iPhone? "2007 erschien das allererste iPhone und erweckte damit die Smartphone-Welt zum Leben. Zahlreiche andere Hersteller wie Samsung, Nokia, LG oder HTC zogen nach und entwickelten ähnliche Geräte.
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9: Ja, das ist schön. Der Tag, der hat noch diese ganz frische Energie. Alles wirkt möglich heute. Tja, und genau das ist ein guter Moment für Musik, die ein bisschen größer klingt als der Alltag. Und deshalb jede Stunde hier auf Illa Live ein Live-Song. Fast wie Konzert, ja, nur ohne Schlange stehen. Gleich wieder. Schönen guten Morgen. 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
2: Hier ist das Daily Update am Donnerstag. Einen schönen 30. Juli zusammen. Heute vor 117 Jahren begann die Erfolgsgeschichte eines echten Beauty-Giganten. Ein französischer Chemiker gründete ein Unternehmen für sichere Haarfarben mit der Idee, Haarfärbemittel für möglichst viele Menschen zugänglich zu machen. Aus dieser kleinen Firma entstand dann später L'Oréal, heute einer der größten Kosmetikkonzerne der Welt. Aber alles begann am heutigen Tag im Jahr 1909 mit einer einfachen Innovation für schöneres Haar. So schnell kann's gehen. Die in diesem Monat beendete Fußball-Weltmeisterschaft war ja für die deutsche Nationalelf jetzt nicht so der rosige Abschluss. Anders sah es aber exakt heute vor 60 Jahren aus. Naja, fast. Denn anders als in diesem Jahr stand heute vor 60 Jahren das deutsche Team gegen England, naja, zumindest mal im WM-Finale. Und aus dieser Partie entstand dann auch das berühmte Wembley-Tor, bei dem sich jeder fragt, war der Ball wirklich hinter der Linie? Eine Frage, die auch Jahrzehnte später immer noch für Diskussionen sorgt. Am Ende verlor Deutschland aber trotzdem, ganz klar, 2-4 gegen die Briten. Naja, was soll's. Apropos WM, Shakira hat ja gerade beim WM-Finale wieder gezeigt, dass ihr Hüftschwung nichts verlernt hat. Passend dazu kurz der Blick zurück, denn heute vor exakt 20 Jahren eroberte Hips Don't Lie Platz 1 der Charts.

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1: Dieser Shakira-Song wurde zu einem der größten Welthits der 2000er und sorgt auch bis heute dafür, dass auf jeder Party spätestens beim Refrain die Tanzfläche voll ist. Hüftschwung von Männern inklusive. Das Intro hier lässt Herzen definitiv höher schlagen. Heute vor 31 Jahren standen Take That mit Never Forget ganz oben in den britischen Charts. Aber auch in Deutschland schaffte der Song es kurze Zeit später auf die 1 und hielt sich dort auch 4 Wochen. Der Song wurde zu einer Hymne der 90er und läuft bis heute auf jeder Revival-Party. Und das war das Daily Update vom Donnerstag. Heute ist übrigens der Zu-spät-komm-Tag. Ja, der einzige Tag im Jahr, an dem man ohne schlechtes Gewissen einfach mal zu spät zur Arbeit, zur Verabredung oder wohin auch immer kommen darf. Wobei, ich glaube, die Deutschen brauchen dafür keinen Feiertag. Sie brauchen nur die Deutsche Bahn. Sven Weikamp, Daily Redaktion.
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2: Tja, schönen Start in den Tag. Programmtipp für euch. 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Jetzt einen schönen Start in den Tag. 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
1: Und zwar, wenn man wenig Platz hat, was empfiehlst du da für Grillgeräte?
2: Egal, ob Kugelgrill, Gasgrill, Keramikgrill, der kleine Pelletsmoker, es gibt für jeden Platz den richtigen Grill.
1: Und was empfiehlst du da zum Essen drauf zu hauen, wenn es wirklich schnell gehen soll?
2: Wenn es wirklich schnell gehen soll, empfehle ich, kauft euch einen kleinen Gasgrill, der richtig Power hat. Und da so ein richtig feines Rumpsteak vom Metzger eures Vertrauens, das macht jeden glücklich.
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10: Was für eine Art Regen fällt auf den Planeten Saturn und Jupiter? Während Gewittern fallen auf dem Planeten Saturn und Jupiter zentimetergroße Diamanten.
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8: Ja, also Radio kann manchmal erstaunlich nah dran sein am Konzertfeeling. Und wenn der richtige Song kommt, dann macht man automatisch lauter. Und genau dafür gibt es bei uns jede Stunde einen Illerlive Live-Song. Bühne im Kopf inklusive. Jetzt erstmal einen schönen guten Morgen an der Illa. 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
2: Hier ist das Daily Update am Donnerstag. Einen schönen 30. Juli zusammen. Heute vor 117 Jahren begann die Erfolgsgeschichte eines echten Beauty-Giganten. Ein französischer Chemiker gründete ein Unternehmen für sichere Haarfarben mit der Idee, Haarfärbemittel für möglichst viele Menschen zugänglich zu machen. Aus dieser kleinen Firma entstand dann später L'Oréal, heute einer der größten Kosmetikkonzerne der Welt. Aber alles begann am heutigen Tag im Jahr 1909 mit einer einfachen Innovation für schöneres Haar. So schnell kann's gehen. Die in diesem Monat beendete Fußball-Weltmeisterschaft war ja für die deutsche Nationalelf jetzt nicht so der rosige Abschluss. Anders sah es aber exakt heute vor 60 Jahren aus. Naja, fast. Denn anders als in diesem Jahr stand heute vor 60 Jahren das deutsche Team gegen England, naja, zumindest mal im WM-Finale. Und aus dieser Partie entstand dann auch das berühmte Wembley-Tor, bei dem sich jeder fragt, war der Ball wirklich hinter der Linie? Eine Frage, die auch Jahrzehnte später immer noch für Diskussionen sorgt. Am Ende verlor Deutschland aber trotzdem, ganz klar, 2-4 gegen die Briten. Naja, was soll's. Apropos WM, Shakira hat ja gerade beim WM-Finale wieder gezeigt, dass ihr Hüftschwung nichts verlernt hat. Passend dazu kurz der Blick zurück, denn heute vor exakt 20 Jahren eroberte Hips Don't Lie Platz 1 der Charts.

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1: Dieser Shakira-Song wurde zu einem der größten Welthits der 2000er und sorgt auch bis heute dafür, dass auf jeder Party spätestens beim Refrain die Tanzfläche voll ist. Hüftschwung von Männern inklusive. Das Intro hier lässt Herzen definitiv höher schlagen. Heute vor 31 Jahren standen Take That mit Never Forget ganz oben in den britischen Charts. Aber auch in Deutschland schaffte der Song es kurze Zeit später auf die 1 und hielt sich dort auch 4 Wochen. Der Song wurde zu einer Hymne der 90er und läuft bis heute auf jeder Revival-Party. Und das war das Daily Update vom Donnerstag. Heute ist übrigens der Zu-spät-komm-Tag. Ja, der einzige Tag im Jahr, an dem man ohne schlechtes Gewissen einfach mal zu spät zur Arbeit, zur Verabredung oder wohin auch immer kommen darf. Wobei, ich glaube, die Deutschen brauchen dafür keinen Feiertag. Sie brauchen nur die Deutsche Bahn. Sven Weikam, Daily Redaktion.
2: Ah, schönen guten Morgen an der Illa. Es ist kurz nach 8 Uhr.
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2: Schönen Start in den Tag. Übrigens immer samstags hier auf Illa Live. Party Sounds, Party an der Illa ab 20 Uhr. Das Ganze mit DJ Andreas Brehm. Und da gibt's richtig gute Beats. Jetzt erstmal schönen Start in diesen Tag. 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
16: Seit wann gibt es die Suchmaschine Google? Eine Suchmaschine namens BlackRub wurde im Jahr 1996 online gestellt und ein Jahr später, im September 1997, in Google umbenannt. Seitdem ist Google mit der Suchmaschine als Marktführer bekannt. Übrigens, an der Benutzeroberfläche der Suchmaschine wurde seitdem eigentlich kaum etwas verändert.
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14: Ja, es ist schon schön, wenn man merkt, gute Musik hat oft ganz kurze Wege. Deshalb gibt's bei uns jede Stunde Musik von Künstlern aus dem Süden, direkt aus der Nachbarschaft sozusagen, immer um kurz vor halb. Jetzt erstmal einen schönen guten Morgen. 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
2: Ja, servus, grüßt euch. 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Ja, das ist die neue Morgenroutine hier auf eurem Musiksender Nummer 1.
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3: Hier ist das Daily Update am Donnerstag, einen schönen 30. Juli zusammen. Heute vor 117 Jahren begann die Erfolgsgeschichte eines echten Beauty-Giganten. Ein französischer Chemiker gründete ein Unternehmen für sichere Haarfarben mit der Idee, Haarfärbemittel für möglichst viele Menschen zugänglich zu machen. Aus dieser kleinen Firma entstand dann später L'Oréal, heute einer der größten Kosmetikkonzerne der Welt. Aber alles begann am heutigen Tag im Jahr 1909 mit einer einfachen Innovation für schöneres Haar. So schnell kann's gehen. Die in diesem Monat beendete Fußball-Weltmeisterschaft war ja für die deutsche Nationalelf jetzt nicht so der rosige Abschluss. Anders sah es aber exakt heute vor 60 Jahren aus. Naja, fast. Denn anders als in diesem Jahr stand heute vor 60 Jahren das deutsche Team gegen England, naja, zumindest mal im WM-Finale. Und aus dieser Partie entstand dann auch das berühmte Wembley-Tor, bei dem sich jeder fragt, war der Ball wirklich hinter der Linie? Eine Frage, die auch Jahrzehnte später immer noch für Diskussionen sorgt. Am Ende verlor Deutschland aber trotzdem, ganz klar, 2-4 gegen die Briten. Naja, was soll's. Apropos WM, Shakira hat ja gerade beim WM-Finale wieder gezeigt, dass ihr Hüftschwung nichts verlernt hat. Passend dazu kurz der Blick zurück, denn heute vor exakt 20 Jahren eroberte Hips Don't Lie Platz 1 der Charts.

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1: Dieser Shakira-Song wurde zu einem der größten Welthits der 2000er und sorgt auch bis heute dafür, dass auf jeder Party spätestens beim Refrain die Tanzfläche voll ist. Hüftschwung von Männern inklusive. Das Intro hier lässt Herzen definitiv höher schlagen. Heute vor 31 Jahren standen Take That mit Never Forget ganz oben in den britischen Charts. Aber auch in Deutschland schaffte der Song es kurze Zeit später auf die 1 und hielt sich dort auch 4 Wochen. Der Song wurde zu einer Hymne der 90er und läuft bis heute auf jeder Revival-Party. Und das war das Daily Update vom Donnerstag. Heute ist übrigens der Zu-spät-komm-Tag. Ja, der einzige Tag im Jahr, an dem man ohne schlechtes Gewissen einfach mal zu spät zur Arbeit, zur Verabredung oder wohin auch immer kommen darf. Wobei, ich glaube, die Deutschen brauchen dafür keinen Feiertag. Sie brauchen nur die Deutsche Bahn. Sven Weikamp, Daily Redaktion.
2: Kurz nach 9.
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2: Tja, und hier hört ihr die besten Rubriken aus dem Süden. Donnerstags, da lohnt es sich auf jeden Fall 10 nach 7 das Radio einzuschalten. Neue Folge Sagenhaftes Allgäu. 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Jetzt, schönen Start in den Tag. Wir spielen für euch mehr gute Musik. 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
1: Barbecue und Grillen sind dasselbe. Diese Aussage, was sagst du dazu?
2: Die Aussage ist nicht ganz richtig. Beim Grillen reden wir, ich lade mir ein paar Freunde ein, schmeiß mir ein paar Würstchen auf den Grill, ein richtig gutes Kräuterbutterbaguette, so wie es früher war, und vielleicht ein Nudelsalat und jeder ist glücklich. Barbecue hingegen, das ist Einstellungssache. Barbecue ist ein Lifestyle. Barbecue machst du nicht in einer halben Stunde. Barbecue zieht sich über Tage hinweg, wenn es richtig gut läuft. Barbecue ist the way of life beim Grillen, würde ich mal sagen.
1: Und man hört schon raus, das ist von dir auch eine große, große Leidenschaft. Barbecue, wenn du mal so zurückdenkst, wann ging es am längsten bei dir, wie lange beim Barbecue?
2: Also das Längste, was ich je hatte, war, wo ich mein erstes Pulled Pork probiert habe auf meinem Kugelgrill, wo mir der Minionring ausgegangen ist und ich ihn nachlegen musste. Das Fleisch war sage und schreibe fast 18,5 Stunden auf dem Grill.
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8: Wann fand die erste Fußball-Europameisterschaft in Deutschland statt? Im Jahr 1988 durfte Deutschland erstmals Gastgeber der Fußball-EM sein. Deutschland selbst belegte dabei den 3. Platz. Das Turnier gewann am Ende das Team der Niederlande.
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11: Es ist so, es gibt Songs, die sind wie alte Fotos. Man hört 2 Takte und schon ist man wieder irgendwo unterwegs. Gute Laune inklusive. Und genau so einer, der kommt nachher wieder. Unser Iller Live Kultsong. Erinnerung an Alltag kurz aus. Und jetzt erstmal einen schönen Start in den Tag. 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
2: Hier ist das Daily Update am Donnerstag. Einen schönen 30. Juli zusammen. Heute vor 117 Jahren begann die Erfolgsgeschichte eines echten Beauty-Giganten. Ein französischer Chemiker gründete ein Unternehmen für sichere Haarfarben mit der Idee, Haarfärbemittel für möglichst viele Menschen zugänglich zu machen. Aus dieser kleinen Firma entstand dann später L'Oréal, heute einer der größten Kosmetikkonzerne der Welt. Aber alles begann am heutigen Tag im Jahr 1909 mit einer einfachen Innovation für schöneres Haar. So schnell kann's gehen. Die in diesem Monat beendete Fußball-Weltmeisterschaft war ja für die deutsche Nationalelf jetzt nicht so der rosige Abschluss. Anders sah es aber exakt heute vor 60 Jahren aus. Naja, fast. Denn anders als in diesem Jahr stand heute vor 60 Jahren das deutsche Team gegen England, naja, zumindest mal im WM-Finale. Und aus dieser Partie entstand dann auch das berühmte Wembley-Tor, bei dem sich jeder fragt, war der Ball wirklich hinter der Linie? Eine Frage, die auch Jahrzehnte später immer noch für Diskussionen sorgt. Am Ende verlor Deutschland aber trotzdem, ganz klar, 2-4 gegen die Briten. Naja, was soll's. Apropos WM, Shakira hat ja gerade beim WM-Finale wieder gezeigt, dass ihr Hüftschwung nichts verlernt hat. Passend dazu kurz der Blick zurück, denn heute vor exakt 20 Jahren eroberte Hips Don't Lie Platz 1 der Charts.

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1: Dieser Shakira-Song wurde zu einem der größten Welthits der 2000er und sorgt auch bis heute dafür, dass auf jeder Party spätestens beim Refrain die Tanzfläche voll ist. Hüftschwung von Männern inklusive. Das Intro hier lässt Herzen definitiv höher schlagen. Heute vor 31 Jahren standen Take That mit Never Forget ganz oben in den britischen Charts. Aber auch in Deutschland schaffte der Song es kurze Zeit später auf die 1 und hielt sich dort auch 4 Wochen. Der Song wurde zu einer Hymne der 90er und läuft bis heute auf jeder Revival-Party. Und das war das Daily Update vom Donnerstag. Heute ist übrigens der Zu-spät-komm-Tag. Ja, der einzige Tag im Jahr, an dem man ohne schlechtes Gewissen einfach mal zu spät zur Arbeit, zur Verabredung oder wohin auch immer kommen darf. Wobei, ich glaube, die Deutschen brauchen dafür keinen Feiertag. Sie brauchen nur die Deutsche Bahn. Sven Weikamm, Daily Redaktion.
2: Kurz nach 10.
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2: 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Wir liefern euch den Rhythmus dazu in Oberschwaben und im Allgäu. Hier ist Iller Live.

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10: Wann löste sich die Boygroup Take That auf? Take That waren nach den Beatles die bekannteste englische Boyband, die ebenfalls einen vergleichbaren Hype auslöste. Im Juli 1995 verließ zunächst Robbie Williams die Band. Im Februar 1996 kam dann die offizielle Mitteilung der Auflösung. Am 4. April im gleichen Jahr fand der letzte gemeinsame Auftritt statt.
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2: Hier ist das Daily Update am Donnerstag. Einen schönen 30. Juli zusammen. Heute vor 117 Jahren begann die Erfolgsgeschichte eines echten Beauty-Giganten. Ein französischer Chemiker gründete ein Unternehmen für sichere Haarfarben mit der Idee, Haarfärbemittel für möglichst viele Menschen zugänglich zu machen. Aus dieser kleinen Firma entstand dann später L'Oréal, heute einer der größten Kosmetikkonzerne der Welt. Aber alles begann am heutigen Tag im Jahr 1909 mit einer einfachen Innovation für schöneres Haar. So schnell kann's gehen. Die in diesem Monat beendete Fußball-Weltmeisterschaft war ja für die deutsche Nationalelf jetzt nicht so der rosige Abschluss. Anders sah es aber exakt heute vor 60 Jahren aus. Naja, fast. Denn anders als in diesem Jahr stand heute vor 60 Jahren das deutsche Team gegen England, naja, zumindest mal im WM-Finale. Und aus dieser Partie entstand dann auch das berühmte Wembley-Tor, bei dem sich jeder fragt, war der Ball wirklich hinter der Linie? Eine Frage, die auch Jahrzehnte später immer noch für Diskussionen sorgt. Am Ende verlor Deutschland aber trotzdem, ganz klar, 2-4 gegen die Briten. Naja, was soll's. Apropos WM, Shakira hat ja gerade beim WM-Finale wieder gezeigt, dass ihr Hüftschwung nichts verlernt hat. Passend dazu kurz der Blick zurück, denn heute vor exakt 20 Jahren eroberte Hips Don't Lie Platz 1 der Charts.

0: Seems Perfect.
1: Dieser Shakira-Song wurde zu einem der größten Welthits der 2000er und sorgt auch bis heute dafür, dass auf jeder Party spätestens beim Refrain die Tanzfläche voll ist. Hüftschwung von Männern inklusive. Das Intro hier lässt Herzen definitiv höher schlagen. Heute vor 31 Jahren standen Take That mit Never Forget ganz oben in den britischen Charts. Aber auch in Deutschland schaffte der Song es kurze Zeit später auf die 1 und hielt sich dort auch 4 Wochen. Der Song wurde zu einer Hymne der 90er und läuft bis heute auf jeder Revival-Party. Und das war das Daily Update vom Donnerstag. Heute ist übrigens der Zu-spät-komm-Tag. Ja, der einzige Tag im Jahr, an dem man ohne schlechtes Gewissen einfach mal zu spät zur Arbeit, zur Verabredung oder wohin auch immer kommen darf. Wobei, ich glaube, die Deutschen brauchen dafür keinen Feiertag. Sie brauchen nur die Deutsche Bahn. Sven Weikam, Daily Redaktion.
2: Kurz nach 11.
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2: Ihr seid gerade konzentriert am Arbeiten. Wir legen auf jeden Fall den Sound runter. So kommt ihr besser in den Flow. 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
2: Ja, so schön, dass ihr dabei seid, unsere Hörerinnen und Hörer bei Er hier und Imsen. Herzlich willkommen am Freitag, 18. April, besser bekannt als Karfreitag. Übermorgen ist Ostersonntag. Stefan, hast du dir denn schon dein Osterhasenkostüm rausgelegt, mit dem du ja schon zahlreiche Preise gewonnen hast?
3: Selbstverständlich. Das ist ja auch einfach. Einfach blank ziehen, Eier anmalen und raus geht's.
2: Wunderbar. Oh Gott, wir gleiten ab. Wir sind schon wieder ganz unten angekommen.
3: Ja, meine Damen und Herren, es sinkt für Sie das Niveau. Ja, auch ich begrüße euch alle ganz herzlich. Wir haben einen mehr als spannenden Gast, ja. Einen jungen Musiker. Oh ja. 24 Jahre jung, Jonathan Henrich.
4: Ja, hallo zusammen. Vielen, vielen Dank für die Einladung. Ich freue mich sehr.
2: Ja, noch. Ja,
3: wir freuen uns.
2: Sag mal, noch. Ja, noch. Viele kennen dich ja von TikTok, wo du regelmäßig Musik machst. Du bist mit deiner Musik auf allen Plattformen und es macht einfach einen Riesenspaß, dich zu hören und vor allem dich einfach Dankeschön. Auch singen zu hören, Klavier spielen zu sehen und zu hören. Schaut euch das bitte mal an, geht auf alle Plattformen, guckt mal nach Jonathan Henrich. Viele haben dich sogar auch im Fernsehen gesehen mit dem Song, mit dem du beim Stefan Raab angetreten bist. Chefsache beim ESC Vorentscheid bei Mein RTL Goldenscheid. Goldenscheid, dein Song war ein mega starker Auftritt. Absolut grandios und dazu gibt es heute natürlich ein paar exklusive Eindrücke für euch, unsere Hörerinnen und Hörer, hinter die Kulissen des Vorentscheides. Der ESC selber ist dann ja morgen in 4 Wochen, kommt aus Basel, Samstag, 17. Mai. Jonathan, schaust du dir Abo und Tina an, die uns ja nun mit Baller vertreten?
4: Ja, selbstverständlich. Also ESC schaue ich sowieso seit ich denken kann eigentlich immer und vergebe fleißig Punkte. Aber klar, dieses Jahr natürlich bin ich mit noch mehr Interesse dabei. Nee, ich freue mich wahnsinnig, natürlich.
2: Ja, was ist denn das eigentlich für so ein Gefühl, wenn du da auftrittst und hast plötzlich so ein Riesenpublikum, du bist plötzlich mit Stefan Raab unterwegs und wie fühlt sich das so an für dich mit 24? Mit 24 habe ich noch mit konfliktfreiem Holzspielzeug gespielt zu Hause.
4: Ja. es ist wirklich, wirklich sehr, sehr surreal, eine sehr surreale Extremsituation gewesen, irgendwie von 0 auf 100 innerhalb von einer Woche. Auch ist ganz lustig, je länger das jetzt auch zurückliegt, desto mehr Eindrücke kommen irgendwie noch hoch. Also so in dem Moment war das irgendwie alles die ganze Zeit Adrenalin. Es waren ja 2 Shows insgesamt, die ich gespielt habe, die Vorrunde und dann das Halbfinale. Und das war schon echt Wahnsinn. Also so in der Größe und in der Intensität habe ich tatsächlich auch vorher noch nie, so vor allem im Fernsehen, sowas gehabt. Also es war wirklich ja was ganz Besonderes.
3: Wie ist das, wenn man jetzt so weit gekommen ist, Halbfinale, und dann plötzlich ist dann doch Schluss? Traut man sich vorher überhaupt schon auszumalen, wie es wäre, wenn? Oder lässt man den Gedanken einfach gar nicht zu, weil man sich selbst nicht enttäuschen möchte? Oder wie geht man dann so etwas heran, wenn man es dann schon so weit geschafft hat?
4: Also klar, es ist irgendwie ein Wettbewerb und irgendwie will man da weiterkommen, das ist klar. Aber irgendwie hat es sich lustigerweise vor Ort, ich habe auch mit den anderen Kandidaten, mit denen manchen mich echt auch befreundet und mache jetzt auch außerhalb von der ganzen ESC-Bubble irgendwie mit Sessions und schreiben Songs, das ist irgendwie echt ganz schön. Und wir haben uns eigentlich auch länger darüber unterhalten, dass es sich interessanterweise intern gar nicht so richtig nach so Competition angefühlt hat die ganze Zeit, sondern wirklich eher so, das ist irgendwie so ein großes Konzert, wo wir halt irgendwie alle viele unterschiedliche Künstler auftreten und dann manche treten dann halt nochmal auf und manche irgendwie nicht. Es fühlte sich auch untereinander, diese Konkurrenzgedanke war irgendwie, das Gefühl kam gar nicht so richtig hoch. Dementsprechend war das irgendwie, ja, gar nicht so präsent, so diese Überlegung, jetzt weiterkommen und ESC später, ob man es da überhaupt hinschafft, das war irgendwie wirklich so von Spiel zu Spiel irgendwie denken. Und ganz lustig, ich hatte vor der ersten Show echt, ich weiß nicht, ich habe geträumt in der Nacht vor der ersten Show, dass ich so richtig verhaue und nicht weiterkomme und dann hat es irgendwie, ist genau das Gegenteil passiert und das war irgendwie so eine Bestätigung, dass ich danach, ich will nicht sagen, war es mir egal, aber war ich so viel lockerer und dann, ja, habe ich das irgendwie einfach so genommen, wie es kam, und dann war das auch okay.
2: Ja, ich habe natürlich vor dem Fernseher gesessen und mit meiner Frau, wir haben wirklich mitgefiebert und wir haben dich gefeiert, weil du so
4: Oh,
2: lässig,
4: Dankeschön.
2: ja, und so souverän einfach aufgetreten bist. Das hängt natürlich auch ein bisschen damit zusammen, dass du schon sehr viel Erfahrung gesammelt hast, ne? Dass du TikTok zum Beispiel, du bist regelmäßig dort auch unterwegs, du bist ja ganz viel unterwegs, auch in Social Media.
4: Ja, TikTok ist auf jeden Fall vor allem so in dem letzten Jahr ziemlich genau hervor, tatsächlich sogar auf den Tag fast genau. Vor einem Jahr habe ich angefangen mit Livestreams auf TikTok. Und das hat wirklich, ohne jetzt zu dramatisch klingen zu wollen, mein Leben irgendwie doch, ja, verändert. Das klingt jetzt so ein bisschen sehr theatralisch, aber schon nochmal war echt ein Game Changer irgendwie für alles, auch für meine Musik und wie das polarisiert hat im Internet. Ja, also es spielt eine Riesenrolle und beschäftige ich mich auch doch täglich mit. Also auf jeden Fall.
2: Du bist ein großartiger Sänger und Pianist. Ich habe dich ja auch schon mehrfach live erleben dürfen. Du lebst in Köln, in Hamburg, aber eben auch in London und Los Angeles, in Boston, Berklee College of Music. Du arbeitest mit Grammy-Gewinnern zusammen, auch in Nashville. Das alles klingt ja wie ein Traum für junge Musiker. Wer hat mit 24 schon Fans wie Thomas Gottschalk oder Olli Schulz oder wahnsinnig berühmte Producer aus
4: Fans
2: den
4: weiß ich
2: USA?
4: jetzt nicht, aber
2: Doch,
4: Fans, oder
2: logisch.
4: will ich jetzt nicht für Sie sprechen, aber ja, zumindest positive Begegnungen, ja, das stimmt.
2: Ja, dein Ziel in deinem Leben ist.
4: Irgendwann mal meine eigene Headline, also was heißt im Leben, aber mein musikalisches Ziel, meine eigene Headline-Tour irgendwann mal zu haben, das ist schon immer so mein Ich hab's geschafft Moment gewesen, glaube ich. Ja,
3: Das wird nur eine
4: doch,
3: Frage der
4: ja.
3: Zeit sein, da bin ich mir ziemlich sicher, bis das soweit sein
4: Ja,
3: wird.
4: so, ach, das ist sehr lieb. Ja, ich habe tatsächlich noch eine Erinnerung, wo ich zum allerersten Mal Coldplay, Chris Martin, Viva la Vida habe singen hören, beziehungsweise habe singen sehen auf YouTube. Da war ich irgendwie, ich weiß gar nicht, vielleicht 10 oder sowas, so auf meinem allerersten Laptop, und habe da eins von den berühmten Mega-Lightshow-Konzerten von Coldplay mir angeguckt. Und ich weiß noch, das war so ein Moment, wo ich dachte so, boah, sowas gibt's. Und das machen wirklich Leute, die da auf so einer Bühne stehen und irgendwie so tolle Musik singen und all so viele Lichter und so. Also es war wirklich so ein Moment, wo sich das echt so verankert hat in mir, dass ich dachte, also wenn es auch nur eine 0,1% Chance gibt, sowas irgendwann mal machen zu dürfen oder machen zu können, das Privileg zu haben, für so viele Leute singen zu können, in so einer Arena mit so vielen Lichtern und
2: Ah,
4: irgendwie,
2: toll.
4: so wie man sich das als kleines Kind dann so irgendwie halt so anguckte, ne? So, dann will ich das irgendwie auch. Und ich weiß noch nicht so richtig, was man dafür können muss, um das irgendwie hinzukriegen. Aber ja, und das war auch ungefähr so das Alter, wo ich dann Klavierunterricht bekommen habe und so. Und deswegen ja, das irgendwann mal so, ob das jemals in die Größenordnung kommt, das will ich, keine Ahnung. Aber so als Endziel irgendwann mal in so auftreten zu dürfen, das wäre schon
2: Ja.
4: was ganz Feines.
2: Du bist jemand, der auch wirklich gerne zum Klavierunterricht gegangen ist, also dich musste man da nicht hinpeitschen.
4: Nee, Gitarre fand ich aber so richtig scheiße, wenn ich das mal so sagen darf.
3: Ja, hast du ja
4: Darf
3: jetzt
4: ich
3: schon
4: das?
3: gesagt.
4: Darf man sowas hier
3: Darf
4: sagen?
3: man.
4: Ich hatte lustigerweise Gitarrenunterricht, bevor ich Klavierunterricht hatte. Und ich fand es, also wirklich, das war es nicht. Also es fühlte sich an wie Hausaufgaben und ich fand es ganz schrecklich. Und Klavier habe ich mir irgendwie so selber beigebracht, bis dann meine Eltern dachten, vielleicht sollte er lieber Klavierunterricht haben. Und das war dann auf einmal wirklich 180 Grad, genau das Gegenteil. Also ich habe es geliebt und lieb's immer noch.
2: Ja,
4: Also ja, auf jeden
2: solange
4: Fall.
2: die Nachbarn nicht denken, ne, da bräuchte man
4: Ja, tatsächlich.
3: Klavierunterricht.
4: Nee, das stimmt.
3: Jonathan, mittlerweile schaffst du es, von deiner Musik zu leben. Das ist mega und das auch zu Recht. Aber beende folgenden Satz. Wenn du kein
4: Ja.
3: Musiker wärst, dann wärst du heute wahrscheinlich.
4: Astronaut. Da habe ich tatsächlich eine Antwort parat. Das war schon immer so. Astronaut. Mich hat schon immer das Weltall irgendwie so fasziniert. Das war so meine so zweite Begeisterung irgendwie, neben der Musik. So alles, was so mit Weltraum. Ich habe, glaube ich, jede All-Dokumentation, die es irgendwie im Internet zu finden gibt, mir angeguckt und habe schon immer gedacht, wenn ich irgendwie besser in Mathe wäre oder sowas und Musik nicht könnte, dann wäre ich Astronaut geworden.
2: Das ist ja krass.
3: Total spannend und das ist auch etwas, was mich so fasziniert. Ich kann dich so gut verstehen und ich kriege jedes Mal Hirnsausen, weil ich es nicht Ja. Weil ich es einfach nicht in meinen Kopf kriege, diese Dimensionen, und da kannst du dir auch anschauen, was du willst. Heute Quantenphysik mal ganz einfach erklärt. Ja, ich verstehe trotzdem nichts am Ende vom Tag.
4: Nee, man versteht gar nichts. Und selbst die Sachen, die man versteht, versteht man irgendwie dann auch nicht so richtig. Also es ist echt faszinierend, dass es irgendwie, was es da so alles gibt. Und ich fand das immer irgendwie ganz beeindruckend. Ich dachte mir immer irgendwie, mal so ins All fliegen, das wär's.
2: Ja. Das ist übrigens mein absoluter Lieblingscartoon. Man hat ja so Cartoons, kennt ihr gerne, so gezeichnete Witze irgendwie. Ja. Und es gibt diesen einen Cartoon, da siehst du das Weltall, und in diesem Weltall schwebt ein Raum, ein leerer Raumanzug, und in dem Helm liegt ein Zettel: komme gleich wieder.
4: Ja. Vielleicht.
2: Das Ding reißt mich jedes Mal. Hast du denn an der Lieblings-Science-Fiction-Serie, die dich auch so ein bisschen triggert, wo du sagst, ja, also hier einmal auf der Enterprise oder gibt es dann Star Wars? Bist du so ein Fan auch von Science-Fiction?
4: Mega. Ja, Star Wars 100 Pro, also Star Wars bin ich echt schon immer, hat mich schon immer abgeholt. Mega Star Wars-Nerd. Interstellar ist tatsächlich, finde ich, einer der persönlich besten Filme oder tollsten Filme, die ich irgendwie jemals gesehen habe. Und ja, auch so alles, was einen auch so ein bisschen irgendwie so zum Nachdenken bringt, weil es so surreal, aber doch auch an Realität andockt, ne? Also Interstellar zum Beispiel ist jetzt vielleicht mehr als Star Wars, aber Interstellar ist ja doch durchaus basiert ab und zu zumindest, also ist natürlich auch Science Fiction, aber doch auf wahren,
3: es ist greifbar,
4: Gesetzen der Physik zumindest, genau. Und ja, also Interstellar, das habe ich sehr oft gesehen.
3: Ja, ich auch. Ich habe ihn dreimal gesehen und viermal nicht verstanden.
2: Ah, okay.
3: Ja. Also es ist Wahnsinn. Genau.
2: Wir bleiben so ein bisschen dabei, Jonathan. Jonathan Henrich heute im Podcast, er hier und Imsen. Wir freuen uns wahnsinnig, dass du dir die Zeit nimmst. Du kommst viel rum, hast viel zu tun. Eine schnelle Runde, wo wir gerade schon über Science Fiction gesprochen haben, Jonathan. Der Film, den du bis jetzt am meisten geguckt hast, ist?
4: Drachenzähm leicht gemacht, mit Abstand.
2: Oh, wie kommt's? Er ist cool.
4: Das war als Kind, aber und den ersten Teil, das war als Kind mein absoluter Lieblingsfilm. Ich wollte dann auch immer so einen Drachen haben. Und ich weiß noch, das war wirklich teilweise, als wir mit dem Auto in Urlaub gefahren sind, habe ich den Film, hatten wir so einen komischen kleinen Mini, kennt ihr diese so Mini-Fernsehre, die man so an das Kopfpolster mit Klettverschluss, ne? So, genau. Und da habe ich teilweise den wirklich zwei- oder dreimal hintereinander auf der Fahrt geguckt. Also der Abspann läuft und dann wieder von vorne angefangen. Was ich mir heute auch irgendwie vorstelle, komplett ballerballer irgendwie. Aber ich war so besessen von diesem Film und fand ihn so süß und so schön. Und die Musik vor allem so toll, dass ich Drachenzähm leicht gemacht, wirklich ungelogen, mal den bestimmt 30 Mal geguckt.
3: Oder wow, so. Nicht schlecht.
2: Musik, glaube ich, John Williams, kann das sein? Ich bin jetzt nicht ganz
4: sicher. John Williams. John Powell.
2: Ah, okay.
4: Cool. Oder Powell, ich weiß gar nicht, wie man ausspricht. Aber ja, finde ich auch eins der tollsten Scores für Filmmusiken persönlich von aller Zeiten. Also ein so toller Soundtrack. Das würde ich auch gerne live irgendwann mal sehen, wie das live performt wird.
2: Weißt du, wo ich so gerade an dich denke und an tolle Filmmusik, fällt mir natürlich sofort Toy Story ein mit Randy Newman. Ist das auch so Musik, die du magst?
4: Toy Story habe ich tatsächlich nie gesehen.
2: Okay.
4: Das ist irgendwie, ich weiß, dass das ähnlich groß ist oder vielleicht sogar noch größer, keine Ahnung, dieses ganze Universum, aber ich habe vielleicht mal irgendwie einen Teil irgendwie so im Flugzeug geguckt oder sowas, aber da, ich weiß nur, dass es da irgendwie so einen Cowboy gibt und so Spielsachen, die dann immer so einfrieren und dann wieder wach werden, aber ja, keine Ahnung.
2: Jonathan, wir sind in der schnellen Runde. Der Film, den du am meisten geguckt hast, wissen wir, Drachenzähm leicht gemacht.
3: Dein Leben als Buch hätte folgenden Titel.
4: Boah, Musik.
2: Keine Ahnung.
4: Musik.
3: Ja. Warum auch nicht?
2: Es ist eingängig zumindest.
3: Ja.
2: Und es stimmt ja auch. Jonathan, um fit zu bleiben, hilft Sport. Wenn eine Sportart für dich jetzt so gar nicht in Frage kommt, dann ist das... Ja.
4: So dieses Fake-Reiten, ich weiß gar nicht, wie heißt das? So, es ist doch auch immer so ein Trend, den ich
3: übersehe. Ja, Reiten, ich weiß, was du meinst.
4: Nicht auf Pferden.
3: Ja,
2: so, aber mit so einem Stock zwischen
3: den Sportart. Horsing oder so ähnlich.
4: Ich weiß auch nicht, wie es heißt, aber ich habe
3: es sogar... Es ist zum Totlachen. Um Gottes Willen, ich will...
4: Die Tagesschau hat das mal gepostet oder sowas.
3: Ja, also ich meine, heutzutage muss man ja mal aufpassen. Ich will ja niemandem zu nahe treten und ich will nicht den sportlichen Charakter dahinter niedermachen. Aber wenn man keinen Bezug hat und dann... Also, das sieht irgendwie schräg aus.
4: Es ist, ja, interessant auf jeden Fall.
2: Es ist wirklich live aus der Geschlossenen eigentlich. Ja. Aber wir wollen ja niemandem zu nahe treten.
3: Das ist so wie ein Mann Synchronschwimmen.
2: Jonathan, übermorgen ist Ostersonntag, dann kommt Ostermontag. Ja. Wir haben also Ostern direkt vor der Nase. Dein schönstes Ostergeschenk, das du jemals bekommen hast, war?
4: Tatsächlich diese so weiße Schokoladenhasen. Mm. Ich bin mega weiße Schokoladenfan und eigentlich gibt es immer nur die dunkle Schokolade. Irgendwann haben meine Eltern mir immer diese weißen gegeben und da freue ich mich jedes Jahr wahnsinnig drüber.
3: Und du bist dir sicher, dass die auch immer weiß waren, dass die nicht einfach noch vom Vorjahr waren, die du nicht gefunden hast?
2: Grüne Schokolade.
4: Ich hoffe nicht. Aber es kann natürlich sein.
2: Ja. Jonathan, wir freuen uns, dass du bei uns im Podcast bist. Gib uns doch noch einen kleinen Einblick in dein Leben. Was sind die nächsten Schritte deines Lebens? Wo werden wir dich feiern können und dürfen und auf jeden Fall auch müssen in den nächsten Wochen und Monaten?
4: Tja, also ich habe mein Album fertig aufgenommen und gemischt, gemastert, alles was dazugehört. Und da bereiten wir gerade meinen allerersten Album bzw. EP, je nachdem wie man es nimmt, wie man es sieht. Lange EP, kurzes Album, aber mein erstes Projekt auf jeden Fall, mein erstes, wo es nicht einfach nur Singles sind, sondern das wird dieses Jahr auf jeden Fall veröffentlicht und da bereiten wir gerade in den letzten Zügen das alles vorzubereiten und da freue ich mich wahnsinnig drauf.
2: Auf jeden Fall, dann schon mal herzlichen Glückwunsch zu diesem logischen nächsten Dankeschön. Schritt. Ne? Das ist ja ganz toll. Ich hoffe sehr und wünsche dir sehr, dass du so bleibst, wie du bist. Du bist ein wahnsinnig sympathischer junger Mann, ein toller Künstler. Es macht immer Spaß, dir zuzuhören und auch mit dir zu sprechen natürlich.
4: Vielen Dank.
2: Ja. Und, vielen Dank. Und ja, bis auf den Stefan, ne? Mit dem zu sprechen ist meistens ein bisschen anstrengend.
3: Aber ich danke dir, dass du dich diesem sozialen Projekt mit mir zu arbeiten angenommen hast, John.
2: Ja, aber ich brauche ja jemand, der die letzten 8 Worte sagt. Ne?
3: Die letzten 8 Worte.
2: Also, wir bedanken uns ganz herzlich bei dir, Jonathan, dass du
3: vielen
2: dir die
3: Dank,
2: Zeit genommen
3: Jonathan.
2: Hast.
3: Vielen Dank, Jonathan. Du hast noch ganz viel Dank. Zeit. Ich auch. John ist schon längst drüber. Aber wie ich ja immer sage, wieder ein Tag näher an der Rente.
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7: Wann starb Michael Jackson? Es war der 25. Juni 2009, als die Meldung über den Tod des King of Pop die Welt erreichte. Sein Leibarzt Conrad Murray hatte ihm eine Überdosis Propofol verabreicht. Er wurde später wegen fahrlässiger Tötung zu 4 Jahren Haft ohne Bewährung verurteilt.
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3: Hier ist das Daily Update am Donnerstag. Einen schönen 30. Juli zusammen. Heute vor 117 Jahren begann die Erfolgsgeschichte eines echten Beauty-Giganten. Ein französischer Chemiker gründete ein Unternehmen für sichere Haarfarben mit der Idee, Haarfärbemittel für möglichst viele Menschen zugänglich zu machen. Aus dieser kleinen Firma entstand dann später L'Oréal, heute einer der größten Kosmetikkonzerne der Welt. Aber alles begann am heutigen Tag im Jahr 1909 mit einer einfachen Innovation für schöneres Haar. So schnell kann's gehen. Die in diesem Monat beendete Fußball-Weltmeisterschaft war ja für die deutsche Nationalelf jetzt nicht so der rosige Abschluss. Anders sah es aber exakt heute vor 60 Jahren aus. Naja, fast. Denn anders als in diesem Jahr stand heute vor 60 Jahren das deutsche Team gegen England, naja, zumindest mal im WM-Finale. Und aus dieser Partie entstand dann auch das berühmte Wembley-Tor, bei dem sich jeder fragt, war der Ball wirklich hinter der Linie? Eine Frage, die auch Jahrzehnte später immer noch für Diskussionen sorgt. Am Ende verlor Deutschland aber trotzdem, ganz klar, 2-4 gegen die Briten. Naja, was soll's. Apropos WM, Shakira hat ja gerade beim WM-Finale wieder gezeigt, dass ihr Hüftschwung nichts verlernt hat. Passend dazu kurz der Blick zurück, denn heute vor exakt 20 Jahren eroberte Hips Don't Lie Platz 1 der Charts.

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1: Dieser Shakira-Song wurde zu einem der größten Welthits der 2000er und sorgt auch bis heute dafür, dass auf jeder Party spätestens beim Refrain die Tanzfläche voll ist. Hüftschwung von Männern inklusive. Das Intro hier lässt Herzen definitiv höher schlagen. Heute vor 31 Jahren standen Take That mit Never Forget ganz oben in den britischen Charts. Aber auch in Deutschland schaffte der Song es kurze Zeit später auf die 1 und hielt sich dort auch 4 Wochen. Der Song wurde zu einer Hymne der 90er und läuft bis heute auf jeder Revival-Party. Und das war das Daily Update vom Donnerstag. Heute ist übrigens der Zu-spät-komm-Tag. Ja, der einzige Tag im Jahr, an dem man ohne schlechtes Gewissen einfach mal zu spät zur Arbeit, zur Verabredung oder wohin auch immer kommen darf. Wobei, ich glaube, die Deutschen brauchen dafür keinen Feiertag. Sie brauchen nur die Deutsche Bahn. Sven Weikamp, Daily Redaktion.
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0: Und das heute nochmal in der zweiten Folge mit Rü, Co-Trainer vom SVK. Servus.
2: Servus, Michi.
0: Wir sprechen über deine Trainerkarriere. Du bist seit 29 Jahren Kirchdorfer, wohnst jetzt in Amendingen, aber bist dem Verein immer treu geblieben. Ja, warst eigentlich nie bei irgendeinem anderen Club aktiv und hast auch noch was vor in deiner Laufbahn beim SVK. Was wäre so dein Wunsch, dein Ziel? Wo geht's noch hin?
2: Ja, ich bin ja aktuell Co-Trainer. Ich habe letztes Jahr meine C-Lizenz jetzt noch abgeschlossen, wird jetzt auch erstmal noch als Co-Trainer bleiben. Passt auch soweit alles ganz gut. Ziel ist natürlich dann irgendwann mal selber die erste Mannschaft zu übernehmen, auch natürlich von SV Kirchdorf. Und da auch mal ein paar Erfolgserlebnisse zu haben.
0: Ja, irgendwann Regionalliga, dann irgendwann auch mal bis in die zweite Liga, oder? Dann gegen Ulm, Derby und so.
2: Mit SV Kirchdorf natürlich, klar.
0: Ja. C-Lizenz hast du angesprochen. Was mich mal interessieren wird, so bei uns auf dem Land, viele Väter sind ganz stark am Spielfeldrand, also sprachlich können super kritisieren, die Spieler auf dem Platz, die Kinder. Was unterscheidet das jetzt, wenn man so eine C-Lizenz macht, oder was lernt man da, um einfach so eine Mannschaft viel besser coachen, trainieren zu können während dem Spiel, als, sag ich mal, das Stammtischquiz von draußen?
2: Ja, da bringen wir uns natürlich bei, dass man nicht einfach reinschreit und sagt, spiel den Ball sauber, nimm den Ball gescheit an, sondern man muss auch den Jungs auch erklären, vor allem in jungen Jahren, wie sie die Pässe spielen sollen, wie sie die Bälle annehmen sollen, wie sie aufs Tor schießen sollen. Da sind natürlich viele Väter dabei, die sehr leidenschaftlich dabei sind, die vielleicht sogar an der Seitenlinie mehr rennen als die Jungs selber. Das macht die Jungs natürlich auch nochmal nervös, und da ist dann natürlich der Trainer gefragt, dass einfach ein bisschen Ruhe entsteht im Spielfeld und auch neben dem Spielplatz.
0: Jetzt verfolgt dich Fußball ja schon so dein ganzes Leben lang, aber was hast du jetzt explizit bei der C-Lizenz zum Beispiel gelernt, oder was ist dir hängen geblieben, was du vorher noch gar nicht so gewusst hast?
2: Ja, also als ich dann damals selber mit A-Jugend gestartet bin, habe ich natürlich viele Übungen aus den Fußballheften oder auch von meinen älteren Trainern, sage ich jetzt mal, übernommen. Und bei so Lehrgängen wurde es mir dann klar, dass man nicht nur auf die Übungen sich drauf spezialisieren, sondern auch ein bisschen die Übungen mal umformen soll, um einfach mehr Effizienz, mehr Effektivität auch aus den Übungen rauszuholen, durch nur ein, zwei kleine Änderungen. Und es war mir eigentlich davon noch nie so bewusst gewesen.
0: Also das ist auf jeden Fall ein spannender Punkt, den du mitgenommen hast, jetzt so aus der Trainerlizenz. Wenn wir uns anschauen, Fußball, mega toller Sport, bewegt uns alle im Illertal, aber was ist noch so ein Sport, wo du sagst, den könnte man ergänzend noch machen, um sich auch super vorzubereiten auf das nächste Heimspiel im Dr. Hans-Lieper-Stadion, auf das nächste Auswärtsspiel? Was empfiehlst du so, deinen Spielern noch nebenher zu machen, außer zu kicken?
2: Ja, ich sag mal so, wenn ich jetzt Yoga sage, sagen viele Männer vielleicht, oh, das ist eher was vielleicht für Frauen, aber ich kenne auch viele Männer, die Yoga machen, auch professionelle, um einfach Verletzungen vorzubeugen, auch zu entspannen.
0: Du selber machst auch Yoga?
2: Ab und zu. Nicht immer, nicht regelmäßig, ja. Aber ab und zu mache ich dann Yoga auch, und es ist wirklich anstrengender, als man denkt.
0: Gibt es ja bei uns beim SVK auch. Steffi Sommer ist ja eine Expertin, wenn es um Kurse geht. Aktuelles Programm gibt es natürlich auch immer auf sportverein-kirchdorf.de. Da steht auch drin, wann der nächste Friday for Fitness stattfindet. Friday for Fitness ist ja auch immer so ein Mega-Event. Ihr vom Fußball, inwieweit seid ihr da vertreten?
2: Steffi kennen wir eigentlich ganz gut, auch die Jungs, weil sie oft bei der Wintervorbereitung, bevor dann wirklich Training auf dem Platz losgeht, einmal in der Woche beim Steffi sind und HIT machen. Das heißt, die Übungen, die Steffi macht, sind richtig gut und bringt auch die Jungs auch richtig nach vorne und hält auch fit.
0: Also Steffi Sommer, die Sportskanone beim SVK, und euch verbindet auch noch was neben der Leidenschaft für den Sport, denn Firmensport bei Lieper ist ein Thema, wo ihr beide auch so unterwegs seid.
2: Genau, also SV Kirchdorf bietet ja auch natürlich Sport oder Kurse für die Firma Lieper an, und da ich beim Lieper arbeite, habe ich natürlich auch ein, zwei Kurse mal mitgemacht, auch beispielsweise Yoga in der Früh schon. Das war dann jeden Mittwoch in der Früh um 7.30 Uhr. Habe ich da mal Yoga mitgemacht, hätte ich jetzt vor zwei, drei Jahren auch nicht gedacht, und es war wirklich sehr, sehr spannend.
0: Da läuft der Arbeitstag dann auch ganz anders ab, oder?
2: Definitiv, ja. Man ist einfach viel motivierter und man hat viel mehr Energie und kann so perfekt in den Tag starten.
0: Schau mal wieder ins Dr. Hans-Lieper-Stadion Fußball. Sonntag, Heimspiel. Einfach mal als Beispiel. Wie laufen die letzten Stunden vor dem Spiel für dich ab?
2: Ja, wenn ich dann nach Kirchdorf komme, direkt mal zum Stadion runter, schaue, ob alles passt, Platz gestrichen ist, die Tore sitzen, die Eckfahnen drin sind, Ersatzbank draußen ist, einfach die paar Vorbereitungen, dass wir dann kurz vorm Spiel dann keinen Stress mehr haben. Und dann geht das eigentlich schon Richtung Kabine für mich. Ich schicke die Jungs schon mal rein, lasse sie schon mal umziehen und bereite schon an der Taktiktafel dann die Aufstellung vor, stelle die Jungs dann auf, dass sie wissen, welche Nummer sie dann gleich haben, wer in welche Position spielt, und dann geht es eigentlich dann mit der Mannschaftsbesprechung los.
0: Und ihr habt auch jetzt was richtig Cooles, dass ihr Spieltagsanalyse machen könnt. Nach dem Spiel, was ist das und wie nutzt ihr es?
2: Genau, wir haben uns letztes Jahr oder beziehungsweise Anfang von der Saison haben wir uns eine Videokamera beschaffen. Dadurch nehmen wir unsere Spiele auf, also sowohl die zweite als auch die erste Mannschaft, und können dann auch dadurch mit der KI-Funktion von dieser Kamera direkt die Spielhighlights schneiden, teilen das dann in der Gruppe dann direkt mit, dass die Jungs dann auch die Highlights von diesem Spieltag haben. Wir werden das jetzt natürlich dann öfters in der Rückrunde dann einsetzen, um einfach den Gegner nochmal zu analysieren, mit der Mannschaft zu besprechen, dass wir vielleicht eine Trainingseinheit auf dem Platz dann bei uns in der Kabine machen, da haben wir einen Fernseher, dass wir dann einfach mal die Highlights dann mal durchgehen und den Gegner analysieren, die Schlüsselspieler vielleicht mal analysieren oder Spielzüge vom Gegner und dann natürlich auch unsere Spiele. Was haben wir gut gemacht, was haben wir schlecht gemacht und woran kann man uns nochmal verbessern und auch daran arbeiten.
0: Gab es da schon mal irgendwas, was so in der KI-Technik nicht so funktioniert hat, wenn ihr so ein Spiel angeschaut habt danach? Also die ist ja immer auf den Ball fixiert, die Kamera, oder?
2: Genau, also die hat zwei Augen. Das heißt, du nimmst einmal komplettes Spielfeld auf und einmal ballnah oder ballfixiert. Bislang hat das eigentlich alles gut funktioniert, muss ich ehrlich sagen. Also eine Top-Kamera und bislang hatten wir eigentlich gar keine Probleme.
0: Für dich als Urkirchdorfer ist der SVK Leidenschaft, auch Familie. Ihr macht auch privat was mit der Mannschaft, oder du findest es auch toll, wenn die Jungs sich treffen, unterwegs sind, einfach zusammen Spaß haben, sich austauschen. Ehrenamt speziell, was bedeutet es für dich heute, wenn du so zurückdenkst, als Bambini angefangen, heute Co-Trainer von der ersten Mannschaft? Was ist Ehrenamt für dich?
2: Ja, Ehrenamt bedeutet viel, auch für den Verein, dass die Jugendarbeit läuft, dass der Nachwuchs kommt in den aktiven Bereich. Ich habe selber kompletten Jugend durchgemacht in Kirchdorf, war immer froh, dass ich gute Trainer hatte, ja, mal mehr oder mal weniger vielleicht, aber habe dann auch meinen Vater als Trainer gehabt, das heißt auch ehrenamtlich damals 2-3 Jahre als Trainer unterwegs gewesen, und als ich dann die Jugend übernommen habe, war es für mich dann klar, es ist eine wichtige Aufgabe, man darf das nicht vernachlässigen, weil die Nachwuchsspieler sehr, sehr wichtig sind, damit der Verein dann später dann auch überleben kann. Und wenn die ganzen ehrenamtlichen Tätigen dann nicht mehr im Verein sind, wird da kein Nachwuchs mehr kommen und irgendwann kann man den Verein natürlich dann schließen.
0: Und das wollen wir nicht hoffen. Wir hoffen, dass es weitergeht, dass du dann auch bei Trainer bist, erster Trainer sozusagen dann auch mal vom SVK, wann das auch immer sein wird, und die Mannschaft bis in die zweite und in die erste Liga hochführst.
2: Schauen wir mal. Ja, haben wir noch einen langen Weg vor uns, aber träumen darf man ja.
0: So schaut's aus. Rüştü Gögüs, das ist er, der Co-Trainer der ersten Mannschaft vom SVK, 29 Jahre Kirchdorfer. Und was ist noch so ein Schlusswort, was du noch an die Mannschaft sagen willst hier im Podcast? Ja, was soll bei jedem Spieler hängen bleiben?
2: Wir befinden jetzt momentan in der Wintervorbereitung. Ich möchte, dass die Jungs natürlich alle durchziehen, auch nächste Saison und auch die nächsten Jahre, dass die immer dranbleiben und den Verein nach oben tragen.
0: Und eine Sache interessiert mich noch, ich war ja auch eingeladen das erste Mal bei eurer SVK Fußball-Weihnachtsfeier. Da war ja auch der Nikolaus da und da war was mit einer Waage, dass sich alle Spieler wiegen mussten noch an dem Abend. Wie ist denn das ausgegangen? Da kannst du die Story nochmal erzählen.
2: Ja, der Nesi, also mein Trainerkollege, kam auf die Idee, dass wir die Jungs in der Winterpause quasi wiegen, dass wir dann am ersten Trainingstag, wenn es dann wieder losgeht nach der Winterpause, die nochmal wiegen, und wenn die zugelegt haben, sollten sie dann eine Strafe zahlen pro 100 Gramm oder pro Kilogramm. Aber wir haben die natürlich gewogen. Die Strafe wird, denke ich mal, noch kommen.
0: Also es wird auf jeden Fall ordentlich noch was kosten, die Mannschaft, oder?
2: Definitiv. Aber da freut sich, denke ich mal, die Mannschaftskasse.
0: Sehr gut, ja. Und da gibt es dann vielleicht wieder das ein oder andere Bierchen oder ein gutes Essen.
2: Definitiv.
0: Dann danke ich dir, dass du da warst. Rü vom SVK, Co-Trainer der ersten Mannschaft. Dankeschön.
2: Danke, Michi.
0: An der Stelle danke an unseren Sponsor. 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
12: Wie hoch ist der höchste Berg Deutschlands? Die Zugspitze ist der höchste Berg Deutschlands und misst eine Höhe von 2962 Metern.
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14: Ihr macht gleich eine kurze Pause und wir liefern euch die Musik zum Durchatmen. 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
2: Hier ist das Daily Update am Donnerstag. Einen schönen 30. Juli zusammen. Heute vor 117 Jahren begann die Erfolgsgeschichte eines echten Beauty-Giganten. Ein französischer Chemiker gründete ein Unternehmen für sichere Haarfarben mit der Idee, Haarfärbemittel für möglichst viele Menschen zugänglich zu machen. Aus dieser kleinen Firma entstand dann später L'Oréal, heute einer der größten Kosmetikkonzerne der Welt. Aber alles begann am heutigen Tag im Jahr 1909 mit einer einfachen Innovation für schöneres Haar. So schnell kann's gehen. Die in diesem Monat beendete Fußball-Weltmeisterschaft war ja für die deutsche Nationalelf jetzt nicht so der rosige Abschluss. Anders sah es aber exakt heute vor 60 Jahren aus. Naja, fast. Denn anders als in diesem Jahr stand heute vor 60 Jahren das deutsche Team gegen England, naja, zumindest mal im WM-Finale. Und aus dieser Partie entstand dann auch das berühmte Wembley-Tor, bei dem sich jeder fragt, war der Ball wirklich hinter der Linie? Eine Frage, die auch Jahrzehnte später immer noch für Diskussionen sorgt. Am Ende verlor Deutschland aber trotzdem, ganz klar, 2-4 gegen die Briten. Naja, was soll's. Apropos WM, Shakira hat ja gerade beim WM-Finale wieder gezeigt, dass ihr Hüftschwung nichts verlernt hat. Passend dazu kurz der Blick zurück, denn heute vor exakt 20 Jahren eroberte Hips Don't Lie Platz 1 der Charts.

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1: Dieser Shakira-Song wurde zu einem der größten Welthits der 2000er und sorgt auch bis heute dafür, dass auf jeder Party spätestens beim Refrain die Tanzfläche voll ist. Hüftschwung von Männern inklusive. Das Intro hier lässt Herzen definitiv höher schlagen. Heute vor 31 Jahren standen Take That mit Never Forget ganz oben in den britischen Charts. Aber auch in Deutschland schaffte der Song es kurze Zeit später auf die 1 und hielt sich dort auch 4 Wochen. Der Song wurde zu einer Hymne der 90er und läuft bis heute auf jeder Revival-Party. Und das war das Daily Update vom Donnerstag. Heute ist übrigens der Zu-spät-komm-Tag. Ja, der einzige Tag im Jahr, an dem man ohne schlechtes Gewissen einfach mal zu spät zur Arbeit, zur Verabredung oder wohin auch immer kommen darf. Wobei, ich glaube, die Deutschen brauchen dafür keinen Feiertag. Sie brauchen nur die Deutsche Bahn. Sven Weikamm, Daily Redaktion.
2: Kurz nach 13 Uhr.
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2: Ihr habt heute noch viel vor? Wir geben euch den Beat dazu in Oberschwaben und im Allgäu. So bleibt ihr auf jeden Fall im Takt. 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
9: Wann wurde die erste Staffel von DSDS Deutschland sucht den Superstar ausgestrahlt? Die wohl bekannteste deutsche Castingshow wurde erstmals am 9. November 2002 ausgestrahlt.
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11: Ihr gönnt euch gleich einen Kaffee und wir bringen euch die Musik dazu. 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
2: Hier ist das Daily Update am Donnerstag, einen schönen 30. Juli zusammen. Heute vor 117 Jahren begann die Erfolgsgeschichte eines echten Beauty-Giganten. Ein französischer Chemiker gründete ein Unternehmen für sichere Haarfarben mit der Idee, Haarfärbemittel für möglichst viele Menschen zugänglich zu machen. Aus dieser kleinen Firma entstand dann später L'Oréal, heute einer der größten Kosmetikkonzerne der Welt. Aber alles begann am heutigen Tag im Jahr 1909 mit einer einfachen Innovation für schöneres Haar. So schnell kann's gehen. Die in diesem Monat beendete Fußball-Weltmeisterschaft war ja für die deutsche Nationalelf jetzt nicht so der rosige Abschluss. Anders sah es aber exakt heute vor 60 Jahren aus. Naja, fast. Denn anders als in diesem Jahr stand heute vor 60 Jahren das deutsche Team gegen England, naja, zumindest mal im WM-Finale. Und aus dieser Partie entstand dann auch das berühmte Wembley-Tor, bei dem sich jeder fragt, war der Ball wirklich hinter der Linie? Eine Frage, die auch Jahrzehnte später immer noch für Diskussionen sorgt. Am Ende verlor Deutschland aber trotzdem, ganz klar, 2-4 gegen die Briten. Naja, was soll's. Apropos WM, Shakira hat ja gerade beim WM-Finale wieder gezeigt, dass ihr Hüftschwung nichts verlernt hat. Passend dazu kurz der Blick zurück, denn heute vor exakt 20 Jahren eroberte Hips Don't Lie Platz 1 der Charts.

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1: Dieser Shakira-Song wurde zu einem der größten Welthits der 2000er und sorgt auch bis heute dafür, dass auf jeder Party spätestens beim Refrain die Tanzfläche voll ist. Hüftschwung von Männern inklusive. Das Intro hier lässt Herzen definitiv höher schlagen. Heute vor 31 Jahren standen Take That mit Never Forget ganz oben in den britischen Charts. Aber auch in Deutschland schaffte der Song es kurze Zeit später auf die 1 und hielt sich dort auch 4 Wochen. Der Song wurde zu einer Hymne der 90er und läuft bis heute auf jeder Revival-Party. Und das war das Daily Update vom Donnerstag. Heute ist übrigens der Zu-spät-komm-Tag. Ja, der einzige Tag im Jahr, an dem man ohne schlechtes Gewissen einfach mal zu spät zur Arbeit, zur Verabredung oder wohin auch immer kommen darf. Wobei, ich glaube, die Deutschen brauchen dafür keinen Feiertag. Sie brauchen nur die Deutsche Bahn. Sven Weikamp, Daily Redaktion.
2: Wir haben es kurz nach 14 Uhr.
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1: Benni, wir waren ja auch hier schon mal bei dir zum Barbecue eingeladen. Das war ja, glaube ich, letztes Jahr. Sensationelle Marinade, wurde von allen gelobt. Wie hast du die gemacht?
2: Also meine Marinaden sind meistens Trockenrubs beim Barbecue, ohne Öl, damit das Fleisch einfach den Geschmack besser, meiner Meinung nach, annimmt. Und da ist eigentlich meine absolute Lieblingsmarinade der klassische Magic Dust.
1: Und wie schaut der genau aus? Wie machst du den?
2: Also in meinem Magic Dust kommt Rauchpaprika, grobes Meersalz, ein bisschen gemahlener Kümmel, schwarzer gemahlener Pfeffer. Für meinen Geschmack ein Schuss Oregano, richtig guten Rohrzucker, kauft da bitte qualitativ hochwertig und ein kleines bisschen Chipotle Chili-Pulver.
1: Dann mixt man das alles zusammen, rührt es um, schaut dann wie aus?
2: Das ist dann im Endeffekt ein roter Trockenrub, nennt sich das dann. Und der wird dann so grob aufs Grillgut verteilt. Leicht andrücken, nicht hinklopfen und wenn was abfällt, tunkt mit dem Fleisch nochmal rein. Das bleibt dann schon hängen. Geschmacklich würde ich jetzt sagen, es ist eher ein salzig-süßer Rub, wo nicht so viel Schärfe trägt. Also er ist angenehm zum Essen.
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14: Wann wurde der erste Corona-Fall in Deutschland bekannt? In Deutschland wurde der erste Fall einer Infektion mit SARS-CoV-2 am 27. Januar 2020 gemeldet. Der erste Lockdown begann dann am 27. März des Jahres.
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2: Hier ist das Daily Update am Donnerstag. Einen schönen 30. Juli zusammen. Heute vor 117 Jahren begann die Erfolgsgeschichte eines echten Beauty-Giganten. Ein französischer Chemiker gründete ein Unternehmen für sichere Haarfarben mit der Idee, Haarfärbemittel für möglichst viele Menschen zugänglich zu machen. Aus dieser kleinen Firma entstand dann später L'Oréal, heute einer der größten Kosmetikkonzerne der Welt. Aber alles begann am heutigen Tag im Jahr 1909 mit einer einfachen Innovation für schöneres Haar. So schnell kann's gehen. Die in diesem Monat beendete Fußball-Weltmeisterschaft war ja für die deutsche Nationalelf jetzt nicht so der rosige Abschluss. Anders sah es aber exakt heute vor 60 Jahren aus. Naja, fast. Denn anders als in diesem Jahr stand heute vor 60 Jahren das deutsche Team gegen England, naja, zumindest mal im WM-Finale. Und aus dieser Partie entstand dann auch das berühmte Wembley-Tor, bei dem sich jeder fragt, war der Ball wirklich hinter der Linie? Eine Frage, die auch Jahrzehnte später immer noch für Diskussionen sorgt. Am Ende verlor Deutschland aber trotzdem, ganz klar, 2-4 gegen die Briten. Naja, was soll's. Apropos WM, Shakira hat ja gerade beim WM-Finale wieder gezeigt, dass ihr Hüftschwung nichts verlernt hat. Passend dazu kurz der Blick zurück, denn heute vor exakt 20 Jahren eroberte Hips Don't Lie Platz 1 der Charts.

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1: Dieser Shakira-Song wurde zu einem der größten Welthits der 2000er und sorgt auch bis heute dafür, dass auf jeder Party spätestens beim Refrain die Tanzfläche voll ist. Hüftschwung von Männern inklusive. Das Intro hier lässt Herzen definitiv höher schlagen. Heute vor 31 Jahren standen Take That mit Never Forget ganz oben in den britischen Charts. Aber auch in Deutschland schaffte der Song es kurze Zeit später auf die 1 und hielt sich dort auch 4 Wochen. Der Song wurde zu einer Hymne der 90er und läuft bis heute auf jeder Revival-Party. Und das war das Daily Update vom Donnerstag. Heute ist übrigens der Zu-spät-komm-Tag. Ja, der einzige Tag im Jahr, an dem man ohne schlechtes Gewissen einfach mal zu spät zur Arbeit, zur Verabredung oder wohin auch immer kommen darf. Wobei, ich glaube, die Deutschen brauchen dafür keinen Feiertag. Sie brauchen nur die Deutsche Bahn. Sven Weikamm, Daily Redaktion.
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7: Unsere Haare wachsen täglich, aber wie viel länger werden die Haare denn jeden Tag? Pro Monat wachsen unsere Haare rund 1 cm bis 1,5 cm. Pro Tag wächst unser Haar damit also rund 0,4 mm.
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4: Hier ist das Daily Update am Donnerstag. Einen schönen 30. Juli zusammen. Heute vor 117 Jahren begann die Erfolgsgeschichte eines echten Beauty-Giganten. Ein französischer Chemiker gründete ein Unternehmen für sichere Haarfarben mit der Idee, Haarfärbemittel für möglichst viele Menschen zugänglich zu machen. Aus dieser kleinen Firma entstand dann später L'Oréal, heute einer der größten Kosmetikkonzerne der Welt. Aber alles begann am heutigen Tag im Jahr 1909 mit einer einfachen Innovation für schöneres Haar. So schnell kann's gehen. Die in diesem Monat beendete Fußball-Weltmeisterschaft war ja für die deutsche Nationalelf jetzt nicht so der rosige Abschluss. Anders sah es aber exakt heute vor 60 Jahren aus. Naja, fast. Denn anders als in diesem Jahr stand heute vor 60 Jahren das deutsche Team gegen England, naja, zumindest mal im WM-Finale. Und aus dieser Partie entstand dann auch das berühmte Wembley-Tor, bei dem sich jeder fragt, war der Ball wirklich hinter der Linie? Eine Frage, die auch Jahrzehnte später immer noch für Diskussionen sorgt. Am Ende verlor Deutschland aber trotzdem ganz klar 2-4 gegen die Briten. Naja, was soll's. Apropos WM, Shakira hat ja gerade beim WM-Finale wieder gezeigt, dass ihr Hüftschwung nichts verlernt hat. Passend dazu kurz der Blick zurück, denn heute vor exakt 20 Jahren eroberte Hips Don't Lie Platz 1 der Charts.

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1: Dieser Shakira-Song wurde zu einem der größten Welthits der 2000er und sorgt auch bis heute dafür, dass auf jeder Party spätestens beim Refrain die Tanzfläche voll ist. Hüftschwung von Männern inklusive. Das Intro hier lässt Herzen definitiv höher schlagen. Heute vor 31 Jahren standen Take That mit Never Forget ganz oben in den britischen Charts. Aber auch in Deutschland schaffte der Song es kurze Zeit später auf die 1 und hielt sich dort auch 4 Wochen. Der Song wurde zu einer Hymne der 90er und läuft bis heute auf jeder Revival-Party. Und das war das Daily Update vom Donnerstag. Heute ist übrigens der Zu-spät-komm-Tag. Ja, der einzige Tag im Jahr, an dem man ohne schlechtes Gewissen einfach mal zu spät zur Arbeit, zur Verabredung oder wohin auch immer kommen darf. Wobei, ich glaube, die Deutschen brauchen dafür keinen Feiertag. Sie brauchen nur die Deutsche Bahn. Sven Weikamp, Daily Redaktion.
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1: Die richtige Würze finden.
2: Nicht jede Würze passt zu jedem Fleisch. Ich bin zum Beispiel ein Fan, dass ein Fleisch auch mal leicht süß schmecken darf. Passt eigentlich immer gut, nur beim Rind eher nicht. Ein Rind gehört klassisch gewürzt mit Salz und Pfeffer. Tastet euch dahin und probiert nicht zu wild die Kombinationen aus.
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10: Wie hießen die Coaches in der ersten Staffel von The Voice of Germany? In der ersten Staffel von The Voice of Germany gab es 5 Coaches. Nena, Xavier Naidoo, Ray Garvey sowie die 2 Jungs von The Boss Hoss.

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3: Hier ist das Daily Update am Donnerstag. Einen schönen 30. Juli zusammen. Heute vor 117 Jahren begann die Erfolgsgeschichte eines echten Beauty-Giganten. Ein französischer Chemiker gründete ein Unternehmen für sichere Haarfarben mit der Idee, Haarfärbemittel für möglichst viele Menschen zugänglich zu machen. Aus dieser kleinen Firma entstand dann später L'Oréal, heute einer der größten Kosmetikkonzerne der Welt. Aber alles begann am heutigen Tag im Jahr 1909 mit einer einfachen Innovation für schöneres Haar. So schnell kann's gehen. Die in diesem Monat beendete Fußball-Weltmeisterschaft war ja für die deutsche Nationalelf jetzt nicht so der rosige Abschluss. Anders sah es aber exakt heute vor 60 Jahren aus. Naja, fast. Denn anders als in diesem Jahr stand heute vor 60 Jahren das deutsche Team gegen England, naja, zumindest mal im WM-Finale. Und aus dieser Partie entstand dann auch das berühmte Wembley-Tor, bei dem sich jeder fragt, war der Ball wirklich hinter der Linie? Eine Frage, die auch Jahrzehnte später immer noch für Diskussionen sorgt. Am Ende verlor Deutschland aber trotzdem, ganz klar, 2-4 gegen die Briten. Naja, was soll's. Apropos WM, Shakira hat ja gerade beim WM-Finale wieder gezeigt, dass ihr Hüftschwung nichts verlernt hat. Passend dazu kurz der Blick zurück, denn heute vor exakt 20 Jahren eroberte Hips Don't Lie Platz 1 der Charts.

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1: Dieser Shakira-Song wurde zu einem der größten Welthits der 2000er und sorgt auch bis heute dafür, dass auf jeder Party spätestens beim Refrain die Tanzfläche voll ist. Hüftschwung von Männern inklusive. Das Intro hier lässt Herzen definitiv höher schlagen. Heute vor 31 Jahren standen Take That mit Never Forget ganz oben in den britischen Charts. Aber auch in Deutschland schaffte der Song es kurze Zeit später auf die 1 und hielt sich dort auch 4 Wochen. Der Song wurde zu einer Hymne der 90er und läuft bis heute auf jeder Revival-Party. Und das war das Daily Update vom Donnerstag. Heute ist übrigens der Zu-spät-komm-Tag. Ja, der einzige Tag im Jahr, an dem man ohne schlechtes Gewissen einfach mal zu spät zur Arbeit, zur Verabredung oder wohin auch immer kommen darf. Wobei, ich glaube, die Deutschen brauchen dafür keinen Feiertag. Sie brauchen nur die Deutsche Bahn. Sven Weikamm, Daily Redaktion.
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7: Wann begann die erste Wetteraufzeichnung? Spricht man heute von seit dem Beginn der Wetteraufzeichnungen, so ist damals maximal der Zeitraum ab 1781 gemeint. In manchen Regionen gibt es aber auch viel kürzere Zeiträume von lediglich einigen Jahrzehnten.
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3: Hier ist das Daily Update am Donnerstag. Einen schönen 30. Juli zusammen. Heute vor 117 Jahren begann die Erfolgsgeschichte eines echten Beauty-Giganten. Ein französischer Chemiker gründete ein Unternehmen für sichere Haarfarben mit der Idee, Haarfärbemittel für möglichst viele Menschen zugänglich zu machen. Aus dieser kleinen Firma entstand dann später L'Oréal, heute einer der größten Kosmetikkonzerne der Welt. Aber alles begann am heutigen Tag im Jahr 1909 mit einer einfachen Innovation für schöneres Haar. So schnell kann's gehen. Die in diesem Monat beendete Fußball-Weltmeisterschaft war ja für die deutsche Nationalelf jetzt nicht so der rosige Abschluss. Anders sah es aber exakt heute vor 60 Jahren aus. Naja, fast. Denn anders als in diesem Jahr stand heute vor 60 Jahren das deutsche Team gegen England, naja, zumindest mal im WM-Finale. Und aus dieser Partie entstand dann auch das berühmte Wembley-Tor, bei dem sich jeder fragt, war der Ball wirklich hinter der Linie? Eine Frage, die auch Jahrzehnte später immer noch für Diskussionen sorgt. Am Ende verlor Deutschland aber trotzdem, ganz klar, 2-4 gegen die Briten. Naja, was soll's. Apropos WM, Shakira hat ja gerade beim WM-Finale wieder gezeigt, dass ihr Hüftschwung nichts verlernt hat. Passend dazu kurz der Blick zurück, denn heute vor exakt 20 Jahren eroberte Hips Don't Lie Platz 1 der Charts.

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1: Dieser Shakira-Song wurde zu einem der größten Welthits der 2000er und sorgt auch bis heute dafür, dass auf jeder Party spätestens beim Refrain die Tanzfläche voll ist. Hüftschwung von Männern inklusive. Das Intro hier lässt Herzen definitiv höher schlagen. Heute vor 31 Jahren standen Take That mit Never Forget ganz oben in den britischen Charts. Aber auch in Deutschland schaffte der Song es kurze Zeit später auf die 1 und hielt sich dort auch 4 Wochen. Der Song wurde zu einer Hymne der 90er und läuft bis heute auf jeder Revival-Party. Und das war das Daily Update vom Donnerstag. Heute ist übrigens der Zu-spät-komm-Tag. Ja, der einzige Tag im Jahr, an dem man ohne schlechtes Gewissen einfach mal zu spät zur Arbeit, zur Verabredung oder wohin auch immer kommen darf. Wobei, ich glaube, die Deutschen brauchen dafür keinen Feiertag. Sie brauchen nur die Deutsche Bahn. Sven Weikamp, Daily Redaktion.
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11: Wie hoch war der höchste Baum der Welt? Der höchste Baum der Welt stand im 19. Jahrhundert in Australien. Eukalyptusbäume sind zwar dafür bekannt, extrem hoch zu werden, der Rekordhalter erreichte allerdings ungeschlagene 132,58 Meter.
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1: Für was eine Grillzange? Man hat doch eine Gabel. Was sagt der Grillmeister?
2: Die Gabel nimmt sie bitte zum Essen und nicht zum Umdrehen. Das Problem dabei ist, wenn ihr mit der Gabel in das Fleisch stecht, treten Fleischsäfte aus. Umso schneller wird das Fleisch trocken, zäh und wird dann nicht mehr sonderlich gut. Nehmt eine gute, vernünftige Grillzange, mit der habt ihr mehr Spaß und das schaut dann noch um einiges lässiger aus, wenn ihr mit der das Fleisch wendet.
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1: Der Schutzheilige des Allgäus ist bekanntlich der heilige Magnus. Ja, und der hatte vor langer Zeit auch in Kempten viel zu tun.
2: Ja, er kam auf seiner Wanderschaft auch mal hier vorbei. Und da bemerkte er, dass seit geraumer Zeit die Bewohner ja gar nicht mehr in ihren Häusern wohnen konnten, weil sie sich vor schrecklichen Drachen und Schlangen flüchten mussten, die statt ihnen ihre Häuser bewohnten. Und da dachte sich der heilige Magnus, ja, das ist ja ein ganz wunderbarer, praktischer Wink des Himmels. Da werden wir doch gleich mal diesen Heiden und Wirschgläubigen hier in Kempten für den wahren Gott gewinnen. So kam es eines Tages, als er und sein Gefährte auf Knien für die Kempner beteten, dass ein riesiger, ungeheurer Drache aus den Häusern hervorbrach. Der heilige Magnus befahl ihm im Namen Jesu Christi, sich vor ihm zu beugen und schlug ihm mit seinem Stab auf den Kopf. Augenblicklich stürzte der riesige Drache tot vor ihm nieder. Und auch die ganzen anderen Ungeziefer, Schlangen und das ganze Gewürm verschwand auf der Stelle. Und die Kempner konnten in ihre Häuser zurückkehren.
1: Jetzt wollen wir nur mal hoffen, dass die Drachen und Schlangen nicht wieder zurückgekehrt sind.
2: Ja, genau. Vielleicht in Form des Partners, Partnerinnen und die Kinder, die sich wie Drachen auf uns stürzen, wenn wir erschöpft nach Hause kommen und was wir gefälligst alles noch zu erledigen haben. Oder Internet und Social Media, die uns wie eine Schlange hypnotisieren und uns im Würgegriff festhalten, um Himmels Willen. Es ist ja wichtig, informiert und verbunden zu sein, aber den ganzen Tag ununterbrochen? Ich finde, die Gefahr dieser Dauerberieselung ist ja vielleicht, dass wir dann abstumpfen. Ich bin letztens in einem gut besuchten Café. Da ist mir was passiert, da bin ich vor allen Leuten im hohen Bogen zwei Treppenstufen direkt auf die Knie geflogen. Das hat nicht nur geblutet wie verrückt, das hat auch echt wehgetan. Aber das Schlimmste war, dass niemand mir aufgeholfen hat oder mal gefragt hat, ob alles in Ordnung ist. Die haben das sehr wohl gesehen, was passiert ist, aber die haben es halt einfach ignoriert. Ich weiß nicht, es hat vielleicht einige schon mal erlebt. Es gibt ja auch so Videos, die zeigen, wie viele Menschen an einer verletzten Person vorbeilaufen, bis endlich mal jemand hilft. Wir sind also ständig mit unserem Kopf in irgendwelchen Fantasiewelten. Die Nachrichten fegen aus allen Ecken der Welt die Leichen zusammen, damit wir auch ja keine verpassen. Doomscrolling 24/7. Aber wenn jemand neben uns im echten Leben Hilfe braucht, dann haben wir keinen Blick dafür? Das ist doch irgendwie nicht so ganz logisch.
1: Ja, das kennen wir ja alle. Man ist total auf dem Bildschirm fixiert und kriegt gar nichts mehr richtig mit.
2: Ja, total. Das kennen wir alle. Ne? Das ist ja irgendwie echt eine Sucht, die einen abstumpfen lässt. Es ist ja fast schon so ein Automatismus, ständig zum Handy zu greifen. Ja, also das wäre jetzt so meine Interpretation, dass der Bildschirm die Schlange der Neuzeit ist. Vielleicht kann der heilige Magnus uns ja dabei helfen, was wir in unseren Geist lassen und in welcher Menge, um uns aus diesem Würgegriff zu befreien. Ich frag ihn mal.
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2: Hier ist das Daily Update am Donnerstag, einen schönen 30. Juli zusammen. Heute vor 117 Jahren begann die Erfolgsgeschichte eines echten Beauty-Giganten. Ein französischer Chemiker gründete ein Unternehmen für sichere Haarfarben mit der Idee, Haarfärbemittel für möglichst viele Menschen zugänglich zu machen. Aus dieser kleinen Firma entstand dann später L'Oréal, heute einer der größten Kosmetikkonzerne der Welt. Aber alles begann am heutigen Tag im Jahr 1909 mit einer einfachen Innovation für schöneres Haar. So schnell kann's gehen. Die in diesem Monat beendete Fußball-Weltmeisterschaft war ja für die deutsche Nationalelf jetzt nicht so der rosige Abschluss. Anders sah es aber exakt heute vor 60 Jahren aus. Naja, fast. Denn anders als in diesem Jahr stand heute vor 60 Jahren das deutsche Team gegen England, naja, zumindest mal im WM-Finale. Und aus dieser Partie entstand dann auch das berühmte Wembley-Tor, bei dem sich jeder fragt, war der Ball wirklich hinter der Linie? Eine Frage, die auch Jahrzehnte später immer noch für Diskussionen sorgt. Am Ende verlor Deutschland aber trotzdem, ganz klar, 2-4 gegen die Briten. Naja, was soll's. Apropos WM, Shakira hat ja gerade beim WM-Finale wieder gezeigt, dass ihr Hüftschwung nichts verlernt hat. Passend dazu kurz der Blick zurück, denn heute vor exakt 20 Jahren eroberte Hips Don't Lie Platz 1 der Charts.

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1: Dieser Shakira-Song wurde zu einem der größten Welthits der 2000er und sorgt auch bis heute dafür, dass auf jeder Party spätestens beim Refrain die Tanzfläche voll ist. Hüftschwung von Männern inklusive. Das Intro hier lässt Herzen definitiv höher schlagen. Heute vor 31 Jahren standen Take That mit Never Forget ganz oben in den britischen Charts. Aber auch in Deutschland schaffte der Song es kurze Zeit später auf die 1 und hielt sich dort auch 4 Wochen. Der Song wurde zu einer Hymne der 90er und läuft bis heute auf jeder Revival-Party. Und das war das Daily Update vom Donnerstag. Heute ist übrigens der Zu-spät-komm-Tag. Ja, der einzige Tag im Jahr, an dem man ohne schlechtes Gewissen einfach mal zu spät zur Arbeit, zur Verabredung oder wohin auch immer kommen darf. Wobei, ich glaube, die Deutschen brauchen dafür keinen Feiertag. Sie brauchen nur die Deutsche Bahn. Sven Weikam, Daily Redaktion.
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10: Wie hoch ist der Berliner Fernsehturm? Der Berliner Fernsehturm ist 368 Meter hoch und zählt damit als höchstes Bauwerk Deutschlands. Europaweit ist das Berliner Bauwerk der vierthöchste Fernsehturm in ganz Europa. Jährlich besuchen über 1 Million Menschen die Aussichtsplattform in 203 Metern Höhe oder aber das Restaurant in 207 Metern Höhe.
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1: Bier am Grill zum Übergießen. Machen sehr, sehr viele auch mit sehr, sehr viel Bier. Der Grillmeister sagt was dazu?
2: Das lasst ihr bitte sein. Bier gehört in den Mund und zwar kalt und aus dem Glas oder aus der Flasche, aber nicht über den Grill. Das Einzige, was ihr macht, ihr nehmt den Grill, eure Hitze und versaut, wenn es blöd läuft, noch euer Fleisch, weil es einfach nur bitter schmeckt.
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1: Tja Simon, wo geht die Bierreise heute hin? Was hast du dabei?
2: Heute geht's der Iller entlang Fluss abwärts, ja, bis ganz ans Ende der Iller nach Ulm. Ja. Da mündet ja die Iller in die Donau und da kommt unser heutiges Bier her.
1: Jawohl.
2: Wir gehen zur Brauerei Goldochsen und probieren heute mal das Ulmer Hell, aber in der alkoholfreien Variante.
1: Ha, das Ulmer Hell, das kennen ja viele in der Region, aber die Version ohne Alkohol, ja, sind wir gespannt drauf. Wie schaut's denn aus?
2: Es sieht schon mal aus wie ein helles, jetzt wo wir es im Glas haben. Klar filtriert, Hellgold, richtig schöne, strahlend weiße, cremige Schaumschicht obendrauf. Und wenn wir mal reinriechen, ja, dann ist es natürlich ein helles und ein alkoholfreies. So furchtbar viel kommt da jetzt nicht raus. Bisschen Getreidenote vielleicht und irgendwie finde ich auch, das hat so was Metallisches oder Mineralisches. Mal gucken, wie sich das gleich im Mund anfühlt.
1: Ja, dann probieren wir mal.
2: Ja, und ich finde, das bisschen Metallische bleibt tatsächlich und jetzt wenig überraschend bei einem alkoholfreien. Das ist sehr schlank, sehr leicht. Mir persönlich fast ein Ticken zu leicht. Das erinnert mich eher so an ein saures Radler. Ja, gut gegen den Durst, so richtig viel Biergeschmack ist da jetzt nicht dabei.
1: Dein Fazit als Biersommelier an der Iller und der Region?
2: Ja, sehr schlank ist es, das Ulmer Hell von der Goldochsenbrauerei. Dadurch natürlich auch super gut gegen den Durst, muss man schon sagen. Also das kann man richtig flott reintrinken nach dem Sport oder einfach auch am Feierabend gegen den ersten Bierdurst. Und naja, also besser als Wasser ist es auf jeden Fall.
1: Ja, sauber, immer wieder gut dein Fazit. 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
3: Hier ist das Daily Update am Donnerstag. Einen schönen 30. Juli zusammen. Heute vor 117 Jahren begann die Erfolgsgeschichte eines echten Beauty-Giganten. Ein französischer Chemiker gründete ein Unternehmen für sichere Haarfarben mit der Idee, Haarfärbemittel für möglichst viele Menschen zugänglich zu machen. Aus dieser kleinen Firma entstand dann später L'Oréal, heute einer der größten Kosmetikkonzerne der Welt. Aber alles begann am heutigen Tag im Jahr 1909 mit einer einfachen Innovation für schöneres Haar. So schnell kann's gehen. Die in diesem Monat beendete Fußball-Weltmeisterschaft war ja für die deutsche Nationalelf jetzt nicht so der rosige Abschluss. Anders sah es aber exakt heute vor 60 Jahren aus. Naja, fast. Denn anders als in diesem Jahr stand heute vor 60 Jahren das deutsche Team gegen England, naja, zumindest mal im WM-Finale. Und aus dieser Partie entstand dann auch das berühmte Wembley-Tor, bei dem sich jeder fragt, war der Ball wirklich hinter der Linie? Eine Frage, die auch Jahrzehnte später immer noch für Diskussionen sorgt. Am Ende verlor Deutschland aber trotzdem, ganz klar, 2-4 gegen die Briten. Naja, was soll's. Apropos WM, Shakira hat ja gerade beim WM-Finale wieder gezeigt, dass ihr Hüftschwung nichts verlernt hat. Passend dazu kurz der Blick zurück, denn heute vor exakt 20 Jahren eroberte Hips Don't Lie Platz 1 der Charts.

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1: Dieser Shakira-Song wurde zu einem der größten Welthits der 2000er und sorgt auch bis heute dafür, dass auf jeder Party spätestens beim Refrain die Tanzfläche voll ist. Hüftschwung von Männern inklusive. Das Intro hier lässt Herzen definitiv höher schlagen. Heute vor 31 Jahren standen Take That mit Never Forget ganz oben in den britischen Charts. Aber auch in Deutschland schaffte der Song es kurze Zeit später auf die 1 und hielt sich dort auch 4 Wochen. Der Song wurde zu einer Hymne der 90er und läuft bis heute auf jeder Revival-Party. Und das war das Daily Update vom Donnerstag. Heute ist übrigens der Zu-spät-komm-Tag. Ja, der einzige Tag im Jahr, an dem man ohne schlechtes Gewissen einfach mal zu spät zur Arbeit, zur Verabredung oder wohin auch immer kommen darf. Wobei, ich glaube, die Deutschen brauchen dafür keinen Feiertag. Sie brauchen nur die Deutsche Bahn. Sven Weikamp, Daily Redaktion.
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14: Wie hieß der erste Hund, der ins Weltall fliegen durfte? Laika hieß die Hündin, die am 3. November 1957 als erstes irdisches Lebewesen ins All geschickt wurde. Sie ebnete damit den Weg für die bemannte Raumfahrt.
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3: Hier ist das Daily Update am Donnerstag, einen schönen 30. Juli zusammen. Heute vor 117 Jahren begann die Erfolgsgeschichte eines echten Beauty-Giganten. Ein französischer Chemiker gründete ein Unternehmen für sichere Haarfarben mit der Idee, Haarfärbemittel für möglichst viele Menschen zugänglich zu machen. Aus dieser kleinen Firma entstand dann später L'Oréal, heute einer der größten Kosmetikkonzerne der Welt. Aber alles begann am heutigen Tag im Jahr 1909 mit einer einfachen Innovation für schöneres Haar. So schnell kann's gehen. Die in diesem Monat beendete Fußball-Weltmeisterschaft war ja für die deutsche Nationalelf jetzt nicht so der rosige Abschluss. Anders sah es aber exakt heute vor 60 Jahren aus. Naja, fast. Denn anders als in diesem Jahr stand heute vor 60 Jahren das deutsche Team gegen England, naja, zumindest mal im WM-Finale. Und aus dieser Partie entstand dann auch das berühmte Wembley-Tor, bei dem sich jeder fragt, war der Ball wirklich hinter der Linie? Eine Frage, die auch Jahrzehnte später immer noch für Diskussionen sorgt. Am Ende verlor Deutschland aber trotzdem, ganz klar, 2-4 gegen die Briten. Naja, was soll's.

Apropos WM, Shakira hat ja gerade beim WM-Finale wieder gezeigt, dass ihr Hüftschwung nichts verlernt hat. Passend dazu kurz der Blick zurück, denn heute vor exakt 20 Jahren eroberte Hips Don't Lie Platz 1 der Charts.

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1: Dieser Shakira-Song wurde zu einem der größten Welthits der 2000er und sorgt auch bis heute dafür, dass auf jeder Party spätestens beim Refrain die Tanzfläche voll ist. Hüftschwung von Männern inklusive. Das Intro hier lässt Herzen definitiv höher schlagen. Heute vor 31 Jahren standen Take That mit Never Forget ganz oben in den britischen Charts. Aber auch in Deutschland schaffte der Song es kurze Zeit später auf die 1 und hielt sich dort auch 4 Wochen. Der Song wurde zu einer Hymne der 90er und läuft bis heute auf jeder Revival-Party. Und das war das Daily Update vom Donnerstag. Heute ist übrigens der Zu-spät-komm-Tag. Ja, der einzige Tag im Jahr, an dem man ohne schlechtes Gewissen einfach mal zu spät zur Arbeit, zur Verabredung oder wohin auch immer kommen darf. Wobei, ich glaube, die Deutschen brauchen dafür keinen Feiertag. Sie brauchen nur die Deutsche Bahn. Sven Weikamm, Daily-Redaktion.
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1: Oh ja, immer wieder schön. Ja. Und ich sehe da schon ein Fläschchen mit einem ganz bunten Etikett stehen. Simon, was hast du für ein Bier heute dabei?
2: Ja, in dem bunten Fläschchen, da steckt das Europia, ein ganz, ganz neues Bier von der Brauerei Meißels in Bayreuth. Und das Besondere hier ist, das ist quasi ein Gesellenstück. Ah. Denn einmal im Jahr dürfen sich die Azubis, die im letzten Lehrjahr sind, zusammentun und ein eigenes Bier brauen. Und zwar nicht nur die Brauer, die dort Brauer lernen, sondern auch alle anderen Azubis aus der Verwaltung, aus der Logistik, aus dem Personal. Einfach alle, das sind 12 Stück. Und die machen dieses Bier von vorne bis hinten. Die denken sich aus, was sie brauen wollen. Die machen das Marketing, die machen das Etikett, das hier so schön bunt ist. Und die brauen dann eben auch dieses Bier. Und das würde ich heute gern mit dir probieren.
1: Jawohl, sehr gerne. Du hast ja schon eingeschenkt. Und ich sehe, wenn ich das mal genau anschaue, so, ja, so ein goldgelbes, leicht trübes Bier. Auf jeden Fall mit ordentlich Schaumkrone.
2: Sieht richtig gut aus, oder? Aber wie so oft, die Magie, die kommt hier auch in der Nase. Und wenn wir jetzt mal reinriechen, dann haben wir sowas richtig schön blumig-fruchtiges, so ein richtig sommerlicher Garten kommt da ja angefangen. Ich finde sogar ein bisschen Lavendel, andere Blumen und sowas Minziges, was übergeht in so eine Fruchtigkeit, Zitronenmelisse in die Richtung. Also wirklich kein Obstkorb, sondern heute mal die Blumenwiese neben dem Kräuterbeet riecht richtig gut. Und da will man jetzt natürlich auch einen großen Schluck direkt nehmen. Das mache ich mal. Ja, relativ schlank kommt es im Mund an für doch erstaunliche 6,3% Alkohol. Und die Kräuter setzen sich jetzt eher so auf einer herberen Ebene fort. Also wir sind jetzt schon bei bisschen Bitternoten, bisschen harzig, bisschen holzig und aber immer noch unterstrichen eben von bisschen Blumen, von bisschen Kräutern, von bisschen Minze. Sehr ausgeglichene Sache, im Abgang dann nochmal ein bisschen herber, aber echt ein rundes Bier.
1: Da ist ein Riesengarten ist da in der Bierflasche drin. Jetzt heißt das Bier ja Europia. Was hat es mit dem Namen auf sich?
2: Die Azubis, die wollten offensichtlich ein europäisches Bier brauen, drum Europia. Und gut, die Brauerei Meißels, die liegt eigentlich mitten in Europa da in Franken. Getreide wird sowieso aus dem Fränkischen kommen. Und spannend wird es eben bei den Hopfensorten. Die aromatischen Hopfensorten, die kommen ja gern dann doch aus den USA oder aus Australien, Neuseeland. Und hier haben wir aber verschiedene Hopfen eben aus Europa. Klar, wir haben deutschen Hopfen, aber auch aus anderen Hopfenanbaugebieten in Europa, aus Polen, aus Frankreich, aus Tschechien und aus Slowenien. Also wirklich so ein Ritt durch Europa, was den Hopfen angeht.
1: Wie Hopfen?
2: Und dieser Hopfen führt eben zu diesem blumigen, minzigen, leicht fruchtigen Aroma, das dieses wirklich sehr schöne Bier aus dem Hause Meißels, das Europia, das Gesellenstück der aktuellen Azubis mit sich bringt.
1: Jawohl, eine richtige Hopfen-Europameisterschaft. Dank dir, Simon. Ja, und wer nach den perfekten Live-Bier-Erlebnissen sucht, klickt am besten online mal auf bier-erlebnisse.de. Vielleicht auch dieses Bier dabei, was wir gerade getrunken haben. 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Das alles schön digital. Und dann auf eine gute Zeit und zum Wohle.
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8: Wann verstarb George Michael? George Michael war besonders durch seinen Weihnachtshit Last Christmas bekannt. Umso tragischer, dass am ersten Weihnachtsfeiertag 2016 der Tod des Sängers verkündigt wurde.
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0: Das muss ich erklären. Wenn was richtig geil ist, dann sagt man im Reggae Pull Up, dann muss man das nochmal machen, weil es so brutal geil war. Und jetzt wird's noch brutaler. Nochmal auf die Knie!
1: Auf die Knie!
0: Das kriegen wir hier und jetzt springen wir noch brutaler hoch, okay? Aufpassen, ich mit dem Grind an Decke stoße
2: ja,
0: beim
2: und
0: Hoch.
2: Und noch am Fahnerstall
1: im Hintermann ans Kind springen, gell?
0: Los am Mann, ich fest war.
3: Hey,

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2: Hier ist das Daily Update am Donnerstag, einen schönen 30. Juli zusammen. Heute vor 117 Jahren begann die Erfolgsgeschichte eines echten Beauty-Giganten. Ein französischer Chemiker gründete ein Unternehmen für sichere Haarfarben mit der Idee, Haarfärbemittel für möglichst viele Menschen zugänglich zu machen. Aus dieser kleinen Firma entstand dann später L'Oréal, heute einer der größten Kosmetikkonzerne der Welt. Aber alles begann am heutigen Tag im Jahr 1909 mit einer einfachen Innovation für schöneres Haar. So schnell kann's gehen. Die in diesem Monat beendete Fußball-Weltmeisterschaft war ja für die deutsche Nationalelf jetzt nicht so der rosige Abschluss. Anders sah es aber exakt heute vor 60 Jahren aus. Naja, fast. Denn anders als in diesem Jahr stand heute vor 60 Jahren das deutsche Team gegen England, naja, zumindest mal im WM-Finale. Und aus dieser Partie entstand dann auch das berühmte Wembley-Tor, bei dem sich jeder fragt, war der Ball wirklich hinter der Linie? Eine Frage, die auch Jahrzehnte später immer noch für Diskussionen sorgt. Am Ende verlor Deutschland aber trotzdem, ganz klar, 2-4 gegen die Briten. Naja, was soll's. Apropos WM, Shakira hat ja gerade beim WM-Finale wieder gezeigt, dass ihr Hüftschwung nichts verlernt hat. Passend dazu kurz der Blick zurück, denn heute vor exakt 20 Jahren eroberte Hips Don't Lie Platz 1 der Charts. Shakira, Shakira.

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1: Dieser Shakira-Song wurde zu einem der größten Welthits der 2000er und sorgt auch bis heute dafür, dass auf jeder Party spätestens beim Refrain die Tanzfläche voll ist. Hüftschwung von Männern inklusive. Das Intro hier lässt Herzen definitiv höher schlagen. Heute vor 31 Jahren standen Take That mit Never Forget ganz oben in den britischen Charts. Aber auch in Deutschland schaffte der Song es kurze Zeit später auf die 1 und hielt sich dort auch 4 Wochen. Der Song wurde zu einer Hymne der 90er und läuft bis heute auf jeder Revival-Party. Und das war das Daily Update vom Donnerstag. Heute ist übrigens der Zu-spät-komm-Tag. Ja, der einzige Tag im Jahr, an dem man ohne schlechtes Gewissen einfach mal zu spät zur Arbeit, zur Verabredung oder wohin auch immer kommen darf. Wobei, ich glaube, die Deutschen brauchen dafür keinen Feiertag. Sie brauchen nur die Deutsche Bahn. Sven Weikamp, Daily Redaktion.
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11: Wie heißt das berühmteste Gefängnis der Welt? Alcatraz heißt das berühmteste Gefängnis der Welt und befindet sich in der Bucht von San Francisco. Es ist unbezwingbar und keinem Insassen ist jemals ein Ausbruch gelungen. Inzwischen ist das Gefängnis jedoch geschlossen und dient als Touristenattraktion.
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2: Hier ist das Daily Update am Donnerstag. Einen schönen 30. Juli zusammen. Heute vor 117 Jahren begann die Erfolgsgeschichte eines echten Beauty-Giganten. Ein französischer Chemiker gründete ein Unternehmen für sichere Haarfarben mit der Idee, Haarfärbemittel für möglichst viele Menschen zugänglich zu machen. Aus dieser kleinen Firma entstand dann später L'Oréal, heute einer der größten Kosmetikkonzerne der Welt. Aber alles begann am heutigen Tag im Jahr 1909 mit einer einfachen Innovation für schöneres Haar. So schnell kann's gehen. Die in diesem Monat beendete Fußball-Weltmeisterschaft war ja für die deutsche Nationalelf jetzt nicht so der rosige Abschluss. Anders sah es aber exakt heute vor 60 Jahren aus. Naja, fast. Denn anders als in diesem Jahr stand heute vor 60 Jahren das deutsche Team gegen England, naja, zumindest mal im WM-Finale. Und aus dieser Partie entstand dann auch das berühmte Wembley-Tor, bei dem sich jeder fragt, war der Ball wirklich hinter der Linie? Eine Frage, die auch Jahrzehnte später immer noch für Diskussionen sorgt. Am Ende verlor Deutschland aber trotzdem, ganz klar, 2-4 gegen die Briten. Naja, was soll's. Apropos WM, Shakira hat ja gerade beim WM-Finale wieder gezeigt, dass ihr Hüftschwung nichts verlernt hat. Passend dazu kurz der Blick zurück, denn heute vor exakt 20 Jahren eroberte Hips Don't Lie Platz 1 der Charts.

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1: Dieser Shakira-Song wurde zu einem der größten Welthits der 2000er und sorgt auch bis heute dafür, dass auf jeder Party spätestens beim Refrain die Tanzfläche voll ist. Hüftschwung von Männern inklusive. Das Intro hier lässt Herzen definitiv höher schlagen. Heute vor 31 Jahren standen Take That mit Never Forget ganz oben in den britischen Charts.

0: Aber auch in Deutschland schaffte der Song es kurze Zeit später auf die 1 und hielt sich dort auch 4 Wochen. Der Song wurde zu einer Hymne der 90er und läuft bis heute auf jeder Revival-Party. Und das war das Daily Update vom Donnerstag. Heute ist übrigens der Zu-spät-komm-Tag. Ja, der einzige Tag im Jahr, an dem man ohne schlechtes Gewissen einfach mal zu spät zur Arbeit, zur Verabredung oder wohin auch immer kommen darf. Wobei, ich glaube, die Deutschen brauchen dafür keinen Feiertag. Sie brauchen nur die Deutsche Bahn. Sven Weikam, Daily Redaktion.
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1: Die Bauern in Oberschwaben, die sind ja dafür bekannt, dass sie ihre Ochsen immer so gut gefüttert haben, dass sie eine unfassbare Größe erreicht haben. Einem der Ochsen wurde ja dann auch mal der Stall zu klein.
2: Genau, dem hat es in seinem Stall einfach nicht mehr so behagt und dann ist er ausgebrochen und hat sich auf den Weg Richtung Bodensee gemacht. Und als er da am großen Schwäbischen Meer ankam, stutzte er erst einen Moment, machte sich aber dann beherzt weiter auf den Weg direkt ins Wasser hinein. Und bei jedem Schritt nahm er einen Schluck Wasser zu sich und das ging so fort und fort, bis er auf der anderen Seite am Schweizer Ufer angekommen war.
1: Ja, da kann er sich ja auch gleich die schöne Schweiz anschauen.
2: Genau, das hat er sich auch gedacht. Wenn er schon mal da ist, dann kann er sich doch auch gleich die Schweiz anschauen. Und so ganz nebenbei hatte der Ochse bei seinem Spaziergang durch das Wasser den ganzen See ausgetrunken. Und so ging er weiter Richtung Berge und als er dann einmal kurze Rast machte, um die schöne Bergkette zu bestaunen, da setzte sich ein mächtiger Vogel auf das eine Horn des Ochsens. Nach einer Weile schüttelte der Ochs ganz ruhig nur ein wenig den Kopf, worauf der Adler fortflog, um sich auf das andere Horn zu setzen. Aber um das andere Horn zu erreichen, hat der große Vogel 2 ganze volle Stunden gebraucht. Da kann man sich ja wohl denken, was das für ein großer Ochs gewesen sein musste. Der Bodensee hatte heuer ja auch so wenig Wasser wie nie zuvor. Ob da wohl wieder der Ochs am Werk ist? Ich habe ihn jetzt zumindest mal nicht gesehen. Aber wer weiß.
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1: Jetzt war es letztens so bei mir, ich habe bloß in Anführungsstrichen einen Elektrogrill, aber meine Frau wollte nicht, dass ich drauf grill, weil der nicht geputzt war. Thema Grillputzen, der Grill muss immer geputzt werden. Was sagt der Grillmeister?
2: Also wenn ihr euren Grill recht schnell kaputt machen wollt, dann macht's das. Das A und O ist, der Grill muss sauber sein. Sei es als Ausbrennen nach dem Grillen oder wenn ihr zum Beispiel einen Edelstahlrost habt, den könnt ihr auch mal in die Spülmaschine stellen. Der Rest vom Grill bildet Patina. Die Patina berührt euer Essen nicht. Sie schützt im Endeffekt sogar noch ein bisschen euren Grill. Das Einzige, was ihr macht, wenn ihr mit harten Reinigungsmitteln an den Grill geht, ihr verletzt die Oberfläche. Wenn es dumm läuft, macht ihr eure Pulverbeschichtung kaputt. Er rostet dann einfach nur schneller weg.
1: Also Fazit von dir?
2: Ein Grill wird zweimal im Jahr ordentlich geputzt, aber eigentlich gar nicht, weil er 365 Tage im Jahr im Einsatz ist.
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8: Wann starb Elvis Presley? Viele sind sich sicher, der King lebt. Tatsächlich starb Elvis Presley aber am 16. August 1977. Als Todesursache ging man zunächst von plötzlichem Herztod aus. Laut späteren Berichten korrigierte man die Todesursache allerdings auf Einnahme von zu vielen Medikamenten. Elvis wurde nur 42 Jahre alt.
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2: Und zwar, wenn man wenig Platz hat, was empfiehlst du da für Grillgeräte?
3: Egal, ob Kugelgrill, Gasgrill, Keramikgrill, der kleine Pelletsmoker, es gibt für jeden Platz den richtigen Grill.
2: Und was empfiehlst du da zum Essen drauf zu hauen, wenn es wirklich schnell gehen soll?
3: Wenn es wirklich schnell gehen soll, empfehle ich, kauft euch einen kleinen Gasgrill, der richtig Power hat. Und da so ein richtig feines Rumpsteak vom Metzger eures Vertrauens, das macht jeden glücklich.
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3: Wie heißt der längste deutsche Fluss? Der längste durch Deutschland fließende Fluss ist der Rhein. Er entspringt in der Schweiz, schlängelt sich vom Bodensee quer durch Deutschland, bis er in Kleve die Grenze zu den Niederlanden überquert, wo er dann in Rotterdam schließlich in die Nordsee mündet. Der Rhein ist insgesamt 1233 Kilometer lang und 865 Kilometer davon fließen durch Deutschland.
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2: Ja, und Stefan, bevor wir unseren Gast begrüßen mit einem bei ihm zu Hause typischen Hola, müssen wir für unsere Hörer eine wichtige Frage klären. Wir bekommen von euch ganz viele Mails unter rhierundimsen@gmx.de und zum Beispiel unsere Hörerin Sabine aus Hannover möchte wissen, ihr hattet schon so viele tolle Gäste, Paul Panzer, Olli Dittrich, Sebastian Fitzek und viele mehr. Machen die das eigentlich umsonst? Und wer war euer Lieblingsgast? Also die erste Frage werde ich gleich mal vorweg beantworten. Ja, ist es tatsächlich umsonst?
3: Ja, sowas. Also hoffentlich nicht umsonst, sondern nur kostenlos.
2: Genau, das ist nur kostenlos. Und die haben alle Spaß und sind total gerne dabei. Und wenn es dann nach 4 Stunden zu Ende ist, sagen sie, schade, schon vorbei.
3: Schade, schon fertig. Darf ich morgen nochmal? Ja.
2: Und wer war bis jetzt, Stefan, dein persönlicher Lieblingsgast?
3: Ich finde es ganz schwer. Mein ganz persönlicher Lieblingsgast ist, glaube ich, wirklich der Olli Dittrich bisher gewesen. Einfach, weil er Kindheit auch ein bisschen ist. Ich hatte es ja im Podcast schon gesagt, Pubertätszeit, Olli war dabei und es war immer wieder nach Samstagnacht, Montagmorgen auf dem Schulhof wurde Samstagnacht RTL mit 2 Stühle eine Meinung durchgekaut, ja. Und wir haben die ganze Pause uns krüppelig gelacht.
2: Ja gut, jetzt hast du die ganzen anderen Gäste gerade total verprellt. Ne? Das ist ja auch ärgerlich.
3: Schade,
2: ja.
3: Oder? Alle, die noch kommen.
2: Also ich finde es wirklich schwierig, weil es waren so viele tolle Leute dabei. Und ich fand Olli Dittrich auch toll. Ich fand auch den Raphael Herzog spannend, der uns so Einblicke in das Hotelleben gegeben hat vor 2 Wochen. Und heute bin ich ganz besonders stolz und wahnsinnig glücklich, dass Dani Wulic heute dabei ist. Dani, hallo.
4: Hallo, Dani. Hallo, ihr Lieben. Dani. Hi, Stefan. Hi, John. Ja. Du, ich bin jetzt total entsetzt, wie man macht das umsonst. Ja. Kleiner Scherz.
2: Ja, hätte dir auffallen müssen, dass wir gar nicht über die Gage gesprochen haben.
3: Oh, ja. Gott. Jetzt bist du aber schon, kommst du auch nicht mehr raus.
2: Was mache ich
3: genau
2: jetzt?
3: Wie ich nicht mehr aus der Nummer rauskomme mit meinem Lieblingsgast.
2: Ja, das ist jetzt durch das Ding. Dani, uns verbindet seit vielen Jahren eine unendlich tiefe und wahre und echte Freundschaft. Darauf bin ich sehr, sehr stolz.
3: Du bist auf Honorarbasis.
4: Ich auch.
2: Unter anderem Geschäftsführer vom Inselradio Mallorca, Sunshine Radio. Du bist ja eigentlich geborener Düsseldorfer, aber eigentlich dann doch Mallorquiner. So gut 30 Jahre und mehr auf der Insel, auf Mallorca, auf der schönsten Insel der Welt. So viel Sonne immer, Dani, 300 Sonntage. Hat man da nicht mal irgendwann die Schnauze voll und sagt, Sonne, verpiss dich jetzt mal?
4: Also überhaupt nicht. Ich habe ja keine esoterische Ader. Das ist wahrscheinlich, wenn man im Journalismus tätig ist, auch ein bisschen schwierig. Aber ich muss sagen, wenn ich morgens aufstehe und mir scheint die Sonne ins Gesicht, ich habe diesen strahlend blauen Himmel und diese Farbe des Blaus, das ist ja auch hochinteressant, ändert sich ja immer nach Monaten, nach Jahreszeiten, das Blau in den verschiedensten Facetten. Und ich gehe dann raus vor die Tür und sehe dann die Palmen im leichten Wind hin und her wedeln. Also da muss ich sagen, da geht mir das Herz auf, auch nach 30 Jahren. Ich habe das ist großartig und ich gehe einfach dann mit viel Freude zu der nächsten leidenschaftlichen Begegnung, die ich jetzt seit 28 Jahren betreibe. Das ist das Inselradio Mallorca, weil ich finde, Radio ist das tollste Medium der Welt und Audio-Podcast ist so schön, Geschichten zu hören von Menschen und die Stimme. Es ist so authentisch. Die Authentizität kommt da einfach raus bei diesen Dingen. Man kann sich, glaube ich, schlecht verstellen akustisch. Man kann das eine Zeit lang, aber ich glaube, bei einem Podcast hört man das sehr gut raus und bei Radio ja sowieso. Und John, das verbindet uns ja auch und Stefan dich auch. Wir lieben ja alle Radio. Das großartigste Medium der Welt, ne?
2: Ja, Radio ist, also ohne Radio geht's gar nicht. Radio ist einfach Heimat, Radio ist nach Hause kommen, Radio sind Gefühle, aber auch Emotionen, ne? Da ist so beides mit dabei.
3: Und jetzt habe ich dir zugehört, Dani, und ich muss sagen, ich glaube dir jedes Wort von dem, was du gesagt hast. Du bist nach wie vor, glaube ich, ungebremst begeistert für deine Wahlheimat Mallorca.
4: Das stimmt. Also meine Frau und ich, wir reisen recht gerne. Wir machen 2-mal im Jahr immer schöne große Reisen, also so weit wie möglich weg, weil wir einfach sagen, irgendwann hat man vielleicht mal das Alter und dann ist es vielleicht mühselig, irgendwie 12, 14, 16 Stunden im Flieger zu sitzen. Und wir sehen wirklich tolle Dinge, die wir uns angeschaut haben. Letztes Jahr die Antarktis, dann waren wir in Chile, in Peru, auf dem Machu Picchu. Wir waren jetzt in Südafrika. Also es ist alles wunderbar und wir genießen das. Aber jedes Mal, wenn ich wiederkomme, wenn ich aus dem Flieger aussteige, sage ich, und das ist nicht nur gesagt, das spüre ich auch so, und das ist für mich so, Mallorca ist für mich die schönste Insel der Welt. Jetzt kann man natürlich sagen, hey, die Seychellen und die Karibik im Allgemeinen und ja, das ist ja auch alles toll und ich genieße das anzuschauen, aber so dieses Gesamtpaket, ich meine, das ist der europäische Kulturkreis auf der einen Seite, dann trotzdem die Nähe noch zu Deutschland, wenn man mal dahin möchte oder wenn man irgendwas zu tun hat. Wir sind ja hier so, diese Balearische Insel, also Mallorca ist ja eigentlich im Zentrum Europas und von hier bist du fast überall innerhalb Europas, innerhalb von 2-3 Stunden.
2: Ich glaube, das, was du einfach machst und was du seit vielen Jahren erfolgreich machst, und das ist einfach auch, glaube ich, etwas, was jeder kennt, der schon mal auf Mallorca war und sich da sau wohl gefühlt hat, das Inselradio, deutschsprachiges Radio, aber auch viel spanische Musik natürlich und immer die regionale Nachrichten. Also ich höre zum Beispiel Inselradio total gerne über die App und bin dann immer mal dabei und fühle mich dann, so wie man das hört, ist man ja auch gleich auf der Insel. Das ist ja das Tolle am Inselradio. Und du hast da ja auch ein sehr schlagkräftiges Team um dich herum geschart, Dani.
4: Genau, wir sind mittlerweile 20 Leute und das sind wirklich alles Leute, die auch mit viel Herz und Leidenschaft das Positive der Balearischen Inseln, insbesondere Mallorcas, versuchen tagtäglich zu transportieren, weil Mallorca hat einfach so viel zu bieten. Also entschuldigt, wenn ich so schwärme, aber das meine ich ganz ehrlich. Ihr müsst überlegen, du hast hier in den Sommermonaten viele Plätze für Familien. Wir haben über 256 Badebuchten, die alle traumhaft sind. In den Herbst-, Frühjahrs-, Wintermonaten kannst du hier auf über 24 Golfplätzen Golf spielen. Es kommen viele Fahrradteams auf die Insel, weil wir in relativ kurzen Abschnitten relativ viele Höhenmeter haben. Du fährst durch Weinanbaugebiete. Es gibt über 140 Bodegas, also wie sagt man, Wein...
2: Bars so, ne? So eine Art Weinrestaurants?
4: Nee, nicht Restaurants, sondern Weingüter.
2: Weingüter?
4: Weingüter, ja. Und da hat sich einfach eine Menge getan. Also du hast eigentlich für alle etwas. Palma als Hauptstadt hat sich auch sehr aufgehübscht in den letzten Jahren. Wird viel als City-Hopping-Ort genutzt. Palma hat zum Beispiel pro Quadratmeter und pro Einwohner die höchste Galeriendichte Europas. Also das sind alles so Dinge, die machen Mallorca so vielseitig. Und jeder findet hier irgendetwas, was ihn dann begeistert.
3: Und trotzdem ist es nach wie vor so, wir gehen ja sehr gerne nach Mallorca. Wir haben es die letzten Jahre in den Oktoberferien gemacht, weil erstens die Temperaturen stimmen. Es ist nicht so drückend heiß wie doch in der Hauptsaison und nicht mehr ganz so voll die Insel. Aber dennoch, es hängt nach, wenn du sagst, du gehst nach Mallorca, dann kommt natürlich als erstes Kommentar, ja geil, schön Ballermann. Nein, eben nicht. Es ist sicherlich, hatte auch das seine Berechtigung und hatte auch seine Zeit, als wir jünger gewesen sind, immer einen Abend, länger ging das nie. Aber die Insel hat so viel mehr zu bieten und sie wird nicht langweilig. Das kann ich voll unterstreichen.
4: Ja, das ist so, Stefan. Also ich meine, selbst diese Zone des sogenannten Ballermanns, das ist ja die Umgangsform vom Balneario, das sind ja diese, das sind ja keine Hütten, sondern das sind diese Strandbars, die es ja gibt in regelmäßigen Abständen. Auch das hat seine Berechtigung. Also ich persönlich gehe einmal im Jahr in den Bierkönig oder in den Megapark, setze mich in eine Ecke, esse eine Currywurst, trinke ein Bier und schaue mir das bunte Treiben an. Weil ich finde immer, wenn du mitreden möchtest, dann musst du das auch erleben und sehen. Ne? Ja, weil viele erzählen ja vom Hören sagen etwas. Und was ich sehe, sind fröhliche Gesichter. Das sind Leute, die singen Lieder. Die meisten Songs habe ich noch nie in meinem Leben gehört. Aber nach 30 Sekunden kann ich die auch mitsingen oder mitgrüllen. Ne? Also singen bei mir, ich habe viele Dinge, die ich vielleicht gut machen kann, aber singen sicherlich nicht. Aber das fällt da gar nicht auf. Und das ist bei den 10.000 anderen, die da vielleicht auch mit anfeiern, genauso. Und das ist alles fein. Also wie gesagt, das ist nicht meine Art von Urlaub. Die Leute gehen dahin, die machen 3-4 Tage irgendwie geballt mit den Kegelclubs, Fußballclubs oder wie auch immer. Und die fühlen sich wohl. Und ich finde, gegen Wohlfühlen und fröhliche Gesichter und eine gute Zeit haben, kann man nichts sagen. Das Einzige, wo ich Einspruch dann erheben muss, ist, wenn das Ganze ein bisschen überzogen wird. Das heißt, Leute, die dann vielleicht in den Sommermonaten auch dann mit nacktem Oberkörper, ja gut, wir müssen mal nach Palma gehen, dann gehen wir mal in die Kathedrale. Weißt du, so viele vergessen da auch ihre guten Manieren, die sie sicherlich haben, lassen sie zu Hause. Und das ist da der Punkt, wo ich auch sage, passt nicht ganz. Dann könnte man jetzt sagen, gut, der Alkohol ist da schuld. Das mag so sein, ist aber trotzdem keine Entschuldigung, seine guten Manieren irgendwie wegzulassen.
2: Also du meinst, ich sollte mir in Zukunft was anziehen, wenn ich nicht
4: ja. Rede habe? Ja. Entschuldigung.
3: Ich hab's auch gleich gemerkt, es kann nur John sein.
2: Wenn ich dann für 400 Euro mit der Postkutsche einmal um in die Kathedrale fahre, ist das bestimmt nicht zu teuer, oder?
4: Ja.
2: Dani, wir lieben Mallorca und wir werden in diesem Podcast, er hier und Imsen von dir, garantiert auch noch den einen oder anderen Geheimtipp bekommen, der dann keiner mehr ist, aber das ist ja völlig in Ordnung, weil wenn wir schon jemanden haben, der Mr. Mallorca ist und sich so gut auskennt wie du, dann wollen wir das natürlich rausnutzen. Wir haben ein Konzept in dieser Show, das ist ungewöhnlich, aber es gibt eins, wir beginnen Sätze, unser prominenter Gast beendet die Sätze und ich weiß ja, du bist ein Radiomensch durch und durch und deswegen wäre Folgendes für dich mein erster Satz. Wenn du, lieber Dani, AC/DC mit Highway to Hell bei dir im Inselradio anmoderieren müsstest, weil der Song auch gleich kommt, dann würdest du Folgendes sagen.
4: Jetzt kommt ganz besinnliche Musik.
2: Würde schon reichen, ne?
3: Ja, ist das super. Ja. Da weiß jeder, was kommt. Kann nur AC/DC sein.
4: Also ich habe das noch sehr präsent, weil ich darf einmal im Jahr moderieren. Das ist immer an Heiligabend am 24. Dezember. Da schicke ich fast alle nach Hause. Ich brauche nur immer einmal die Unterstützung für die ganze Technologie, die natürlich so sophisticated ist, dass ich sie nicht mehr so toll beherrsche, wie ihr das macht oder könnt. Und das ist dann immer von 13 bis 18 Uhr eine tolle Sendung und das ist absolut Rock'n'Roll. Also wir machen eigentlich alles das, was wir das ganze Jahr lang nicht machen. Einfach um dem der Besinnlichkeit einen gewissen Ausdruck dann zu geben.
2: Sehr, sehr cool.
3: Das ist wunderbar, Dani. Ja. So, und nach so einer Saison, Dani, nach der Saison ist das für mich die perfekte Erholung.
4: Ja, mein Mountain-E-Bike zu nehmen und die Via Verde lang zu fahren. Das ist von Manacor nach Arta oder von Arta nach Manacor in der Mitte der Insel. Das hat man mal ausgebaut. Da sollte eine Eisenbahnstrecke entstehen. Und das war mir vorher nicht bewusst. Man baut das sozusagen alles aus. Dann werden die Eisenbahnhäuschen gebaut in den verschiedenen Dörfern. Und dann erst kommen die Schienen. Und bis zu den Schienen hat man es dann nicht geschafft, weil es gab dann einen politischen Wechsel. Und dann haben die gesagt, brauchen wir nicht, nützt nichts. Und es gibt diese Eisenbahnhäuschen. Und dann hat die Folgeregierung eigentlich was sehr Schönes gemacht. Die haben daraus einen Wander- und Fahrradweg gemacht. Und erstaunlicherweise nutzen den ganz wenig Leute. Und ich
3: bis
4: kann
3: jetzt.
4: Nur... Bis jetzt. Mhm. Und ich kann nur jedem empfehlen, macht das. Man kann sich auch in Manacor, wo es losgeht oder wo das Ende ist, oder in Arta, dann auch bei Fahrradverleihen dann eben Räder mieten. Und das ist so ein Traum. Du fährst mitten durch Mallorca und hast so gut wie keine Menschen da. Überall gibt es so kleine Picknickplätze, wo man sich noch hinsetzen kann. Also wunderschön. Und das ist nach so einer Saison, wenn wirklich viele Menschen hier waren und es so ein bisschen entspannter wird, auch von den Temperaturen her, dann ist das, was ich gerne mache.
3: Ja, klingt spannend, auf jeden Fall. Dani, wir kommen wieder ein bisschen zurück zu deiner Tätigkeit auf Mallorca. Wenn ich mir einen Ort außer Mallorca vorstellen könnte, wo ich lebe mit meiner Familie, dann wäre das...
4: Mallorca? Okay, dann würde ich sagen, also es gibt so viele traumhafte Plätze auf der Welt. Wie gesagt, Mallorca ist einfach Nummer eins und dann kommt einfach ganz, ganz, ganz lange nichts. Aber was mir sehr gut gefallen hat, war Neuseeland. Die Menschen sind wahnsinnig freundlich und natürlich diese ganze Kulisse oder Teil der Kulissen von Herr der Ringe zu sehen, das hat mich schon emotional auch
3: sehr gefasst. Und schon kommt John mit.
2: Ja. Warst du im Haus von Bilbo Beutlin? Bist du drin
4: natürlich.
2: Gewesen?
4: Natürlich.
2: Echt?
4: Ja, also du kannst aber nur, du musst dich bücken, ja?
2: Ja,
4: dann gehst du in, dann ist diese Tür und mehr ist da nicht. Das heißt, du gehst da einmal kurz rein, das ist wie so eine kleine Aushöhlung und dahinter gibt's nichts. Aber was, wo du reingehen kannst, ist die Bar. Und da gehst du rein und trinkst dann irgendwie dein Bierchen und
2: zum tänzelnden Pony.
4: Genau, und hast diesen schönen See auch. Also das ist wirklich sehr, sehr, sehr authentisch. Und die schauen auch immer, dass sie das reduzieren. Du musst rechtzeitig vorher dafür einen Timeslot kaufen, was ich richtig finde. Und es wirkt dann auch nicht überbevölkert in dem Moment, wo du da bist. Aber das ist toll. Und wenn ich vielleicht noch ein Land sagen darf,
2: ja,
4: wo ich mir, wahrscheinlich kann man da nicht leben, aber es war sowas von anders, das war Japan. Also ich war da zweimal und meine Erlebnisse dort in einer Stadt wie Tokio zu sein, ich glaube, eine der größten Städte der Welt, und so gut wie keine Geräuschkulisse zu haben. Ich glaube, die Autos haben gar keine Hupen, zumindest benutzt die keiner. Du findest keinen Müll auf der Straße, alle Leute sind sowas von nett. Und die Toiletten, ein Traum. Du setzt dich auf eine warme Toilette.
2: Wo hoffentlich nicht vorher dann aufgesetzt.
4: Nein.
3: Gruß an Jelena Jenike an der Stelle.
4: Nein, also wirklich, also entschuldigt, aber diese Toiletten sind spektakulär. Die reinigen sich immer, bevor du da irgendwie reingehst. Dann läuft immer irgendwie Vögelgezwitscher irgendwie im Hintergrund, weil die Japaner mögen es anscheinend nicht, wenn man irgendwelche Geräusche hört, die man vielleicht macht, wenn man auf Toilette ist. Dann hast du irgendwie Geruchsambiente in diesen ganzen Toiletten. Und und hast dann eine Wasserspülung und einen Föhn. Also fand ich sensationell.
2: Da bist du doch Tokio eigentlich im Klokio umbenannt.
3: Ja. Ne? Dani, genau. Ich weiß gar nicht, ob ich... Ich krieg gerade meine Gedanken nicht aus dem Kopf zu deinem Kommentar, dass man im Hintergrund so Vögelgeräusche... Lassen wir so stehen.
2: Weiß schon, ne? Die Kieferhitze, ne? Weiß schon, ne? Ja. Dani, wir kommen zurück von Tokio über Neuseeland zurück nach Mallorca. Mhm. Dani, deine drei Tipps auf der Insel gegessen haben, muss man unbedingt.
4: Ja, also natürlich die Fische und Meeresfrüchte sind hier sensationell, auch wenn sie nicht alle unmittelbar irgendwie aus dem Mittelmeer kommen, sondern teilweise auch etwas weiter angeschifft werden. Aber eine Fisch- und Meeresfrüchtenplatte in einem meiner Lieblingsfisch- und Meeresfrüchteläden, das ist das La Parada del Mar. Das ist nämlich schräg gegenüber vom Marivent-Palast. Das ist da, wo die Königsfamilie und der König von Spanien, wenn sie denn Urlaub machen, die kommen nämlich meistens so zweimal im Jahr auf die Insel. Das ist einmal um die Osterzeit und einmal in den Sommermonaten im Juli, August. Mhm. In diesem Lokal, das ist so sensationell, man muss sich da anstellen, man kann da gar keine Plätze reservieren und dann kommt man sozusagen rein und hat wie in einem Markt Fisch und Meeresfrüchte auf dem Eis präsentiert. Das heißt, du siehst die Qualität, dann sagst du, du möchtest dieses, jenes, solches haben. Dann wird das gewogen, dann setzt du dich hin und dann wird es an den Tisch gebracht. Also kein Shishi, sondern wirklich in echt nur Fisch, Meeresfrüchte. Und wenn man möchte, kann man, glaube ich, noch ein paar Pommes, so ein bisschen Salat irgendwie dazu bestellen. Das ist ein traumhafter Laden, also das würde ich machen auf jeden Fall. Dann, wer Schnecken mag, also Schnecken sind anders, als wir sie in Deutschland, Österreich und der Schweiz kennen. Die kommen in einem großen Behälter, haben diese spezielle Soße, diesen Sud. Und wenn man dann nicht gebratenes, sondern wenn man dann getoastetes, dieses Graubrot isst, mit Aioli entweder fertig oder das, was die Mallorquiner machen, ein sogenanntes Pamboli. Das ist getoastetes Brot, dieses dunkle, dieses graue Brot. Lecker. Dann schneidet man eine Knoblauchzehe auf und reibt die auf dem warmen Toast dann aus. Und dann nimmt man eine Tomate, da gibt es diese speziellen Ramayet-Tomaten, die schneidet man in der Mitte auf, dann wird das auch ausgequetscht auf dem Brot und dann macht man noch kaltgepresstes Olivenöl von Mallorca drauf und das ist schon auch ein echtes Highlight. Ne? Das wäre Nummer zwei.
2: Gibt es da ein Restaurant, ein spezielles, wo das besonders gut serviert wird?
4: Also eins der Lokale, wo ich das immer empfehlen kann und was wirklich ein tolles Lokal ist, das Meson Can Pedro, das ist in Genova, also Genova geschrieben. Mhm. Das ist auf dem Berg, wenn man also in Palma ist, gibt es eine große Anhöhe und da sieht man eine Statue und dort etwas unterhalb dieser Statue ist das Meson Can Pedro. Das Schöne an diesem Lokal ist, die haben, und daran merkt man einfach, ich glaube, es funktioniert seit 40 oder seit 50 Jahren, die haben immer zwei Gänge zum Abend hin. Einmal sind es die Touristen, die es gewohnt sind, früh Abendessen zu gehen. Das heißt, man kann prima da ab 18 Uhr, 18:30 Uhr einen Tisch reservieren und dann zu Abendessen. Und dann ab 21 Uhr kommen die Mallorquiner, die Spanier, die immer traditionell etwas später essen gehen. Und der Laden ist immer pickepacke voll. Und dort, also wie gesagt, die Schnecken oder die sind auch spezialisiert. Das wäre jetzt mein dritter Tipp. Da kann man sozusagen zwei Fliegen mit einer Klappe schlagen in dem Lokal. Das wäre die Lammschulter. Die haben eine geschmorte Lammschulter. Ich glaube, die ist bei Niedrigstemperatur 4 Stunden lang im Ofen. Und die kommt dann so mit ein bisschen Zwiebelchen und mit ein bisschen Knoblauch drüber. Also auch ein echter Traum. Also das sollte man unbedingt machen.
3: Also ich merke schon, Knoblauch muss man mögen auf Mallorca. Ansonsten geh lieber zu McDonald's. Ja, ist so, ja, natürlich.
4: Ja, ja. Also muss nicht sein, aber es ist gesund und schmeckt auch. Nein, und in dem Ambiente passt das auch super rein.
3: Absolut. Mhm. So, Dani, sage mal, das Peinlichste, was mir im Sender jemals passiert ist, war?
4: Ich hatte vor vielen, vielen Jahren, ich glaube, es muss vor 20 Jahren gewesen sein, mal Boris Becker in unserem Sendestudio. Und das war total schwierig, den zu uns zu kriegen. Und dann hat das irgendwie geklappt und er kam. Und wahrscheinlich hat er keinen guten Tag gehabt. Er war schon so ein bisschen so unpässlich. Ja, jetzt mach mal hin. Und dann hatte ich ihn, wir haben einen Sonntagstalk aufgezeichnet. Das ist ein Format, was wir in unregelmäßigen Abständen sonntagabends machen, von 19 bis 20 Uhr mit einem sehr hohen Wortanteil, also mindestens eine halbe Stunde oder mehr. Und dann haben wir geredet und hin und her und er wurde dann auch langsam, ging es dann mit ihm, er wurde auch dann ein bisschen freundlicher. Mhm. Und das hat dann etwas über eine halbe Stunde gedauert und dann habe ich auf meinen Computer geschaut und gesehen, dass ich die Aufnahmetaste nicht gedrückt habe.
2: Nein!
4: Ja, nein. Und dann habe ich das gesagt. Ich wusste jetzt nicht, wie ich da raus sollte, weil ich musste ja dem Management dann alles schicken und hin und her. Also danach, ne?
2: Ja, klar.
4: Und dann ist er wirklich ausgerastet in diesem kleinen Studio, rot geworden und hat dann, ich weiß gar nicht mehr, was er gesagt hat. Aber dann, da hast du gemerkt, da war er dann Profi genug, hat mal tief durchgeatmet, hat gesagt, okay, kann ja mal passieren. Komm, dann fangen wir jetzt nochmal an. Das fand ich total nett, aber es war wirklich das Peinlichste. Aus
3: ja, aber das ist cool.
4: Und seitdem nie mehr wieder.
3: Ja,
4: seitdem
3: nie mehr wieder. Diese Frage haben wir ja nicht das erste Mal und es ist auch immer wieder erstaunlich. Es kommt meist wie aus der Pistole geschossen. Also es sind dann wirklich Geschichten, die so prägend sind, dass du auch nach 20 Jahren immer noch sagst, das war einfach das Peinlichste. Ja, aber da ist auch nichts rangekommen.
2: Da wirst du einmal so richtig durchbeleidigt von Boris Becker. Genau. Muss alles gepiept werden. Und dann reißt er sich am Riemen und das ist natürlich total. Und du hast natürlich erstmal, hattest ja dann doch noch deinen Stoff, ne, den du brauchtest fürs Inselradio.
4: Ja, das war gut.
2: Dani, wenn du an die Anfänge 1996 Inselradio bis heute zurückdenkst, Februar 2025, dann ist das Inselradio dein Leben und Lebenswerk. Weil?
4: Weil ich Mallorca liebe, weil alle, die mir lieb und wichtig sind, hier sind oder gerne oft auf die Insel kommen, mein lieber John.
2: Mhm, ich weiß.
4: So schön. Und weil Radio wirklich, ich wiederhole mich da, entschuldigt, aber einfach das tollste Medium der Welt ist. Und für mich auf der schönsten Insel der Welt, das tollste Medium der Welt zu machen, ist einfach, also mehr geht nicht. Wenn es heute vorbei wäre, was hoffentlich noch ein bisschen jetzt irgendwie noch weitergeht, würde ich sagen, hey, was für ein Ritt, das war so toll. Vielen Dank, liebes Leben, dass du mir das alles gegeben hast. Also mehr geht nicht. Und ich habe eine traumhafte Frau. Wir haben unser 25-jähriges Hochzeitsjubiläum.
2: Wow.
4: Ich habe wunderbare Kinder, 28 und 30 sind die alt, die sind hier geboren. Und ich habe ein ganz tolles Enkelkind, meinen kleinen Leo mit 4 Jahren. Also ich bin einfach nur glücklich und dankbar.
3: Das ist schön zu hören, wenn man so dankbar sein kann. Wirklich toll, Dani.
2: Ich bin gerade komplett in deiner Stimme und dem, was du erzählt hast, versunken und fand das so schön. Das ist so, so zweimal den Euro-Jackpot gewonnen. Ne? Einmal Inselradio und einmal total. Mallorca zu finden als Heimat. Ursprünglich aus Düsseldorf kommen, dann zu sagen, ich widme mein Leben dieser Insel, diesem Medium, das ist einfach richtig gut.
3: Das ist richtig gut. Und du hast sicherlich auch schon ganz, ganz vieles erlebt bei dir im Sender. Und damit bin ich bei meiner nächsten Frage. Mein abgedrehtester Gast im Inselradio war?
4: Ein wirklich außergewöhnlicher Künstler, der kommt aus Düsseldorf, lebt aber seit vielen Jahren hier in Santa Ponsa. Das ist der Markus Tollmann. Sein Vater war Professor an der Düsseldorfer Kunstakademie und er war in seinen Sommerferien bei Miro im Sommercamp. Und dementsprechend so zeichnet er auch. Also er zeichnet ganz, also mit schönen, lebensbejahenden, positiven Farben. Und es geht auch so ein bisschen in die Richtung Miro rein. Mhm. Wir sind in einem neuen Sendezentrum seit 2020. Und in meinem Büro, was ich habe, ist alles voller weißer Wände gewesen. Und ich wollte irgendwas haben mit bunten Farben und er kam zum Interview, hat sich dann zu mir gesetzt und ja, wir haben dann eben kurz über Farben und Kunst gesprochen und dann habe ich gesagt, ja, ich muss jetzt gleich, wenn wir das Interview mit dir gemacht haben, muss ich noch kurz zu IKEA fahren, um mir hier ein schönes Bild zu kaufen, was ich mir an die Wand hänge. Dann ist der kam also erstmal Künstler eben, aber auch sehr authentisch. Der kam in einem Bademantel, in der rechten Hand eine Weißweinflasche und saß dann eben so bei mir am Tisch mit so ganz wilden Haaren, die sahen aus, also wie auch eben gerade jemand die Haare total verwuselt hat und sprang auf und schrie, nein, das geht nicht und rannte raus. Und wir hatten das Interview noch gar nicht gemacht. Und ich habe gedacht, oh mein Gott, was habe ich jetzt bloß gemacht? Oh, ja. Und dann war er weg und das Team fragte ja, was ist jetzt mit der Aufnahme? Ich sage, ich weiß es nicht, der Mann ist weggelaufen. Und ich habe ja gar nichts gesagt. Also mir war gar nicht bewusst, dass das in Zusammenhang mit IKEA war. Und dann kam er wieder und dann hat er ein Bild aus seinem Atelier geholt. Mit einem Hammer, mit einem Nagel, kam hier an meine Wand, hat es reingehauen, das Bild hingehangen und hat gesagt, das bleibt jetzt hier hängen.
0: Oh ja, so kann man.
4: Also, ich würde mal sagen, das war abgedreht.
2: Ne? Ziemlich. Das ist mehr als abgedreht, ja. Also, das habe ich auch noch nicht gehört.
4: Ja. Aber ist ein schönes Bild. Ich kann euch das ganz kurz beschreiben.
2: Ja, bitte.
4: Da sind ungefähr 20 Fische drauf auf, ich würde sagen, das ist eine Frau in der Mitte. Und das Bild hatte eben den Namen, Hey man, there is no fish today. Ich fand das irgendwie cool. Also ach, hat das was, ist ja.
2: Okay, also ich merke mir, wenn ich das nächste Mal zum Inselradio komme, im Bademantel mit einer Weißweinflasche in der Hand.
0: Und aber ein Bild musst du nochmal.
2: Ja, genau. Das ist genau. Richtig, richtig cool. Dani, wenn dich einer fragt, wir kommen so langsam zum Ende unseres Podcasts, aber das ist
4: nein.
2: So wichtig. Doch, das ist, aber es ist nein. So wichtig, du musst unbedingt noch einen raushauen.
4: Ich habe doch noch gar nichts gesagt.
2: Fast nichts. Wenn dich einer fragt, wo sind die schönsten Orte auf Mallorca, die vielleicht auch noch nicht so überlaufen sind, dann sind das.
4: Also es sind natürlich viele Plätze. Ein besonderes Highlight finde ich, und das kann ich auch jedem nur mal ans Herz legen, das unbedingt zu machen, das ist in der Nähe von Felanitx, auch so, naja, etwas fast im Zentrum der Insel. Das ist ein Berg, der heißt San Salvador. Und wenn man da hochfährt, da ist auch eine Klosterkartause, die man besuchen kann. Ganz klein und wirklich ganz ursprünglich. Aber wenn man auf diesem Berg steht und wenn man jetzt einen Tag hat, einer der 300 Sonnentage, die wir haben, hat man fast einen kompletten Ausblick über die ganze Insel. Man kann sogar bis nach Menorca schauen, einer der Nachbarninsel. Und das ist auch ein magischer Ort. Also wie gesagt, ich bin null esoterisch, aber manchmal, wenn ich so meine Gedanken sortieren muss, dann fahre ich da hoch, stehe da alleine, es ist immer irgendwie Wind und gucke mir die Insel von oben an und fühle mich dann total geerdet. Also das ist etwas, was ich jedem mal ans Herz legen würde, das zu machen. Und ein wirklich auch schöner Ort, auch wenn er in den Sommermonaten relativ viel besucht wird. Und da gibt es ja auch die Einschränkung, dass man, glaube ich, von April bis Oktober mit dem eigenen Fahrzeug nicht hinfahren darf. Das ist das Cap Formentor. Auch ein wunderbarer Platz. Man hat diese Weite, man sieht das Tramuntana-Gebirge, ist ein Traum. Kloster Juk möchte ich nicht außen vor lassen. Das ist auch im Tramuntana-Gebirge. Und dort gibt es eine Gesangsschule. Das ist wie ein Wochen, wie heißt es nochmal, wo Kinder eine ganze Woche immer bleiben.
2: Ist ein Internat.
4: Und dort gibt es den zweitältesten Kinderchor der Welt. Das sind die Blavets, das ist Mallorquin und bedeutet die Blauen, weil die haben so eine blau-weiße Uniform an. Und auch wenn man sagt, ihr wisst, John, du weißt, dass ich natürlich ACDC, großer Fan, aber diese Kindergesänge zu hören in diesem sakralen Ort ist auch traumhaft. Also das hat was. Ist was Besonderes und ist vielleicht nicht das Typische, was man so von Mallorca erwartet. Und dann, wir müssen ja langsam auch zum Schluss kommen, Valle de Mossa ist sicherlich auch ein ganz besonderer Ort. Das ist dort, wo Chopin mit seiner geliebten Jeanson einen Winter verbracht hat. Und die Mallorquiner feiern ihn natürlich ab. Ist ja auch besonders, er hat ja hier auch Musikstücke geschrieben. Und es gibt ein Buch, das heißt Ein Winter auf Mallorca. Aber das ist nicht so, wie man das vielleicht erwartet, dass gejubelt wird, dass es so toll war, wie schön Mallorca ist, sondern man muss überlegen, das war, ich glaube, um 1800 noch was. Er hat diesen Winter in Valle de Mossa verbracht, in den Bergen, und das war ein sehr regenreicher Winter. Und mit der Luftfeuchtigkeit, und damals hatte man ja das Thema mit den Heizmöglichkeiten noch nicht so clever, wie man das heute hat, denen ging es wirklich schlecht, und dann haben die dieses Buch geschrieben, Ein Winter auf Mallorca. Aber der Ort selber ist wunderschön, und meine ehemalige Programmchefin, die mit mir damals den Sender fast zeitgleich ja irgendwie aufgebaut hat, die Bettina Burgschen, die hat dort eine ganz, ganz tolle Eisdiele, die heißt Gelati Mossa. Also da hat sie gespielt mit Gelato, weil sie auch Italien liebt, und dann von Valle de Mossa Mossa die beiden Begriffe zusammengebracht, und sie macht Natureis. Also sie nimmt wirklich die Orangen aus dem Orangental aus Soyer, sie nimmt die Mandel von den Mandelbäumen und macht daraus dann eben richtig tolles, authentisches Mallorca-Eis.
2: Also bessere Tipps können wir wirklich nicht bekommen, als hier bei Erhi und Imsen, Valle de Mossa. Wir haben vom Kloster Jog gehört, Cap Formentor. Wir haben, glaube ich, eine der schönsten Fahrradstrecken mit dir kennengelernt. Wir wissen drei Restaurants, wo wir auf jeden Fall hingehen. Wir wollen nach San Salvador, weil wir wollen unbedingt einmal den gesamten Blick über die Insel haben. Dani, eine Frage müssen wir dringend noch klären. Ja. Ich durfte ja ab und zu auch mal Gastmoderator sein beim Inselradio, und das Wichtigste für mich war als Gastmoderator immer rechtzeitig im Sender zu sein, um alles vorzubereiten, weil man ja auch die Wochenmärkte erzählt, und die möchte man ja nicht falsch aussprechen, und da bin ich natürlich bei dir richtig und frage immer, wie wird das richtig ausgesprochen. Ich habe zum Beispiel auch gelernt, und das wissen ja ganz viele von unseren Hörerinnen und Hörern auch, ein doppeltes L wird immer wie ein J ausgesprochen.
3: Genau,
2: und nicht Mallorca. Meine Frage wäre jetzt, heißt es denn auch statt Nutella Nutella?
4: Nein, das ist eine tolle Frage, aber tatsächlich sagt das keiner. Die sagen tatsächlich Nutella.
2: Lieber Dani, das Inselradio, möge es lange leben, es hat es verdient, es macht so einen Spaß, euch zu hören über die kostenlose App und alles, was ihr so sendet und was so viel Heimat vermittelt. Du und deine Frau Esther, du hast es schon gesagt, ihr seid im Juni 25 Jahre verheiratet, das ist natürlich auch fantastisch, das muss natürlich gefeiert werden auf der schönsten Insel der Welt.
4: Mit dir?
2: Und ja, wir sind natürlich auch dabei. Das ist ja,
3: und die anderen 18 Millionen.
2: Genau. Meine Frau Nicola und ich, wir kommen. Das ist ja ganz klar. Wir wollen dich hochleben lassen, euch vor allen Dingen. Ich bedanke mich ganz herzlich an dieser Stelle für die vielen, vielen tollen Tipps, für den Blick ins Inselradio, für den Blick auf die schönste Insel der Welt. Das kann niemand besser als du. Und ich wünsche dir noch ganz viele tolle Jahre auf der schönsten Insel der Welt. Wir sind gerne dort und kommen auch gerne immer wieder dahin. Und ich übergebe jetzt mal für die quasi letzten Worte an meinen Partner und Pflege.
3: Letzten Worte.
4: Danke, vielen Dank. Ich war dabei.
3: Ja, danke, mein ältester noch lebender Freund John Mann. Lieber Dani, ganz herzlichen Dank auch von meiner Seite. Ich hatte noch eine Frage, die erklärt sich von selbst, die beantwortet sich von selbst. Wenn ich nochmal 20 wäre und wenn ich dir so zugehört habe, glaube ich, würdest du einfach alles nochmal ganz genauso machen. Denn es ist einfach ein Jackpot, so wie es läuft bei dir.
4: Dem kann ich nur zustimmen. Ja. Ich würde das ganz genauso machen. Und all die Dinge, wie wir alle wissen, ist der Weg ja oftmals das Ziel. Das heißt, gewisse Wegunebenheiten, die ich erlebt habe, auf dem Schritt hierhin, und natürlich auch mutig zu sein, etwas zu wagen, all das gehört ja mit dazu. Ich glaube, irgendetwas, einfach ein gerader Weg, der nur nach oben geht, wäre vielleicht langweilig, und wahrscheinlich wird man das gar nicht irgendwie so zu schätzen wissen. Ich hatte viele hoch und runter, muss aber sagen, das gehört einfach mit dazu, weil jetzt das, was ich eben mache und was ich genieße, kann ich deswegen so gut genießen, weil ich weiß, woher ich komme und was ich alles erlebt habe auf dem Weg. Und natürlich würde ich das jederzeit genauso wieder machen, auch wenn ich wieder 20 wäre.
2: Schöner kann man das nicht sagen, Stefan.
3: Schöner kann man das nicht sagen. Und jetzt bleibt mir nur noch zu sagen, und wieder ein Tag näher an der Rente.
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11: Wie viele fest installierte Blitzer gibt es mit Stand 2020 in Deutschland? Deutschland zählt rund 4.600 fest installierte Blitzer. Damit landet das Land im Ranking aber nur auf Platz 4. Die meisten Blitzer mit über 10.500 Standorten stehen in Italien.
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1: Und das heute nochmal mit Chris Kobler, stellvertretender Vorsitzender Finanzen beim SVK. Servus.
3: Hi Michi.
1: Wir sprechen heute nochmal übers Ehrenamt, aber auch wie du den Verein so in den nächsten 5 Jahren siehst, wie er dastehen sollte. Das ist ein großes Thema und Anekdoten. Irgendwas richtig Cooles, Witziges, was du sagst, es muss in die Geschichtsbücher, in die Podcastbücher sozusagen, eine Story, an die du dich erinnerst, seit du angefangen hast beim SVK. Mit der fangen wir gleich an.
3: Okay, mit der Geschichte, ja. Muss ich jetzt kurz überlegen, ich hatte den Break von der letzten Session. Vorneweg gesagt, es gibt glaube ich hier etliche Anekdoten, die man hier aber wahrscheinlich nicht in der Öffentlichkeit unbedingt ganz teilen möchte.
1: Bitte genau die brauchen wir.
3: Nee, also eins fällt mir da ein, weil wir früher mal, also ich, wie gesagt, aus dem Bereich Fußball, waren wir immer sehr legendär unterwegs, wenn man die großen Auswärtsspiele hatte und wir haben ja auch in meiner Zeit auch zweimal wirklich den Aufstieg gefeiert, was ein Riesenevent war, was man nicht so schnell vergisst. Und ja, wenn man auswärts immer unterwegs war, dann war das immer meistens irgendwie eine längere Geschichte und man hat immer dann, vor allem wenn man gewonnen hat, ist man an den anderen Sportplätze, die auf dem Weg lagen, noch vorbei und in den Sportheim rein. Und da ist man halt immer relativ euphorisch rein und hat gesagt, so, wir gewinnen gegen euch. Und die haben gesagt, ja, hey, ihr spielt doch gar nicht in unserer Klasse. Und dann haben wir gesagt, ja doch, nächstes Jahr dann. Da sind wir dann schon mit großen Vorschusslorbeeren vorm Aufstieg schon sehr bekannt gewesen in der Ecke.
1: Du setzt dich richtig ein für den Verein, bist ein leidenschaftlicher Fußballer, machst ganz, ganz viel drumherum, dass der Verein gut dasteht. Wenn wir mal ins Dr. Hans-Liebherr-Stadion schauen, für die Kinder hast du da sensationell was erbauen lassen sozusagen oder dich dafür eingesetzt. Was ist es?
3: Ja, das ist unser Spielplatz, da sind wir ganz stolz drauf. Ja, wenn man mal so guckt, am Sonntagnachmittag, dann ist zwar immer irgendwie Kreisliga-Fußball angesagt, was sich jetzt vielleicht im ersten Schritt ganz nicht so spannend anhört, aber das ist mittlerweile tatsächlich ein Treffpunkt geworden von Familien, wo kleine Kinder mitkommen und dann vorher dann immer so in der Weitsprunganlage Sandkasten gespielt haben und ja, also die hatten nicht so richtig ein Betätigungsfeld und dann haben wir gesagt, komm, das wäre doch ganz cool, wenn man da so einen Spielplatz hinstellen würde. Und da hat man dann sehr, sehr viele helfende Hände in der Gestaltung, aber auch, wir haben uns auch so eine von der Raiffeisenbank unterstützte Crowdfunding-Plattform genutzt, die dann extrem viele Spenden dazu gebracht haben und die Gemeinde auch noch, die uns da hier beim Aufbau und vor allem jetzt beim Betrieb unterstützt. Das ist echt Wahnsinn, wenn man mal reinguckt, was so ein Spielplatz alles für Vorschriften genügen muss. Klar, ist eine wichtige Sache, aber so als Verein tut man sich da echt schwer. Da hat man hier wirklich super Unterstützung vom Herrn Langenbacher und dem Bauhof der Gemeinde. Ja, und seit 2, 3 Jahren steht das Ding. Das ist sehr, sehr beliebt und ich kann jedem nur empfehlen, mal am Sonntagmittag, wenn das Wetter schön ist, bei uns vorbeizuschauen. Das ist wirklich was für die gesamte Familie geboten.
1: Also der Place to be in Kirchdorf an der Iller.
3: Ja, genau. Also natürlich müssen wir auch zugeben, dass das Stadion an sich, das ist jetzt glaube ich 52 Jahre alt, das hat seine Blütezeit eigentlich schon gehabt. Da haben wir jetzt auch eine Bürde zu tragen. Da versuchen wir da momentan gerade das Beste draus zu machen. Aber das ist schon was, wo wir auch die nächsten paar Jahre nochmal Hand anlegen müssen und auch eine Lösung finden müssen. Weil so schön, wie es vor 50 Jahren war, so schade wäre es, wenn man das jetzt so ein bisschen verkommen ließe.
1: Wie müsste das Dr. Hans-Liebherr-Stadion in Kirchdorf ausschauen, dass du auf ein Spiel beim FCA im Stadion verzichtest?
3: Das ist ein guter Vergleich. Also vielleicht mal vorneweg, wie wir jetzt beim Fußball auch unseren Verein sehen. Man sieht ja auch immer, dass auch in niedrigeren Klassen manchmal schon damit sehr, sehr viel Geld hantiert wird und Spieler von anderen Vereinen abgeworben werden. Und man spricht ja auch schnell von so einer Söldnermentalität. Also das alles gibt es beim SRK nicht mal im Ansatz. Also unsere Philosophie dort war immer auf eigene Leute zu setzen. Klar, wenn jetzt jemand da hier wie ich vom Nachbarort irgendwie zur Community gehört und da persönlich gut reinpasst, dann machen wir das. Aber da gab es jetzt auch nie großartige finanzielle Unterstützungen. Und deswegen wird man natürlich immer so ein bisschen den Charakter von so einem

0: die Sportstätte macht, die man halt benötigt, um da weiterhin erfolgreich und qualitativ auch den Sport anbieten zu können, den wir wollen, da muss man noch ein bisschen was in die Hand nehmen.
1: Und da brauchst du auch dafür einen Haufen Ehrenamtliche. Es sind Gott sei Dank schon einige hier im Verein aktiv über viele, viele Jahre. Aber man kann natürlich immer noch neue gebrauchen. Was denkst du, in welchen Bereichen, wenn jetzt jemand zuhört, wer bedarf da?
0: Ja, also generell mal Bedarf gibt es an allen Enden. Jetzt wollen wir da keinen irgendwie ausschließen. Das ist immer sehr, sehr gern willkommen, wenn Leute reinkommen und einfach sagen, hey, ich habe da Lust, ich mache da mit. Gab es auch eine interessante Geschichte. Wir hatten da irgendwie zeitweise auch ein bisschen Personalmangel und dann ging es so langsam los. Einer kommt, dann kommt der Nächste und wir hatten dann auch in unserer Mitgliederversammlung ja auch mal, dass einfach Leute gesagt haben, hey, das hört sich so super spannend an, ich mache da gerne mit. Wenn man jetzt mal genau dediziert drauf guckt, was
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4: Hier ist das Daily Update vom 31. Juli. Einen schönen Freitag zusammen. Mit dem heutigen Tag endet so einiges. Der Juli verabschiedet sich zum Beispiel, die Erdbeersaison geht langsam zu Ende und für viele heißt es, letzte Chance für die Steuererklärung. Aber das Beste kommt zum Schluss, denn in Bayern ist heute auch endlich der letzte Schultag und damit verabschiedet sich die Schule von den bayerischen Schülern. Damit sind dann jetzt alle Bundesländer dann ganz offiziell im Sommerferienmodus. Und während anderswo, ein bisschen übertrieben, die Sommerferien aber fast schon wieder zu Ende gehen, fängt für die bayerischen Schülerinnen und Schüler jetzt der Urlaub erst an. Wir wünschen einen guten Start in die Ferien, liebe Bayern. Heute vor 62 Jahren rückte der Mond ein ganz kleines Stück näher, denn kurz vor ihrer Landung begann eine US-Raumsonde damit, tausende Bilder zur Erde zu funken. Zum ersten Mal bekamen Forschende damals so detaillierte Aufnahmen von der Mondoberfläche und das aus nächster Nähe. Die Sonde zerschellte zwar wenig später beim Aufprall, ihre Bilder wurden aber zum wichtigsten Meilenstein auf dem Weg zur ersten Mondlandung. In Wacken dröhnen ja noch bis morgen die Gitarren beim Wacken Open Air. Wer aber statt Metal lieber auf fette Beat steht, der kommt dieses Wochenende ebenfalls auf seine Kosten. Bei der Nature One verwandelt sich eine ehemalige Raketenbasis in Rheinland-Pfalz wieder in eine riesige Party. Rund 350 DJs, 20 Floors und etwa 65.000 Raver feiern dieses Wochenende gemeinsam eines der größten Elektrofestivals Europas. Und alle, die keinen Bock auf irgendwelche Festivals haben, wir haben auch gute Musik. Heute feiert einer der Großen der elektronischen Musik Geburtstag. Fatboy Slim wird 63 Jahre alt. Mit Hits wie Praise You oder Right Here, Right Now bringt er seit Jahrzehnten Tanzflächen zum Beben.

0: Seine Mischung aus Big Beat, House und jeder Menge Energie machen ihn einfach bis heute zu einer festen Größe der Clubszene. Wir sagen Happy Birthday zum 63. Ja, und das war das Daily Update vom Freitag und damit auch die letzte Ausgabe im Juli. Heute endet ja, wie eben auch schon erwähnt, die Frist für die Steuererklärungsabgabe. Das Finanzamt. Ist das nicht irgendwie die einzige Behörde, die genau weiß, was du verdienst und trotzdem jedes Jahr fragt, na, erzähl doch mal. Sven Weikamp, Daily Redaktion.
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1: Ja, Fenster auf Kipp und los geht's. 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Genau, herzlich willkommen. Es ist Freitag, der 28. November. Schön, dass ihr dabei seid. Er hier und Imsen, euer Lieblingspodcast.
2: Ja, und ich freue mich auch wieder dabei sein zu dürfen. Ja. John hat mich wieder eingeladen.
1: Du hast eine Green Card.
2: Total begeistert. Aber du hast mich schon wieder verwirrt. Du redest einfach vor der Musik.
1: Ja, ich dachte, ich mache mal alles anders als sonst und habe euch damit wahrscheinlich auch überrascht. Hier wird ja Unterhaltung groß geschrieben, wobei Unterhaltung wird generell einfach groß geschrieben.
2: Sowieso.
1: Mit einem großen U am Anfang, das überrascht uns jetzt nicht an der Stelle. Aber trotzdem wollte ich es nochmal erwähnen und wir freuen uns sehr, dass ihr dabei seid. Wir haben natürlich einen wahnsinnig spannenden Gast eingeladen für heute und ich muss ein kleines bisschen ausholen jetzt. Also ich hoffe, ihr habt so 3-4 Wochen Zeit.
2: Ja.
1: Es geht um Folge 18. Folge 18 hieß bei uns nix zu meckern. Ne, da haben wir uns so mit diesen typischen deutschen Phrasen so auseinandergesetzt. Was man, ja, kannst ja nicht meckern, ne?
2: kannst ja nicht meckern
1: und so. Und das war wirklich sehr unterhaltsam. Und wir hatten Steffen Schumann von Hände für Kinder bei uns im Podcast.
2: Ja.
1: Du erinnerst dich vielleicht, wahnsinnig ja, nett. Er hatte ja die Idee, mit seiner Frau zu einem Urlaubsort in Hamburg-Wohldorf, zu dem Familien reisen mit sehr schwer behinderten Kindern. Die Eltern und gesunden Geschwisterkinder, die reisen dann mit, haben eine komplette Auszeit, während sich bei Hände für Kinder im neuen Kupferhof da Pflegerinnen und Pfleger ganz liebevoll um die kranken Kinder kümmern. Also eine Auszeit für die Familie, die ja nicht rund um die Uhr Kinderarzt sein kann. Das geht ja einfach nicht.
2: Das war einer der Podcasts, die mich am meisten emotional berührt haben.
1: Ja.
2: Also da hatte ich echt
1: total
2: nicht nur ein Kloß im Hals.
1: Ja, das ging mir genauso. Das war am 13. Juni, Juni, 13. Juni, es gibt ja Julo und Juni, am 13. Juni haben wir gesagt, der Mann braucht eine Medaille für seinen Einsatz. Bitte hört euch das nochmal an, Folge 18, nichts zu meckern. Ein paar Tage später kam tatsächlich ein Brief vom Bundespräsidenten. Sie bekommen das Bundesverdienstkreuz. Und ich war jetzt tatsächlich dabei im Rathaus, als Steffen es bekommen hat und habe ihn nur wenige Sekunden nach der Verleihung gefragt. Ach, hör doch am besten einfach mal selbst.
3: So, jetzt muss er aber noch mal kurz. Steffen, gerade eben Bundesverdienstkreuz, wie fühlt es sich jetzt an? Erste Worte.
4: Es fühlt sich toll an, ich bin dankbar, aber auch ein bisschen surreal. Aber es ist wirklich schön, hier im Turmsaal des Rathauses zu sein, danke.
3: Und wirst du das jetzt immer tragen, das Bundesverdienstkreuz? Gehst du auch damit ins Bett oder wie muss man sich das vorstellen bei Steffen Schuh?
4: Ja, vielleicht die erste Nacht, aber dann bestimmt nicht mehr. Nein, nein, ich werde es zu Hause in einen schönen Platz aufbewahren.
3: Herzlichen Glückwunsch auf jeden Fall.
4: Ich danke dir, John.
1: Ja, großartig. Also herzlichen Glückwunsch an dieser Stelle nochmal.
2: Einfach geil. Na? Wie oft sagt man, gebt diesem Menschen einen Orden?
1: Und dann passiert es
2: plötzlich.
1: Und
2: jetzt hört mal einer zu, endlich.
1: Ja. Wir wurden erhört. Und das Lustige ist ja, ich durfte dann wenige Tage später wieder im Rathaus sein. Da war dann ein Senatsempfang für 75 Jahre Verfassungsschutz in Hamburg. Und da war ein Mann, den ich gleich sympathisch fand, im großen Saal, kurz bevor es dann auch losging mit Reden und hast du nicht gesehen. Und er sprach mich dann an und sagte, Mensch, ich höre Sie ja immer im Radio und wir hatten sofort ein Thema und waren sofort mitten ins Gespräch vertieft. Eigentlich hätten wir uns die Veranstaltung auch sparen können. Armin Levy, hallo Armin.
2: Hallo Armin.
5: Moin.
1: Armin, schön, dass du dabei bist.
2: Ja.
1: Mit einem Moin begrüßt du uns. Und du bist ja jemand, der öfter mal im Rathaus ist, ne?
5: Ja, ein manchmal beruflich und manchmal auch ehrenamtlich.
1: Aber wollte ich sagen, beruflich ist nämlich das Stichwort. Jüdisches Leben sichtbar machen ist ja deine Herausforderung, deine Arbeit in Hamburg. Zukunftsorientierte Kultur, Sichtbarkeit ist ja das, was entscheidend ist. Verrat uns bitte, was machst du in Hamburg gerade auch für die Jüdinnen und Juden?
5: Insgesamt im Gesamtbereich Hamburg setzen wir uns ein, wie du gesagt hast, für Sichtbarmachung jüdisches Leben durch diverse Portale in digitalem Format, Portal Jüdisches Leben in Hamburg, Ravi als jüdisches Magazin, als Druckausgabe und auch digital. Und leider in vergangenen Jahren durch zunehmende Bedrohung, Rassismus und Antisemitismus, wir müssen auch viele Jüdinnen und Juden durch WhatsApp-Gruppen und Telegram-Kanälen in so einem geschlossenen Raum auch über jüdisches Leben, über Veranstaltungen und weiter informieren und das nimmt auch wahnsinnig viel Zeit und Kraft in Anspruch.
1: Das glaube ich sofort. Wie machst du das? Also wie nimmst du jetzt jemandem die Angst? Wie gehst du da persönlich vor?
5: Ich persönlich, ich habe keine Angst. Ich bin immer,
1: ja.
5: Ich denke, gibt es kaum jemand in Bereich in jüdische Communities und in Deutschland, wenn jemand aus Hamburg irgendwo zu Gast ist und sagt zu Menschen, ich komme aus Hamburg, erste Frage ist das, ob die Armin Levy kennen. Mhm. Ich habe selber keine Angst, ich bin immer sichtbar überall und ich rede mit Menschen, aber auch viele Menschen haben Angst, weil die nicht nur von Nachrichten, von auch in ihrem Freundkreis mitbekommen, welche Bedrohungen gegen viele Minderheiten, dazu auch Jüdinnen und Juden gibt.
1: Ja. Ravi, hast du gerade angesprochen? Ich habe das hier mal aufgemacht. Es gibt nämlich auch Podcasts, das fängt dann so an.
6: Ravi trifft.
1: Ravi trifft, was ist das für ein Konzept? Was steht dahinter, Armin?
5: Das war so für uns so eine Art wie Uncut-Gespräch mit Menschen, dass die über alle, über ihre Leben, über was sie gemacht haben, was sie verdient haben, Wünsche, Sorgen und alles zu sprechen. Das ist auch, bei Ravi trifft, gibt es nicht nur Podcasts. Manchmal, weil viele unserer Zielgruppen, die haben keine große Dateipaket gehabt oder keine Zeit gehabt, eine Video auf YouTube schauen. Und die haben gesagt, das wäre toll, wenn wir diese nur als Audio, als Podcast haben. Das war ein Punkt davon. Das war viele Menschen, die mit dem gesprochen haben, die wollten nicht ihr Gesicht veröffentlicht werden und weiter. Wir haben das in Audioformat gemacht. Aber mehr ist es tatsächlich eine Möglichkeit für Menschen, die ich stille Helden nenne, die im Hintergrund viel tun, aber im Vordergrund, die werden nicht gesehen oder anerkannt, obwohl die selber so entschieden haben. Und das hilft uns auch sehr, ein bisschen zeigen hinter der Kulissen, wie Jüdinnen und Juden sich fühlen, wie leben und was die Wünsche.
1: Es ist schön, mit dir in einem Raum zu sein, mit dir zu sprechen. Das macht richtig Freude. Wenn man Armin Levy googelt, mach das mal, werdet ihr feststellen, du bist Experte für strategische Kommunikation, öffentliches Engagement und nachhaltige Verbindungen. Das klingt jetzt, das würde ich auch für mich in Anspruch nehmen wollen.
2: Also für mich klingt das eigentlich wie ein Job im Geheimdienst.
1: Ja. Wie muss man sich das vorstellen? Es gibt ja auch eine Website, armin-levy.de, da findet man natürlich ganz viel über dich. Aber beschreib mal aus deiner täglichen Arbeit, wie stellen wir uns das vor?
5: Es geht zuerst persönliche Kontakte mit Menschen aufbauen. Das ist einen Spruch und sagen, Armin hat direkte Kontakt per WhatsApp mit jedem Politiker in Land und Bund, von Hamburgische Bürgerschaft bis Bundespräsidialamt per Du, per WhatsApp. Das ist so, muss man tatsächlich solche Arbeit, das ist nicht, was man als eine Institution machen kann oder als eine Gruppe machen kann, weil in Judentum sagt man Hand kennt Hand, auch in jüdische Geschäftsmänner nutzen auch diese. Und das geht alles um Vertrauen. Vertrauen aufbauen und Vertrauen nicht missbrauchen. Ja. Das erlaubt mir tatsächlich, egal mit welchem Mensch, aus welcher Position, welche Behörde oder welche Partei, die wir mit dem arbeiten, unretuschiert, nackt und klar über unsere Probleme reden. Manchmal muss ich auch sagen, es tut mir leid, dass ich so klar rede. Manchmal auch, wenn unverschämt klingt, ich bin Ausländer. ich mache einfach in meinen Gedanken, in meine Muttersprache, ich übersetze das auf Deutsch und sage ich. Aber das kommt häufig gut an. Menschen verstehen, wenn ich was sage, das bedeutet nicht, dass ich meine eigene Interesse und Ego folge, sondern was ich mitteile, das ist, was ich in täglicher Austausch mit einer großen Gemeinschaft mitbekomme, Sorgen und Wünsche und tatsächlich, was für uns fehlt, und ich gebe das weiter. Und meist meine Arbeit ist es, wie ich gesagt habe, auch mit jüdischen Institutionen und für sichtbar machen jüdisches Leben, aber kommt auch an manchmal, dass wir andere Klienten haben, dass wir auch diese Kommunikation für diese Menschen durchführen. Ob die gesamte Pressestelle an uns abgeben oder bestimmte Teile im Bereich Protokoll, Presse, Öffentlichkeitsarbeit. Aber was ich nicht verstecken kann, egal was ich sage und was ich mache Lobby für jüdisches Leben in Hamburg und Deutschland, unabhängig von jüdischen Gemeinden, klassischen Gemeinden, sondern für alle Menschen, die auch keine Gemeindezugehörigkeit haben.
1: Ja. Was ich auch ganz kurz, Stefan, du scharst schon mit den Hufen. Was ich so cool fand, als wir uns im Rathaus kennengelernt haben, das erste Mal bei diesem Senatsempfang, du bist ja wirklich zu jedem hingegangen, jeder ist zu dir gekommen, ob das jetzt Dr. Michael Otto war oder der Bürgermeister, ne? Ja, komm hier, der Armin, das fand ich gut, würde ich mich nie trauen, aber die kennt dich ja auch alle, ne? Aus deiner Arbeit und aus dem, was du machst seit so vielen Jahren, ne?
5: 15 Jahre tatsächlich, das ist lange her. Und ich kann das sagen, ich habe 15 Jahre Freundschaft aufgebaut, ja. Vertrauen aufgebaut. Und ist es schwerer als diese 15 Jahre Netzwerk aufbauen und diese Vertrauen, um auch diese Treue bewahren und ja. auch tatsächlich diese Vertrauen nicht missbrauchen. Manchmal passiert manchmal auch, wenn eine Politiker von Kommunalpolitik bewerbt sich, kandidiert sich für zum Beispiel homogische Bürgerschaft. Mhm. Und dann als eine Bürgerschaftsabgeordnete macht alles, um an unseren Veranstaltungen nicht teilnehmen. Ich sage das, aha, mhm. bei nächster Wahlkampf werden wir dich nie unterstützen. Ja. Ich meine, das, wie kann es sein?
1: Ja, klar.
5: Und wir brauchen uns gegenseitig. Ich denke, Thema Kampf gegen Rassismus und Antisemitismus ist ein gesamtgesellschaftliches Thema. Und besonders von jemandem als Mandant, wie sagt man, Haber, in homburgischer Bürgerschaft sitzt, muss zum Erst denken, wie können wir unsere Minderheiten, unsere Menschen, die benachteiligt werden, täglich einfach unterstützen und sichtbar machen und nicht einfach am, egal welche Termin mit Hashtags wie Remember, ein paar Stolpersteine putzen und sagen, mhm. okay, wir haben unsere, Pflicht erfüllt.
1: Genau, Pflicht erfüllt getan, ja.
2: Ja, das ist ja mal das große Problem, die Politik, die sich dann halt nur zum Verschönigen mit dem Thema auseinandersetzt, damit es vorne rum eben geputzte Stolpersteine zum Beispiel, ne, um das mal so salopp zu sagen. Aber wenn ich mal so direkt fragen darf, Armin, wie ist das für jemanden mit jüdischer Abstammung ausgerechnet in das Land zu gehen, wo die dunkelste Zeit für die Menschen jüdischen Glaubens überhaupt stattgefunden hat?
5: Das ist Besonderes für Israeli-Familie. Menschen aus Israel, das ist schwer, sogar die werden einfach von Verwandten geblockt. Wie konntest du das tun, dass du im Land der Täter zurückkehrst oder dahin gehst und lebst? Für mich, das war Deutschland, ich bin zuerst nach Israel und dann nach Deutschland gekommen. Ich bin besonders einfach absichtlich nach Deutschland gekommen, um in einem Land leben, wo Religion nicht die erste Rolle spielt, sondern man kann zuerst Mensch sein, dann demokratische Werte berücksichtigen, am Ende, wenn man möchte, in eine Moschee oder Synagoge oder Kirche reingehen. Das ist für viele nicht einfach, einfach damit umzugehen, aber viele sind auch stolz darauf, dass in Kinder- oder Enkelgeneration, zum Beispiel viele auch Jüdinnen und Juden, die tatsächlich aus Deutschland stammen, dass sie zurückkehren und auch was hier aufbauen. Was ich immer sage, in vielen Ländern gibt es mehr als genug Juden. Ich war auch einmal tatsächlich mit Antisemitismusbeauftragten, eine offizielle Delegation. Wir haben jüdisches Leben in New York komplett, jede Institution und jede Gemeinde und Synagoge besucht, um schauen, wie die dieses vielfältige jüdisches Leben da durchführen, davon lernen und hier auch von was wir gelernt haben, auch was hier ändern.
1: Armin, wir haben in diesem Podcast ein Konzept. Mhm. Genau. Man glaubt es nicht, aber es gibt tatsächlich eins.
2: Wir sind immer wieder selber überrascht,
1: dass wir uns haben. Und zwar ist es ja folgendes, wir beginnen Sätze und unser Gast, in dem Fall bist du das, Armin Levy, beendet die Sätze. Und wir haben eben schon kurz gesprochen über Juden in Deutschland. Und ich habe ein Foto gesehen, das mich sehr tief bewegt und beeindruckt hat. Und deswegen beende doch bitte folgenden Satz. Margot Friedländer zu treffen war für dich?
5: Meine Doktorarbeit. Ich habe sie mehrfach getroffen, okay. Und viel wirklich privat mit dir gesprochen. Ja,
1: toll.
5: Und hoffentlich werden wir eine unserer Projekte an Margot Friedländer in Hamburg widmen. Aber wie sagt man, stay tuned.
2: Ja. Ich hoffe einfach, dass irgendwann ihre Worte in allen Köpfen ankommen. Vergesst nicht das Menschsein.
1: Ja, no? Das ist schön.
2: Das ist einfach, da kriege ich gerade wieder Apple Parker.
1: Ja, das glaube ich sofort. Ja. Aber wir würden dich auch als Menschen natürlich auch gerne, nicht nur als jüdischen Mitbürger hier, der sich stark macht, kennenlernen, sondern auch einfach nochmal als Privatmann, weil du bist ja auch ein Privatmensch erstaunlicherweise. Es gibt ja auch noch ein Privatleben für Armin Levy.
2: Das ist ganz verrückt. Also wir haben uns das ja abgewöhnt mit dem Privatleben.
1: Abtrainiert. Ja. Komplett. Und dein Lieblingsmotiv als Hobbyfotograf ist?
5: Wunderbare Menschen. Kann ich sagen. Ich freue mich, Menschen, die ich sehe Menschen als Menschen und wenn ich positive Eindrücke und Energie der Menschen bekomme, auch wenn auf der Straße, ich werde fragen, darf ich ein Foto von dir machen?
2: Ich habe meiner Frau mal eine Spiegelreflexkamera geschenkt zum Geburtstag mit meiner Schwiegermutter und meiner Mutter zusammen Und kurz danach wurden die Kameras in den Handys immer besser und besser. Das heißt, diese Kamera wurde vielleicht zweimal noch mitgeschleppt und irgendwann ist es einem dann doch lästig, im Urlaub immer diesen Koffer noch mitzuschleppen, mit dieser Tasche. Und du hast nur noch das Handy und die machen einfach gute Fotos, oder? Das wirst du.
1: Und mittlerweile klingt es ja auch so, ne? Wenn man ein Foto macht.
2: Ne? Toll.
5: Das ist qualitativ, die sind nicht vergleichbar. Ich nehme auch manchmal, wenn ich Urlaub mache, erste, was ich packe, ist so eine Allrounder Sony Kamera mit so ganz kleinen auch Objektiv, dass ich auch damit viel machen kann. Besonders Qualität von professionellen Ausrüstungen, genauso wie Studio, was wir hier haben, ist nicht vergleichbar mit so was ein Handy Allrounder mitzunehmen, aber ich nutze viel mein Handy, das ist einfacher für mich.
2: Also muss deine Familie im Urlaub auch leiden, dass du permanent sagst, stellt euch mal dahin, macht mal das und also Motiv hier, Motiv da, so ist meine Frau nämlich.
1: Stell dich mal vor den
2: Baum da. So ist meine Frau nämlich. Ja, die ist, guck mal, vor der Mauer hatten wir noch kein Foto.
1: Ja. Mein Vater auch immer, er vom Hotel, sie vom Hotel, ne? Das war immer ganz wichtig so.
5: Nach all diesen Jahren Arbeit, als ich von Ende 23 als Vorsitzender der Jüdischen Union mehrfach vor Kamera von öffentlich-rechtlichen Fernsehsendungen weiter stand oder manchmal haben Porträt von mir gemacht. Ich habe gesagt, endlich, ich habe verstanden, warum so viele Menschen mich hassen.
2: Ja. Siehst du?
1: Ja, großartig. Aber dein Leben besteht ja nicht nur aus dem und dem Fotografieren, sondern wenn du, lieber Armin, deine Gitarre in die Hand nimmst, dann spielst du am liebsten.
5: Am liebsten, ich habe auch Gitarre in ein islamisches Land, wo da dürfte man nicht Gitarre öffentlich auf der Straße sogar zu Musikunterricht schleppen. Ich musste meine Gitarre in einen Karton, in Mülltüte mit zu meinem Musikunterricht bringen, weil Polizei dreimal einfach mit dem Stiefel in meine Gitarre das kaputt gemacht und hat gesagt, das darf nicht hier auf.
1: Wo war das bitte schön?
5: In Teheran.
1: In Teheran, da wo du geboren bist, ne?
5: Genau. Ja. Mit 14 habe ich tatsächlich angefangen, Gitarre zu lernen und jetzt, ich bin wieder zurück, alle Lieder, alle persische Lieder, die ich mit 14 gelernt habe, auch wieder spielen. Manchmal vergesse ich auch Text, aber...
1: Also ich verstehe sehr gut, wenn meine Nachbarn in meinen Gitarrenkoffer treten, weil ich auch gerne mal übe und das nicht immer richtig gut klingt.
2: Ja,
1: da kann ich das verstehen. In dem Fall ist das natürlich eine ganz harte Geschichte. Aber ich bin sicher, du hast auch einen absoluten Lieblingsgitarristen. Wir haben uns neulich darüber mal unterhalten. Also ich bin ja absolut Eric Clapton-Fan. Ich finde auch John Five ziemlich gut. Ich weiß nicht, den kennt ihr wahrscheinlich nicht. Googelt den mal und hört das mal rein. Der war unter anderem bei Marilyn Manson in der Band und hat da Gitarre gespielt. Kommt eigentlich von der Country Musik, völlig absurd, und ist für mich einer der besten Gitarristen der Welt. Wenn du jetzt privat Musik hörst, was hörst du denn so am liebsten, Armin?
5: Nur einen Namen?
1: So viel du willst.
5: Ich kann sagen, Menschen, die nach der islamischen Revolution in Iran wieder Musik lebendig gemacht haben und sehr gute Gitarrespieler wie Babak Amini, wie Ardeshir Farah, wie Kaveh Yaghmai, die sind für mich Legende und ich höre jeden Tag ihre Musik auch.
1: Ja. Cool. Ich finde, das macht sehr neugierig, das sich jetzt auch mal anzuhören an der Stelle.
2: Hast du mitgeschrieben? Weil ich weiß es nicht.
1: Ich habe es im Podcast. Ah. Ich habe es im Podcast. Ich brauche es mir nur anhören.
2: Den habe ich auch, ne? wir stehen kurz vor dem ersten Advent, was bei uns natürlich ein Thema ist. Und vor allem ist es ein Thema bei uns, weil ich bin einfach ein Schleckermaul, wenn es um Süßes geht. Dominosteine, Lebkuchen und so weiter und so fort.
1: Sieht man gar nicht.
2: Jetzt bist du zwar nicht christlich, du bist jüdischer Abstammung, lebst aber lange jetzt schon in Deutschland. Beende bitte folgenden Satz. Wenn die Weihnachtszeit ranrückt und die Regale voll sind mit Süßem zur Weihnachtszeit, dann?
5: Ich organisiere eine Weinuka, so eine jüdisch-christliche Begegnung, so eine, wie auch dieses Jahr haben. Und ich verteile alle diese Süßigkeiten zwischen Menschen und bringe dann Christen und Juden zusammen, dass die miteinander Chanukka und Weihnachten feiern.
2: Das finde ich toll, aber dann müssen die auch diese Süßigkeiten teilen.
5: Ich teile das, ich übernehme das.
2: Das ist gut.
5: Wenn man das auch teilweise Dreckarbeit nennt, wie ich sogar Boden und ich gebe die Gewinne
1: zurück. Nur wer sich kennt, kann Barrieren überwinden. Das ist ein ganz wichtiges Motto in deinem Leben. Das finde ich einfach großartig und das finde ich ganz toll. Wir sind schon fast am Ende unseres Podcasts heute. Und deswegen wäre die große Frage und Bitte an dich, vielleicht noch einen Appell an dieser Stelle.
5: Einfach aufeinander zugehen, miteinander sprechen und was ich sage, dass ich, sogar wenn ich Fotoausstellungen mache, ich beschrifte meine Fotos nicht. Ich erlaube Menschen schauen und Fragen stellen. Was ist das? Was sieht man hier? Was bedeutet das? Aufeinander umgehen, sich als Mensch betrachten, unabhängig von Nationalität, Sexualität und Religion, miteinander sprechen und verstehen, am Ende, wie in dieser auch Motto in meinem Leben ist, die Fremde ist es wahrscheinlich dein zukünftiger auch Freund, Mensch, den du kennst. Und ich denke, nichts in diesem Leben ersetzt menschliche Kontakt und direkte Dialog miteinander, und hoffentlich Menschen lernen davon, dass niemand ist unerwünscht und niemand ist böse, sondern manche Menschen haben schlechte Erfahrungen gemacht und müssen einfach wieder zurück zur Realität und schönes Leben.
1: Ach, finde ich schön.
2: Das hast du schön gesagt, und trotzdem sage ich, es gibt leider Gottes, gibt es einfach auch von Natur aus böse Menschen. Es gibt einfach Menschen, die sind einfach auf die Welt gekommen, um zu plagen.
1: Ja, und die werden meistens auch noch am ältesten.
2: Ne? Ja, leider Gottes ist das so. Ja, das Böse schläft auch nie, weiß man ja.
1: Armin Levy, unser Gast. Guck doch mal rein, armin-levy.de, das ist deine Seite im Internet unter anderem. Und folgt dir auch natürlich bei dem, was du so bei Social Media alles machst. Du bist ja wirklich, ich weiß gar nicht, du brauchst wahrscheinlich eine 9-Tage-Woche bei dem, was du alles so auf die Beine stellst. Vielen Dank, dass du heute Gast bist in unserem Podcast gewesen bist. Am 28. November, legendär finde ich. Ganz tolle Einblicke von dir. Vielen, vielen Dank dafür.
2: Dankeschön, Armin.
1: Und du bist jetzt dran, Stefan, hau raus.
2: Ich bin jetzt dran. Ich weiß zwar nicht, wie weit ihr es noch habt bis zur Rente, aber ich kann trotzdem sagen, egal wie lang, wieder ein Tag näher an der Rente.
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4: Wo wohnen Eichhörnchen? Eichhörnchen sind tagaktive Baumbewohner und leben bevorzugt in Nadel-, Laub- und Mischwäldern, aber auch in Gärten und Parks. Im Herbst verstecken Eichhörnchen Vorräte für den Winter.
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1: Und das heute mit einem, der ist richtig engagiert beim SVK. In vielen Bereichen, Chris Müller.
3: Hi, servus.
1: Servus, wir sprechen in dieser Folge natürlich über das, was du für den SV Kirchdorf an der Iller machst. Fußball, große Begeisterung natürlich bei dir, ein Megathema. Aber du bist heute auch für das Thema Infrastruktur, Gebäude zuständig, stellvertretender Vorsitzender beim SVK. Erstmal spulen wir zurück. Wie bist du nun in den Verein reingekommen? Was war denn so der erste Kontakt?
3: Ja, das war bei mir eigentlich ganz klassisch, wie jeder normale in so einen Verein reinkommt. Ich bin gebürtig quasi aus Kirchdorf, da aufgewachsen, Kindergarten, alles Mögliche. Und dann kommt man natürlich irgendwann mal Richtung Sportverein, klar. Als kleiner Bub natürlich Fußball, Leichtathletik, Kinderturnen, so die klassischen Einstiegsabteilungen, die man da durchmacht. Und so hat sich das jetzt eben immer weiterentwickelt. Und da bin ich natürlich auch hängen geblieben.
1: Fußball damals Bambini angefangen, oder?
3: Genau, ja.
1: Ja, also ganz, ganz klein sozusagen und Torschützenkönig gewesen oder viele ja. Tore geschossen oder was war so deine Position?
3: Nee, gar nicht. Also ich war zum Anfang tatsächlich so ein bisschen unter dem Radar. Also ich war gar nicht so der mega Sportliche oder der, wo da rausgestochen ist. Ich bin immer so ein bisschen mitgelaufen.
1: Ja.
3: Das hat sich dann im Laufe der Jahre durch viel Training tatsächlich ein bisschen geändert. Aber Position alles mögliche. Also ich war schon Torwart, Stürmer, das ist nicht so erfolgreich. Darum bin ich letztendlich dann auch in der Abwehr gelandet.
1: Okay, Fußball, Leichtathletik hast du auch angesprochen. Was hast du da gemacht?
3: Auch ganz klassisch einfach alles, also Allround, Weitwurf, Hochsprung, Sprint, Weitsprung, sämtliche Sportarten, die sie da anbieten. Kann ich natürlich auch jedem empfehlen, gerade auch für Fußballer, auch im jungen Alter, super Training für Körper, für Bewegung, sollte man auf jeden Fall machen.
1: Wie schaut's denn, wenn wir nochmal aufs Thema Fußball schauen, da aktuell aus, so bei den Kleinen, bist du da noch irgendwie unterwegs oder? Was machst du da aktuell in der Fußballabteilung?
3: Nee, bei den Kleinen bin ich tatsächlich gar nicht so unterwegs. Ich krieg's immer so ein bisschen mit, was passiert. Klar, ich habe die Stadionsendung ein bisschen gemacht, auch von den Ergebnissen her kriege ich schon mit, aber ich bin hauptsächlich bei der Aktive unterwegs. Dann noch so ein bisschen als Spieler, wenn man jemanden braucht, als Aushilfstrainer, wenn mal die Trainer im Urlaub sind oder dann halt eigentlich ganz viel drumherum.
1: Also auf jeden Fall Sonntagnachmittag, wenn Heimspiel ist oder auch wenn es samstags ist, dann bist du auf jeden Fall draußen.
3: Sicher.
1: Im Dr. Hans-Liebhardt-Stadion. Ja. Und SVK, was bedeutet das für dich? Es gibt ja viele Vereine hier außenrum bei uns im Illertal, aber warum hast du damals da angefangen, bist dabei geblieben an dem Verein?
3: Angefangen, wie gesagt, ist man halt in den Heimatverein gegangen, aber das ist inzwischen auch mehr wie ein Heimatverein geworden. Also es ist die Heimat an sich geworden. Ja. Da hat man die Freunde kennengelernt, der Freundeskreis, der ist bis heute geblieben. Geht natürlich die Überlegung nicht irgendwo in einen anderen Verein zum Wechseln, sondern da will man mit seinen Kumpels kicken. In dem Verein bleiben und da hat ihm der Verein natürlich schon einiges geboten und das will man uns auch ein bisschen wieder zurückgeben.
1: Und Ehrenamt ist ja was, das macht man nebenher in der Freizeit. Du bist da ziemlich engagiert beim SVK. Wir sprechen auch gleich noch über das Thema Gebäudeinfrastruktur. Was ist so das, wo du sagst, wenn du vom Arbeiten heimkommst, hey, ich habe jetzt da Bock drauf, noch was zu machen für meinen Heimatverein?
3: Ja, eben hauptsächlich, weil ich auch jahrelang davon profitiert habe. Ja, dann will ich das eben wieder zurückgeben. Bestimmt 10, 15 Jahre lang einfach das Angebot genutzt und habe da dann schon auch mitgekriegt, was das für ein Aufwand ist, der da hinter den Kulissen betrieben werden muss, dass die Jungs ihr Hobby machen können und ihren Spaß haben können. Ja. Und das zurückzugeben, das ist eigentlich der Hauptantrieb.
1: Ja. Und gefeiert wird ja auch beim SVK.
3: Ab und zu.
1: Das eine oder andere Bierle.
3: Ab und zu gibt es das tatsächlich. Hab ich gehört.
1: Wir schauen jetzt auf ein spannendes Thema. Stadion. Gebäude, das ist so eine Leidenschaft, da bist du stellvertretender Vorsitzender sozusagen für das Thema Infrastruktur, Gebäude. Wie schaut denn das aus? Wie muss man sich das vorstellen? Was machst du da am Laptop? Was machst du da für Termine? Wie ist da so dein Alltag im Ehrenamt?
3: Ja, also ich versuche mich rundherum eigentlich um dieses Gebäude zu kümmern. Mal so ein bisschen angefangen, vielleicht ist es in den 70er Jahren mal gebaut worden und war da schon ein Highlight in der ganzen Region. Ja, so ein Riesenstadion mit so einer Tribüne dran, das hat nicht jeder, ja, das ist relativ einzigartig im Umkreis. Das war mal tatsächlich so eine Art Wahrzeichen, ja. Das ist jetzt ein bisschen eingeschlafen die letzten Jahre und jetzt versuchen wir einfach das wieder aufzupäppeln, dass es wieder das darstellen soll, was es mal war. Und da gibt es viel zum Tun. Also von darum schauen, dass warm Wasser am Wochenende da ist, wenn die Heizung mal wieder ausfällt, bis planen, wo muss man wieder was reparieren, sanieren, ist alles mit dabei.
1: Und das Coole ist auch, finde ich, an der Tribüne, wenn man da ganz oben steht, hat einen mega Ausblick aufs Spielfeld. Da ist noch eine alte Sprecherkabine, da ist nicht mehr viel los. Aber du hast ja auch schon so Ideen, Pläne, was man da oben auch noch machen könnte. Ja? Da ist nämlich schon ein bisschen Platz.
3: Ja, da ist riesig Platz, der leider viel zu wenig genutzt wird. Die Tribüne kann man am Sonntag nicht immer so ganz füllen, dass bis da oben jeder Platz besetzt ist. Aber ja, da kann man richtig coole Area draus machen, wenn man da ein bisschen zumachen kann, so eine Art Raum reinmachen kann. Mit einer Top-Aussicht über das ganze Stadion natürlich, das wird schon was hermachen.
1: Wenn wir uns das mal ein bisschen räumlich vorstellen, also man geht an der Tribüne hochwärts, hat in der Mitte ungefähr diese Sprecherkabine, die nicht mehr genutzt wird, und die Fläche. Wie würdest du das gestalten? Farblich, vom Mobiliar her, oder wenn es so nach deinen Vorstellungen geht, wie wird das da oben ausschauen in Zukunft?
3: Ja, farblich ist klar, da gibt es nur Blau-Weiß für den SVK, da gibt es keine anderen Farben. So eine Art Sportheim, würde ich einfach sagen. Einfach das einlädt, da zum Bleiben, miteinander zusammen zum Sitzen, auch mal sein oder andere Bierchen zum Trinken, auch mal zum Diskutieren, ja, was bei uns so ein bisschen fehlt, weil wir so einen Raum gar nicht haben. Und das natürlich in so einem Ambiente, so einem Umkreis zu machen, hoch oben über dem Sportplatz mit Aussicht auf das ganze Stadion, das wäre natürlich schon der Hammer.
1: Was wären da so die Steps, die Schritte, die man gehen muss, damit sich da in der Richtung was bewegt?
3: Ja, natürlich braucht man da als erstes mal ein Einverständnis mit der Gemeinde, ja, die ja Eigentümer von dem Gebäude ist, ob sowas überhaupt möglich ist, wovon wir jetzt mal grundsätzlich natürlich ausgehen. Dann geht es an Sachen Planung, ja, was muss man da für Genehmigungen einholen, dass man sowas überhaupt machen kann, was braucht man für Gewerke, muss da Wasser rauf, muss Strom rauf, wie kann man die Raumsituation an sich lösen, macht man Massivwände oder macht man es mit Holzständer oder wie wenn man ein normales Haus bauen wird tatsächlich.
1: Und dann schaut es da oben richtig gut aus und dann wäre es natürlich cool, wenn der SVK auch noch aufsteigen wird und irgendwann in der zweiten Liga vielleicht auch mal in der ersten Liga spielt, um mal ein bisschen zu träumen.
3: Ja, so weit können wir natürlich gern träumen.
1: Wir haben schon Heidenheim hat es ja auch irgendwie geschafft.
3: Ja, die sind ein bisschen größer vom Stadion, ähnlich würde ich behaupten.
1: Aber ist da irgendwie so, weil du bist ja ein Fußballer aus Leidenschaft, Abwehr war so die Lieblingsposition, schaust dir die Spiele auch an, beziehungsweise bist da auch so als Trainer aktiv, wenn die anderen im Urlaub sind, hast du gesagt. Ist da auch sowas, wo du sagst, ja, du willst den Verein mal ein paar Klassen höher sehen oder bist du da momentan so zufrieden, wie es läuft?
3: Ja, grundsätzlich, glaube ich, träumt da jeder Kirchdorfer davon, mal die Mannschaft ein, zwei Klassen höher zu sehen. Ja. Und vor allem halt das Wichtige mit den Kirchdorfer Jungs. Ja, umso höher man raufkommt, umso dünner wird natürlich die Luft. Sieht man auch andere Vereine, dann kommen noch Leute von außen, was jetzt grundsätzlich nicht schlecht ist, aber ja, so Bezirksliga, vielleicht auch mal Landesliga irgendwann mal, das wäre natürlich schon eine richtig coole Sache, wenn wir das mal schaffen würden. Sind wir momentan noch ein bisschen entfernt, aber träumen ist ja erlaubt.
1: Was denkst du, was wäre nötig, wenn wir sagen wollen, okay, wir wollen also sportlich auch noch professioneller auf dem Platz agieren? Natürlich Kohle, klar, Geld, aber was wäre wichtig?
3: Ja, die Kohle ist gar nicht unbedingt, die Manpower finde ich wichtiger. Ja, umso mehr Leute um so eine Mannschaft rum sind, sei es im Trainerstaff oder auch in der Vorbereitung, Betreuer, was auch immer, umso mehr drum sind, umso mehr können sich die Jungs auf Fußball konzentrieren, haben bessere Bedingungen zum Trainieren, im Spieltag bessere Bedingungen. Das wird schon einiges ausmachen, wenn sie sich einfach Fußball konzentrieren können und nicht nur Nebengeräusche, da sind wieder, keine Ahnung, die Tore nicht aufbaut oder sowas, müssen wir vor dem Spiel nur schnell machen oder ja. Die falsche Trikotfarbe an und solche Geschichten. Und das lebt natürlich von der Manpower, die drumherum ist.
1: Jetzt haben wir schon viel gehört über den SVK, Chris, und in der nächsten Folge, da sprechen wir mal über die krassesten Stories beim SV Kirchdorf an der Iller aus dem Fußballbereich, die viele SVKler kennen, viele aber auch noch nicht. Das sind wirklich Sachen, die muss man sich unbedingt reinziehen. Danke dir und bis zur nächsten Folge.
3: Sehr gerne, danke auch.
1: Tja, und an der Stelle danke nochmal an unseren Sponsor. 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
3: Hier ist das Daily Update vom 31. Juli. Einen schönen Freitag zusammen. Mit dem heutigen Tag endet so einiges. Der Juli verabschiedet sich zum Beispiel. Die Erdbeersaison geht langsam zu Ende und für viele heißt es, letzte Chance für die Steuererklärung. Aber das Beste kommt zum Schluss, denn in Bayern ist heute auch endlich der letzte Schultag und damit verabschiedet sich die Schule von den bayerischen Schülern. Damit sind dann jetzt alle Bundesländer dann ganz offiziell im Sommerferienmodus. Und während anderswo, ein bisschen übertrieben, die Sommerferien aber fast schon wieder zu Ende gehen, fängt für die bayerischen Schülerinnen und Schüler jetzt der Urlaub erst an. Wir wünschen einen guten Start in die Ferien, liebe Bayern. Heute vor 62 Jahren rückte der Mond ein ganz kleines Stück näher, denn kurz vor ihrer Landung begann eine US-Raumsonde damit, tausende Bilder zur Erde zu funken. Zum ersten Mal bekamen Forschende damals so detaillierte Aufnahmen von der Mondoberfläche und das aus nächster Nähe. Die Sonde zerschellte zwar wenig später beim Aufprall, ihre Bilder wurden aber zum wichtigsten Meilenstein auf dem Weg zur ersten Mondlandung. In Wacken dröhnen ja noch bis morgen die Gitarren beim Wacken Open Air. Wer aber statt Metal lieber auf fette Beats steht, der kommt dieses Wochenende ebenfalls auf seine Kosten. Bei der Nature One verwandelt sich eine ehemalige Raketenbasis in Rheinland-Pfalz wieder in eine riesige Party. Rund 350 DJs, 20 Floors und etwa 65.000 Raver feiern dieses Wochenende gemeinsam eines der größten Elektrofestivals Europas. Und alle, die keinen Bock auf irgendwelche Festivals haben, wir haben auch gute Musik. Heute feiert einer der Großen der elektronischen Musik Geburtstag. Fatboy Slim wird 63 Jahre alt. Mit Hits wie Praise You oder Right Here, Right Now bringt er seit Jahrzehnten Tanzflächen zum Beben.

0: Seine Mischung aus Big Beat, House und jeder Menge Energie machen ihn einfach bis heute zu einer festen Größe der Clubszene. Wir sagen Happy Birthday zum 63. Ja, und das war das Daily Update vom Freitag und damit auch die letzte Ausgabe im Juli. Heute endet ja, wie eben auch schon erwähnt, die Frist für die Steuererklärungsabgabe. Das Finanzamt. Ist das nicht irgendwie die einzige Behörde, die genau weiß, was du verdienst und trotzdem jedes Jahr fragt, na, erzähl doch mal. Sven Weikamp, Daily Redaktion.
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